zweimal Sommerthematik hier in dieser Sommereingangsshow, die, wie gesagt, eine Holiday-Dämmerung darstellt. Und zwar Part One, eine zurückgelehnte Vorproduktion. Ihr hörtet einerseits die Residents, wie immer im Sommer, zum Anfang der ersten Sommersendung Summertime von der Veröffentlichung George and James, Klammern American Composer Series Volume 1, natürlich erschienen auf Ralph Records im Orville-Jahr 1984 bei The Way. Natürlich eine Komposition von George Gershwin und der andere große amerikanische Composer auf der anderen Seite ist James Brown. Und danach The Dorothy Column mit Sketch for Summer von The Return of the Dorothy Column. Natürlich erschienen 1980 auf dem legendären Factory Label in Manchester. Und wir machen sonnig weiter, auch mit einer Sonderrubrik, nämlich Happy Shopper. Gerade recht glücklich aus einem Fach gezogen, einem nicht spezifizierten Fach, sondern einem Fach, das mit Preissenkung gesegnet war. Aufgrund des Minderzustands des Plattencovers landete die Platte dort. Die Rede ist von einer John Hassell-Platte, und zwar Power Spot, eine Produktion des Jahres 1986. Unter anderem mit Brian Eno, der hier auch mitproduziert hat. Und wir hören jetzt passenderweise ein Stück, das sich natürlich irgendwie mit Sonne beschäftigt. Solaire.

Ich werde in der Sonne immer dicker. Ein Bekenntnis von den Zimmermännern aus dem Jahr 1981 von der immer wieder als Motto heranzuziehenden Leitmotiv-Compilation. Lieber zu viel als zu wenig. Zickzack Sommerhits 1981. Nochmal in tiefer Verbeugung vor Alfred Hilsberg, der das Zickzack-Label damals vor kurzem ins Leben gerufen hatte und hier schon mal eine erste großartige Sammlung in die Welt stellte, die sich eben zu einem guten Teil mit dem Thema Sommer auseinandersetzte und das unter anderem die Zimmermänner, ich werde in der Sonne immer dicker, aber es gibt ja auch noch Mutti, ich und die Sonne von den falschen Fahnen oder Andy Giobino mit Sommer zu kurz oder Saal 2 mit den Strandgefühlen oder Sommer im Dornrosental von Andreas Dorau, alles klingende Namen. Und wir greifen hier nochmal zu auf Abwärts mit einer weiteren Coverversion. Was ist eine weitere? Die andere hätte ich ja fast vergessen anzumoderieren. Vor den Zimmermännern und ihrem Adipositas-Tendenzen-Song für die Sommerzeit gab es natürlich eine wunderbar schräge Coverversion und zwar von den Flying Lizards, ein Rock'n'Roll-Klassiker Eddie Cochran, der Summertime Blues hier in der Variante des Jahres 1978, also ich glaube circa 30 Jahre nach Veröffentlichung des Originals, 78 auf Single veröffentlicht, 1980 dann auf der ersten LP der Flying Lizards. Also wir sind wieder mal Zeitgeist 80er, aber was soll's, so wir damit durch den Sommer kommen und dabei möge uns, das passt ja auch zu den Tendenzen, abwärts helfen.

0: In the Summertime, das war Abwärts und wir machen weiter mit einem anderen Sommerklassiker, den ich, glaube ich, im Sommer 1988 erstmals gehört habe, als im Paroktikum ebenfalls Holiday-Dämmerung war und spezifisch zusammengestellte Sendungen, die im Grunde genommen sowas ähnliches wie Duettmusik für den Rekorder-Funktion erfüllten, nämlich eigentlich zum Mitschneiden dann angelegt waren, ohne große Zwischenmoderationen. Und es gab eine Sendung, die komplett aus Penis-Sessions zusammengestellt wurde. Und darunter waren auch die, ja, vor kurzem im UT Konnewitz, wie ich fand, doch recht energetisch auftrumpfenden Undertones und deren Here Comes the Summer in der P-Session-Version zum ersten Mal ausgestrahlt am 21. Januar 1979, also ganz und gar nicht zu sommerlichen Bedingungen. Und den hören wir uns jetzt an, diesen Sommerankündigungstune, was ja mittlerweile eher ein Warnsignal ist. Wenn es denn funktioniert.
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Ja, das haben wir nicht mit Rückblick, der definitiv kein sehnsuchtsvoller ist. Heatwave war das, und zwar von James White and the Blacks. Vorhin waren wir ja schon mal bei James Brown Chords, wenn auch nicht gespielt, sondern nur auf der B-Seite der Summertime-Version der Residents. Hier jetzt also James White, und zwar von der Veröffentlichung Off-White, und Heatwave, beziehungsweise bei James White dann nochmal mit in Klammern gesetzt, und zwar eckigen Klammern, Tropical. Heatwave ist eine andere Coverversion dieser schon recht coverversionsreichen Sendung des Stückes, geschrieben von Irving Berlin und wurde unter anderem in den 50er Jahren von Ella Fitzgerald performt. Und ich habe kurz überlegt, ob ich diese Version dahinter lege, aber dachte mir, dann schweift es vielleicht doch ein wenig zu sehr ab. Und dafür greife ich in gewisser Weise zurück auf das Stück, das davor lief, und gleichzeitig aber auch auf die Methode, hier mit Coverversionen weiterzuarbeiten. Denn vor James White and the Blacks mit der Tropical Heatwave gab es den Gun Club, und zwar mit Cool Drink of Water, etwas, was sich definitiv als Sehnsuchtsmoment aufbaut in eben einer Heatwave und auch sonstigen Sommergestaltungen, zumindest meiner eingeschränkten Erfahrung nach, der ich, das offenbare ich hier, zunehmend Hitzeempfindlichkeit in den letzten Jahren durchlitten habe, also da eine gewisse Vermeidungstendenz auch versuche zu praktizieren, lässt sich schlecht durchhalten. Der Cool Drink of Water war ein Stück von Fire of Love, also Wasser und Feuer in einer Kombination. Und das ist eine ebenfalls sehr frühe, nämlich aus dem Jahr 1980 stammende Veröffentlichung vom Gun Club, der wiederum eine Fortsetzungslinie dann bei Alfred Hilsberg insofern findet, als dass natürlich das Spätwerk des Gun Club Vorstehers dann bei Alfred Hilsberg veröffentlicht wurde, und das aber leider nur eine sehr eingeschränkte Zeit, denn Jeffrey Lee Pierce ist dann ja in den 90er Jahren von uns gegangen, und das ist auch so ein kleiner Zonik-Sondermoment, weil ich hatte da erst relativ kurz überhaupt mit Alfred zu tun, der immer mal Ausschau hielt, wo er seine Dinge noch so lancieren kann, und dabei eben sogar auf so marginale Dinge wie Zonik stieß, mich dann später ja sogar auch mal überraschend besucht hat in Greifswald. Und Alfred in seiner unabweisbaren Art rief dann eben auch bei mir an und sagte, es muss jetzt unbedingt in der kommenden Zonik-Ausgabe eine Würdigung von Jeffrey Lee Pierce passieren. Und ich hatte aber zu dem Zeitpunkt eigentlich überhaupt nicht wirklich eine Ahnung von Jeffrey Lee Pierce und dem Gun Club. Und habe mich aber nicht verweigert, und es gab dann so eine Art Nachruf, der mir sozusagen hineingeht,

rausgebracht hat, und zwar auf einer 12-Inch bei Agogo Records. Und diese, gucke ich jetzt gerade mal, ob die überhaupt schon veröffentlicht ist, oder erst dieser Tage. Ja, seit dem 29. Mai erhältlich, also schon ein paar Wochen sogar. Und auf dieser EP werden 4 Stücke von, wobei es eine sehr extended EP, 2, wie bei Fela Kuti, naheliegend sind die Stücke sehr lang, jeweils 2 Stücke auf der Seite, die dann so an die 8 Minuten oder teilweise fast an die 9 Minuten gehen. Und von der A-Seite hört ihr jetzt also Water No Get Enemy End Up featuring JJ Whitefield.

Ja, ein wenig Flashback-Time hier, genau 30 Jahre zurückgedreht auf das Jahr 1996. Das waren die Disciples zusammen mit Rootsman. Und das ist auch insofern audiobiografisch zurückgedreht, als das die Sounds waren, die uns damals Schritt für Schritt immer weiter hineinziehend in das Dub-Universum in den Bann schlugen. Im Weltaußenstandort Greifswald mit dem Alhaka Soundsystem. Und dies im Grunde genommen kurz bevor die Sache dann insofern vor Ort umschlug, als dass wir dann ab 1997, wenn die Erinnerung diesbezüglich noch stimmt, dann ja anfingen, die Welt auch in jenen Außenstandort zu holen. Und das im dann umbenannten Café Quarks, das vormalige IOZ, das andere IOZ, es gab ja zwei sogar in diesem kleinen Städtchen im Abstand von nicht mal ganz 300 Metern. Und eben dort sollten dann auch sowohl Rootsman mehrfach als eben auch die Disciples irgendwann aufschlagen und sozusagen die Resonanz nochmal auf eine neue Ebene heben. Und ich habe hier nebenbei mal versucht, noch etwas zurechtzulegen, was noch nicht ganz geklappt hat, aufgrund der, weiß ich nicht, Verzögerungsmomente, die hier das Leben so einbaut, weswegen ich einerseits ein wenig herumrudernd die Moderation versuchen muss und gleichzeitig auf der Suche bin nach eben jenem Track, den ich hier gerne hinterschalten möchte, und zwar die Disciples in ihrer stürmischsten Phase. Und zwar suche ich eigentlich das Stück Lightning and Thunder, aber das taucht hier gerade gar nicht wirklich auf. Oder sind wir hier diesbezüglich vorgedrungen? Nein, auch noch nicht. Naja, also gilt es weiter zu suchen und vielleicht stattdessen ein östliches Feuer anzuzünden. Und zwar das Eastern Fire von den Disciples, wie es sich dann auf meiner, ja, vielleicht Lieblings-Disciples-Veröffentlungen dann wiederfand, Resonations, die allerdings leider gar nicht in meinem Regal resoniert, sondern in dem von Hardy. Aber was soll's, hier in dieser Sendung jetzt sozusagen vom zur Verfügung stehenden Online-Kanal. Und das hörte sich damals wie folgt an.

Sonic Radio Show, Here Comes the Summer Holiday Dämmung Part 1, und es war eine kleine Dammen-Reggae-Exkursion, nicht ganz überraschend, sowohl hier in der Sendung als eben auch vielleicht bei dem Thema nach den Disciples mit dem Eastern Fire kam dann Winston Niney Holness, auch bekannt ja als Niney the Observer, der ja unter anderem auch das legendäre Blood and Fire intoniert hat, was im Übrigen bei der Urveröffentlichung jenes Tunes Mutiny auf der anderen Seite war. Blood and Fire wiederum ja namensgebend für das eine große, wichtige Reggae-Release-Label, von dem wir in letzter Zeit des Öfteren kurz geredet haben. Einfach weil es einen traurigen Anlass gab, nämlich Steve Barrow, der Begründer und Kurator des Labels, ist vor kurzem gestorben. Und das Ganze hier von einer 10-Inch, die auf PK Records veröffentlicht wurde. Danach beim anderen wichtigen, zumindest in unserer eingeschränkten Wahrnehmung, vor allen Dingen in den 90er Jahren, als wir in dieser Prägungsphase waren, das andere wichtige Re-Release-Label, auch in letzter Zeit öfter hier gedroppt schon, Pressure Sound, einfach weil es dort neue Veröffentlichungen auch wieder zu vermelden gilt. Und dazu gehörte eben auch jenes Stück, letztens noch im Remix gehört, Cedric Brooks, nun aber in der Gestalt, in der er jetzt gerade mit United Africa bei Pressure Sounds abzuholen ist, einzukaufen ist. Das Stück Satamasa Ghana, das ist auch das Eingangsstück der Veröffentlichung United Africa ist, auf den entsprechenden Online-Foren. Allerdings ist das Ganze auch schon wieder ausverkauft, aber vielleicht findet sich ja noch ein Plattenladen, wo das zu einem erträglichen Preis eingesammelt werden kann. Die wohl jatzigste Variante dieses Roots Reggae Klassikers Satamasa Ghana, im Original 1961 von den Abyssinians eingespielt, dann aber zurückgehalten von Sir Coxon dort mit seinem Studio One, der ja mit diesen Raster-Dingen eigentlich gar nichts anfangen konnte und eigentlich erst diese ja Themenlinie bediente, als es sich ökonomisch dann auch wirklich lohnte, weswegen das Stück auch erst später veröffentlicht wurde. Und dann zu einem großen Klassiker, eigentlich dieses Roots Radical Militant Rasta-Zweigs da über die 70er Jahre hinweg, wurde bis heute in endlosen Versionen und eine ganz wunderbare, wie ich fand, haben wir im Anschluss gehört, nämlich von Earth and Stone, Satamasa Ghana, von einer 12-Inch auf Channel One. Ich habe ja in der Zwischenzeit versucht, mal rauszufinden, wer das gemixt hat. Ließ sich aber nicht so einfach feststellen. Könnt ihr auf den entsprechenden Foren vielleicht mal eruieren. Auch von Earth and Stone gab es eine sehr schöne Zusammenstellung, by the way, bei Pressure Sounds vor vielen, vielen Jahren. Und wir machen einfach mal noch ein kleines bisschen weiter im Schwenkbereich. Nochmal etwas von Pressure Sounds, eine Compilation mit Prince Jammy Produktion, als er eben noch Prinz war, bevor er dann zum King aufstieg mit der Dancehall-Welle, die er dann ja als einer der ersten ritt. Eine Compilation auf Pressure Sounds hieß nämlich The Crowning of Prince Jammy, der ja natürlich beim King gelernt hat, bei dem König Tubby, bei King Tubby, in dessen Studio und dann ja später sein eigenes King Jammy's Label aufbaute, etc. etc. Ihr hört jetzt etwas, was ich hier sogar noch mehr extended hätte ausfahren können, aber das lasse ich dann vielleicht doch erstmal. Die Pablo in Moonlight City Version des Earl Zero Stücks Please Officer. Beides ist hier auf der Compilation hintereinander abholbar, aber wir stürmen gleich mal los mit der Augustus Pablo Version im Mondlicht. Und das ist ja vielleicht auch das Licht, das zu suchen ist, wenn es zur nächsten Heatwave kommt, was ich nicht hoffe, aber wohl begründet befürchte.

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Zonic Radio Show. Here comes the Summer Holiday Demo Part 1 und here goes the Radio Show. Das war das wohl vorletzte Stück. Wir sind noch mal ein bisschen in die Ebene der Difficult Music vorgedrungen, nachdem wir ja ein wenig vermutet, meteorologisch angepasst, uns im Reggae- und Dub-Bereich bewegt haben, kam dann eine andere Form von Dub, ein Kalt-Dub, und zwar Scorn, das Stück Exodus, hier aber in einem nochmal minimalisierenderen Mix von Cerberus of Paradise, also Andrew Wetherell, Cerberus of Paradise Mix 1. Erschienen zuerst auf einer limitierten Testpressung 12-Inch und dann auch auf einer Sammlung namens Deliverance auf Earache, Ohrenschmerz. Und dort hinein schoben sich dann die Legendary Pink Dots mit Surprise, Surprise. Und das eben von einer Compilation, die da The Telephant Table Album heißt und in Klammern eben schon mal darauf verweist, dass es hier nicht ganz so einfach durchzuhören sein könnte. Eventuell, je nach Gewöhnungshaltung, A Compilation of Difficult Music erschien 1983 auf Extract. Und da wiederum hat sich stimmungsmäßig angeboten, einen ganz aktuellen Release nachzuschieben. Zef und Strau Vgolano. Das ist einerseits Jakob Meirzak, der unter anderem ein Ex-Mitglied von Kurvs ist, und die andere Person habe ich noch nicht herleiten können. Das Ganze relativ aktuell auf Bandcamp veröffentlicht. Hier steht zwar auch noch, dass es von Random Seed und Paraka veröffentlicht ist, aber ich sehe keinerlei Formate. Das könnt ihr ja auch noch selber eruieren. Aufgenommen jedenfalls in Athen, und dazu passend ist dieser Titel auch auf Griechisch betitelt gewesen, weswegen ich also hier nicht weiter vordringen kann. Das kann ich mir nur wirklich nicht imaginieren, wie das richtig ausgesprochen wird. Aber das könnt ihr versuchen nachzuvollziehen auf den entsprechenden Kanälen. Und entsprechende Kanäle, unter anderem eben, ja klar, Bandcamp. Dort gibt es auch das aktuelle Album der Def Kids abzuholen, die ja wiederum auch Teil des Zonic Betonpop Projekts waren mit ihrem Concrete to Concrete Dub. Jetzt hören wir aber erstmal was von der aktuellen Veröffentlichung, die da heißt Cicatrices do Futuro, und ihr hört das Stück M Transe, wenn ich das einigermaßen richtig ausgesprochen bekomme, dass auch das letzte Stück dieses sehr dichten, sehr energetischen, sehr fordernden Albums ist. Die Band, die nur aus zwei Personen besteht, kommt auch wieder nach Europa. Allerdings ist noch nichts Kontinentaleuropäisches in der Nähe avisiert, aber dass sich zum Beispiel am 30. Oktober in Italien abspielt und am 4. November in Paris, ist ja vielleicht die Hoffnung, dass sie auch nochmal den Schwenk nach Leipzig schaffen. Wie dem auch sei, hier als letztes Stück der Holiday-Dämmerung von mir. Mein Name ist und bleibt wahrscheinlich auch Alexander Pelemann. War für Wort und Musik, war verantwortlich, nachzulesen unter www.zonic-online.de, nachzuhören in der Mediathek, bei der übernehmenden Station, etc. etc. Gehabt euch wohl.

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Hallo und herzlich willkommen zu Common Voices Radio. Zu hören jeden Donnerstag und Sonntag bei Radio Korax, broadcasted every Thursday and Sunday in Radio Korax, aber auch in 7 weiteren freien Radios, also in 7 community radio stations in Germany, zum Beispiel in Erfurt, in Stuttgart oder Leipzig. So, for example, in Erfurt, Stuttgart or Leipzig. If you were lucky, you could see a theater production by the Community Theater Project English Theater Leipzig last week with their new production Much Ado About Nothing by William Shakespeare. Liko von Common Voices Radio war vor Ort und gibt euch einen Eindruck in das Stück und die Arbeit des Community-Theater-Projektes. In der 2. Stunde werfen unsere Kolleginnen von Radio Connection Berlin einen Blick auf die aktuelle Situation von Frauen und Mädchen in Afghanistan. So our radio colleagues from Berlin will have a look at the current situation of women and girls in Afghanistan in the second hour of our show. In kaum einem anderen Land wurde das Recht auf Bildung und auf Arbeit für Frauen und Mädchen in den letzten Jahren so sehr eingeschränkt wie unter der Herrschaft der Taliban. Radio Connection schaut dahin, wie sich junge Frauen im Land fühlen und mit welchen Herausforderungen sie zu kämpfen haben, aber auch was ihnen Hoffnung gibt. So, in almost no other country have women's and girls' right to education and work been restricted as severely in recent years as under Taliban rule in Afghanistan. So, Radio Connection has a look on how do young women in the country feel, what challenges do they face, and what gives them hope. The program will be in Farsi and German, so die Sendung ist auf Farsi und Deutsch. But in the first hour, Liko will talk about Much Ado About Nothing and about English Community Theater in Leipzig.

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Schaltet auch nächste Woche wieder ein bei Radio Korax auf der 95.9 und bei vielen weiteren freien Radios. Stay tuned, bis nächste Woche.

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1: Hallo, ich bin Lotta. Herzlich willkommen zu unserer Waldfuchs-Radiosendung.
2: Hallo, ich bin Melody. Herzlich willkommen zur Waldfuchs-Radiosendung.
3: Hallo, ich bin Lindy. Herzlich willkommen zur Waldfuchs-Radiosendung.
4: Ich weiß nicht, was ich sagen soll.
5: Hallo, ich bin Mika. Und herzlich willkommen zur Waldfuchs-Sendung.
6: Hallo, ich bin Maris und herzlich willkommen zur Waldfuchs-Sendung.
7: Hallo, ich bin Werner. Herzlich willkommen zu unserer Waldfuchs-Radiosendung.
8: Hallo, ich bin Alma. Herzlich willkommen zur Waldfuchs-Radiosendung.
9: Hallo, ich bin Wandi. Herzlich willkommen zur Waldfuchs-Radiosendung.
10: Herzlich willkommen zur Waldfuchs-Radiosendung. Michi!
11: Jetzt kommt ein Musikstück und das ist von meinem Papa. Und das heißt Schorke Relo.

0: Mein Papa war das mit der Orgel.
1: Jetzt kommt mein Witz.
2: Es treffen sich Wettdosen auf der Straße, sagt die eine Dose, hast du was zum Spielen mit? Dann sagt die andere Dose, ja, dann sagt die andere Dose, was hast du denn zum Spielen mit? Dann sagt die andere, Tiefkühldosen.
3: Ich hab auch noch.
0: Hallo, jetzt kommt ein Interview von Mello, Lotta und Wanda. Wir haben uns übers Meer unterhalten.
4: Warum kriegen bei Seepferdchen Männer eigentlich die Babys?
5: Also, das ist so, dass die Babys, also eigentlich ist das, kriegen die Frauen das, aber die geben das dann halt ab. Oder die anderen, die transportieren das dann.
6: Das stimmt, weil Mami oder Papi hat uns das halt erklärt.
7: Warum gibt's eigentlich das Meer?
8: Weiß ich nicht.
7: Seid ihr gerne am Meer?
8: Ja.
7: Wanda, du?
8: Also, ich manchmal schon und manchmal nicht, weil ich mag es nicht so gerne, wenn ich mich dann eincremen muss.
7: Und findet ihr auch manchmal mehr Seesterne und Schätze?
8: Schätze schon, aber Seesterne eigentlich nicht. Seesterne haben wir noch nie gesehen.
1: Schöne Steine.
7: Mag die gerne ins Wasser?
8: Auf jeden Fall ist es so, dass wir manchmal, wenn es kaltes Wasser ist, wollen wir eigentlich auch gar nicht ins Wasser, weil wir wollen manchmal auch einfach nicht ins Wasser, wenn Mami und Papi nicht mitkommen. Aber manchmal gehen wir auch alleine ins Wasser.
7: Ihr könnt ja auch jetzt schon schwimmen.
8: Ja.
1: Nur ein bisschen.
8: Wollte eigentlich am Strand lieber im Wasser sein oder wollte am Strand eine Sandburg bauen?
7: Ich möchte lieber im Wasser sein.
1: Ach, und Lotte? Ich lieber am Strand eine Sandburg bauen.
8: Ich mag beides.
0: Jetzt kommt mein Lied. Kakashi Attacke.
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0: Kindheit. Das finden wir jetzt raus, weil wir haben da gestern drüber geredet, Alma. Weißt du?
1: Ach so. Was ist Kindheit?
2: Alma, das ist was, wenn du Kind bist, dann ist das, das.
1: Ah, Kinder sind klein.
2: Ah, Alma, Kinder sind
1: mittig groß.
2: Ja.
1: Ja, ganz riesig. Was machst du gerne in der Kindheit? Nudeln essen.
2: Eis essen, Alma. Und spielen.
3: Mit Jaspo spielen.
1: Mit Jaspo spielen?
2: Der heißt Jaspa.
1: Wer ist denn Jaspo?
2: Das ist ein Hund. Und ein Border Collie. Der ist knallschwarz. Hat eine goldene Schnauze, eine weiße Pfoten und noch an den Vorderpfoten sind die ganz weiß und helle paar goldene Flecken und die Hinterpfoten sind gold und sind manchmal so ein bisschen weiß. Und sonst ist der nur schwarz. Und er hat auf der Stirn einen weißen Strich.
1: Und was frisst der gerne?
2: Hundefutter. Manchmal kriegt er Reisreste. Oder irgendwelche Essensreste. Und der weiß ganz genau, wenn wir essen. Weil er das hört oder meistens in der Küche ist oder spazieren geht in der Küche oder irgendwie in der Wohnung und dann immer wenn wir essen, legt er sich unter den Tisch und versucht die Essensreste, die runterfallen, aufzufangen oder wegschnapulieren. Ja, und das macht er ja so.
1: Und turnt er gerne?
2: Der klettert. Wenn wir auf Bergen gehen, dann ziehen wir den Schuh an und dann hoppe ich ja immer vorne weg. Und der kann viel besser als wir klettern. Und wenn man ganz schnell mit ihm rennt, dann fängt er an zu hoppeln.
1: Der hat so kleine, schwarze Hundeschuhe. Und damit er sich nicht die Pfoten kaputt läuft.
2: Und der hat für vorne welche und für hinten welche.
1: Aha. damit... Aber manchmal, da leckt er sich auch die Pfoten auf.
2: Yeah.
1: Und wie geht's jetzt weiter über die Kindheit?
2: Alma.
1: Kletterst du gerne?
2: Ja. Alma.
1: Und was machst du so beim Klettern? Trinkst du was?
2: Alma, man kann doch nicht die Flasche festhalten und gleichzeitig sich festhalten.
1: Ich meinte auf dem Berg.
2: Alma, wenn man eine Pause macht, dann trinkt man doch meistens was und isst was.
1: Ja, das meinte ich ja auch.
4: Jetzt kommt mein Witz. Fragt die eine Schlange die andere. Sind wir eigentlich giftig? Sagt die andere. Ja, warum? Weil ich habe mir gerade auf die Zunge gebissen.
5: Ich bin Lynn und jetzt kommt mein Witz.
6: Also, was war das dabei? Treffen sich zwei Sandkörner, sagt der eine. Also treffen sich zwei Sandkörner in der Wüste Und dann sagt der eine, hier ist es ja heute voll.
7: Ich bin Lotta und singe Mello, Wanda, Lin, Rote Pferd. 2, 3.

0: Freunde her.
1: Nochmal das so.
2: Hallo, ich bin Werner. Wir waren im Kindergarten rumgelaufen und haben alle gefragt, was sie am liebsten in der Kita machen.
3: Buddy, hör mal gut zu. Also, was machst du gerne in der Kita?
4: Mit Alma spielen und Höhlen bauen und ich freue mich heute auch, wenn wir diese Besprechung machen mit Alma. Alma, was machst du denn gerne im Kindergarten?
5: Also, ich spiele gerne mit meinen Freunden und mir macht es sehr Spaß, Berge zu spielen.
6: Werner, was machst du gerne in der Kita?
7: Spielen.
6: Was noch so?
7: Spielen.
6: Was spielst du?
7: Sonic.
6: Was spielst du noch gern?
7: Brawl Stars.
6: Was ist Brawl Stars?
7: Ein Spiel, da wo man gewinnen kann und Belohnungen dafür kriegt.
6: Was spielst du noch so gern in der Kita?
7: Lego. Was machst du den ganzen Tag in der Kita?
6: Entweder Lego spielen oder Ehefrau spielen.
7: Was ist Ehefrau?
6: Also, ich bin die Ehefrau und die anderen müssen mich jagen. Und wenn jemand mich antippt, dann tue ich so, als ob ich ohnmächtig bin. Und dann, wenn sie weg sind, stehe ich wieder auf und renne weiter. Und sie müssen versuchen, mir wegzurennen.
7: Aha. Luft, spielst du gerne?
8: Spielst du gerne? Machst du gerne Feuer? Gehst du in Silvesterpark? Esst du gerne mit Freundinnen?
7: Vielleicht. Was machst du am liebsten in der Kita?
8: Weiß nicht.
7: Du weißt es nicht?
8: Eigentlich alles.
7: Okay. Was magst du nicht?
8: Gar nichts.
7: Aha.
8: Find halt alles toll.
7: Aha.
9: Was mögt ihr gerne hier in der Kita?
10: Was wir in der Kita mögen? Ich mag am liebsten die Kinder. Ich mag am liebsten den Garten. Und ich mag am liebsten den Mittagsschlaf.
11: Also was ich so spaßig finde, dass ich meine, wenn man traurig ist, kann man doch auch ruhig weinen und dafür kann man ruhig was machen. Und wenn man traurig ist, wird man ja immer besser. Und wenn ich wütend bin, kann man ja auch in ein Kissen hauen.
9: Ramona?
12: Ja?
9: Was gefällt dir am liebsten im Kindergarten?
12: Dass wir Ausflüge machen und schöne Sachen basteln und immer neue Sachen entdecken und jeden Tag neue Ideen haben und es immer lustig ist und es jeden Tag anders ist. Und das finde ich spannend.
9: Was magst du gern am liebsten in der Kita?
13: Mit euch spielen und basteln.
9: Was magst du gern in der Kita?
13: Ich bastel gerne mit euch und gehe gern auf Ausflüge mit euch Kindern. Was machst du gerne im Kindergarten, liebe Nathalie?
14: Arbeiten.
6: Was machst du gerne im Kindergarten?
13: Immer wieder neue Dinge entdecken, wie zum Beispiel eine Radiosendung mit euch gestalten.
6: Aha. Oha. Hallo. Echt laut.
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0: 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Da kommt jo dat Kindjes an. Dann geh ich auf Tour mit dem Wienersmann.
1: Juhu, dat mag ich. Dann geh ich auf Tour mit dem Wienersmann. Dat glaubst du wohl nicht, wa?
2: Oder? Ist schon vorbei?
3: Hier ist Wandi. Ich erzähle euch jetzt meinen Witz. Treffen sich zwei Tomaten an der Straße, sagt die eine. Komm, wir gehen rüber, sagt die andere. Nein, es ist noch nicht frei. Zu spät, da war die andere schon drüber gelaufen. Dann war es frei, die andere ist drüber gelaufen. Oder dann, als sie drüben war, hat sie gefragt, komm her, du Capshop.
4: Hallo, hier sind Michi und Mika. Wir haben ein Gespräch geführt mit Strand und wir haben eine Sandburg gebaut.
5: Was magst du am Strand?
6: Rutschen und baden, mehr nicht.
5: Ich mag auch baden. Willst du an der Ostsee sehr gerne baden oder nicht?
6: Ich war noch nie.
5: Okay, wo warst du denn bisher baden?
7: Weiß ich nicht so genau, hab vergessen.
5: Okay. Was mag, also, magst du die Sonne beim Strand oder?
6: Nö.
5: Okay. Liegst du da gerne rum? Magst du das Wasser vom Strand?
8: Mittel.
5: Welches Wasser ist cool, welches nicht so cool?
8: Das Schwimmbecken ist schon ein bisschen cooler.
5: Warum?
8: Weil da gibt's Wasserrutschen und so.
5: Okay. Bist du schon mal Boot gefahren?
8: Ja, Trampelboot.
5: Ah, okay. Magst du auch den Sand?
8: Den Sand?
5: Am Strand.
8: Ja. Das war der Gespräch über den Strand und jetzt kommt mein Song. Ella, da ist Ella Schorby, Anony.

0: Ich habe mit Maris auch ein Gespräch geführt über Sonic.
1: Allererstes begrüßen. Ja. Hallo.
2: Hallo.
1: Wie schnell ist Sonic?
2: 500 km/h.
1: Oh. Wie weit kann Sonic hüpfen?
2: 1 Meter.
1: Oh. Wie weit kann er pro Stunde rennen?
2: Solange er will.
1: Krass. Wer ist Sonic überhaupt?
2: Blauer Igel.
1: Was macht er so?
2: Rennen.
1: Warum?
2: Weil er das so will. Der hat Freunde.
1: Was für Freunde und wie viele?
2: 2.
1: Und wie heißen sie?
2: Knuckles und Tails.
1: Wo sind die überhaupt?
2: Wald.
1: Wie sieht der Wald überhaupt aus, Werder?
2: Ganz schön groß und ganz schön lang.
1: Oh, was für Bäume gibt's da?
2: Ganz hohe.
1: Was kann man denn da so machen?
2: Die machen immer Parcours.
1: Was ist ein Parcours?
2: Hindernisse.
1: Oh, was macht man mit den Hindernissen überhaupt?
2: Ausweichen und darauf rennen.
1: Oh, hätte nicht gedacht, dass man da drauf rennen kann.
0: Mein Lied ist Weltraummaus. Das hören wir jetzt.

0: trafen sich zwei Tomaten am Strand. Plötzlich fing es an zu regnen. Sagte die eine, komm, wir springen schnell ins Meer, dann werden wir nicht nass.
1: Es war einmal ein Berg, der war Falschung, da war auf einmal ein Mensch auf dem Berg. Dann war die Sonne auf einmal da. Dann kamen die Wolken und dann sagte der Mensch, warum kommen so schnell die Wolken her? Auf einmal auf einen Tag, das ist ja komisch. Dann kam ein riesiger Riese und ein Tisch, der laufen konnte.
2: Und jetzt kommt mein Witz. Es treffen sich zwei Kartoffeln, die wollen heiraten. Sagt die eine, die Autobahn ist noch nicht frei. Dann sagt der andere, aber es ist doch nur ein Zug. Dann geht die eine rüber, dann wird sie überfahren, dann geht die andere rüber. Dann sagt die eine, komm. Dann sagt der Kartoffelbrei, was? Das war doch nur ein Auto.
3: Das war mich jetzt mega geil. Da Witz, jetzt sehe ich noch ein. Fritzchen schießt mit dem Fußball gegen den Schrank. Dann sagt die Oma, wenn du das noch einmal machst, gehst du neue kaufen. Dann macht er es nochmal. Und es gehen alle Tassen im Schrank kaputt. Dann sagt die Oma, du musst neue kaufen gehen. Er geht rot über die Ampel. Dann sagt der LKW-Fahrer, hast du nicht mehr alle Tassen im Schrank? Dann sagt Fritzchen, ich gehe doch gerade welche kaufen.
4: Das war unser Waldfax-Radio-Sendung. Und tschüss, jetzt zu Ende. Tschüssi.
5: Tschüss.
6: Tschüss.
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3: Hallo, ich bin Alicia und das ist mein bester Freund Erfan.
4: Hallo Leute, ich bin Erfan und wir sind in
3: Feldfüchse. Die Feldfüchse.
4: Oh, Feldfüchse Radio Korax.
3: Ja, wir sind auf dem Bürgertreff zu finden, eigentlich immer, aber auch manchmal vielleicht auch hier in Radio Korax Sender.
4: Wir haben jetzt heute den Thema Japan und wir wollen wissen, was sie da machen, wie es aussieht.
3: Was sie da für Sehenswürdigkeiten haben und alles.
4: Und was die Küche ist.
3: Hallo Louis, du machst gerade ein Studienjahr in Japan. Was genau studierst du?
5: Hallo. Ich studiere Informatik in Hannover. Und bin jetzt, ja, nicht ganz für ein Jahr, aber auf jeden Fall für ein halbes Jahr hier in Japan.
3: Warum studierst du in Japan? Wo dort?
5: Ich studiere in Japan in einer Stadt, die heißt Okayama. Ich glaube, von der haben die meisten noch nie was gehört. Ich vorher auch noch nicht. Die ist, ja, ich würde sagen, ungefähr doppelt so groß wie Halle. Und ich studiere hier, weil ich auch ein großer Japan-Fan bin. Ich mag Mangas und Animes und auch das Essen hier. Und da dachte ich, wie kann man besser das Land und die Leute kennenlernen, als ja, wenn man einfach mal vorbeischaut.
3: Wie ist es in Japan zu leben?
5: Eigentlich, ich würde sagen, in vielen Punkten ähnlich wie in Deutschland. Also das Wetter ist ziemlich ähnlich, die Leute sind alle ziemlich freundlich. Aber was natürlich ja doch ein bisschen anders ist, ist dann doch die Kultur. Also alle Leute sind sehr, sehr, sehr höflich und man verbeugt sich im Alltag ziemlich oft in ziemlich vielen kleinen Situationen. Und da wird, glaube ich, sehr viel aufeinander Acht gegeben, habe ich das Gefühl. Also wenn ich irgendwo langlaufe, dann habe ich auch das Gefühl, ich gucke ständig, kommt irgendwer von irgendwo und wenn ja, dann bleiben eigentlich beide stehen und jeder will den anderen am liebsten vorlassen. Das merke ich dann schon im Alltag, dass man da sehr aufeinander bedacht ist.
4: Ist es auch wahr, was Sie immer im Internet und so sagen, dass Japan modern ist?
5: Das würde ich auf jeden Fall sagen. Also ich finde schon, dass einem hier ziemlich viele moderne Sachen begegnen. Ich habe jetzt nicht so einen krassen Kulturschock gehabt, sage ich mal. Also man findet auch viel Technik, sag ich mal, die man in Deutschland aus seinem Alltag kennt. Aber hier das Gefühl hat, dass einem Technik einfach manchmal an so kleinen Stellen begegnet, die man sonst nicht erwarten würde. Ich habe auf jeden Fall das Gefühl, dass Parkhäuser sehr modern sind. Zumindest habe ich solche Parkhäuser noch nicht so oft in Deutschland gesehen. Man fährt dann quasi mit seinem Auto in, ja, wie so eine Art Fahrstuhl. Dieser steckt dann aus dem Auto aus und dann bringt quasi dieser Fahrstuhl das Auto irgendwo hin im Parkhaus, einfach weil man in Japan nicht so viel Platz hat, sind die Parkhäuser so entworfen, dass man halt möglichst viel Platz spart und das kann man halt erreichen, indem irgendein Mechanismus das Auto irgendwo hinbringt und nicht ein Mensch irgendwelche Kurven fährt oder das Auto dann vielleicht auch noch irgendwo einparken muss oder so. Ich kann mir natürlich vorstellen, dass es auch noch andere moderne Großstädte in Europa oder der Welt gibt, wo es das gibt, aber das mit diesem Fahrstuhl fand ich auf jeden Fall auch recht faszinierend.
3: Also ich habe da so ein Haus gesehen, da lassen die sich runter mit so einem Greifarm. Und da sind dann überall Süßigkeiten und Stofftiere. Und du kannst dir dann so viel nehmen, wie du willst.
5: Ah, ja, sowas habe ich, glaube ich, auch schon mal gesehen. Also ich habe häufiger in Kaufhäusern oder in Läden, aber relativ große Läden, sag ich mal, und auch in einem Museum hatte ich schon mal so einen kleinen Roboter gesehen. Der sieht aus wie so ein kleiner Mensch und hat Rollen an den Füßen. Und diese Roboter interagiert mit einem per Sprachsteuerung. Oder am Flughafen habe ich ihn, glaube ich, auch gesehen. Und dann quasi steht er in irgendeiner Ecke und dann kann man auf ihn zugehen und dann kann der quasi einfache Sätze verstehen und einen dann irgendwo hinbringen. Also der fragt einen dann so, wo möchten Sie hin? Also auf Japanisch denn natürlich. Und dann kann man so sagen, ja, ich suche die Abteilung mit den Pullovern und dann fährt er einen dorthin. Und interessanterweise habe ich diesen Roboter in Deutschland einmal in einem Technikmuseum gesehen. Da war der da aber mehr so ein Ausstellungsstück und so ein Zeichen für, wow, was gibt's so für Technik in der Welt? Also mehr nur zum Angucken. Und hier in Japan habe ich ihn jetzt tatsächlich auch mal, ja, im realen Leben in Aktion gesehen. Das war schon ganz schön spannend.
3: Was findest du in Japan besonders gut?
5: Ich finde ziemlich viele Sachen gut. Das Essen ist auf jeden Fall richtig lecker. Die Leute sind alle sehr, sehr, sehr freundlich. Das fällt mir immer wieder auf. Und auch wenn die JapanerInnen nicht so super flüssig Englisch sprechen können, habe ich doch das Gefühl, dass sie sich sehr bemühen. Also, dass wenn man so ein paar Wörter Japanisch spricht, dann kommt da auch doch ein bisschen mehr Englisch zurück, als man vielleicht im ersten Moment erwarten würde. Die Züge sind auch sehr pünktlich. Das fällt mir auch immer wieder sehr positiv auf. Und ansonsten, ja, mag ich die Natur sehr gern. Also, das ist mir auch aufgefallen, dass es hier ein bisschen anders ist als in Deutschland. Ich war jetzt eigentlich noch in keiner Region, wo, wenn man sich irgendwie in eine Richtung umguckt, man nicht am Horizont irgendwelche Hügel gesehen hat. Und die sind dann auch häufig noch nicht bebaut. Also da sind keine Häuser, sondern Bäume. Und darum ist das Umfeld so, wenn man seinen Blick schweifen lässt, immer sehr grün. Und das fühlt sich ganz gut an. Also muss ich jetzt vielleicht noch dazu sagen, wenn man in Tokio ist oder in einer Großstadt, dann sieht man, glaube ich, mehr Wolkenkratzer. Aber sobald die Städte ein bisschen kleiner werden, dann ja, ist man auch sehr viel von Grün umgeben.
3: Noch gehört, dass es da pinke Bäume dann so gibt. Was fordert dich heraus?
5: Also am meisten fordert mich, denke ich, am Ende die Sprache heraus, wenn es um, ich sag mal, sehr wichtige Dinge geht. Also, wenn ich im Supermarkt einkaufe, dann ist es kein Problem, dass ich jetzt noch nicht so viel Japanisch sprechen kann. Also, ich kann so Hallo sagen, Tschüss sagen, mich bedanken und so und auch ein, zwei mehr Sätze. Aber genau, das reicht dann irgendwie für einkaufen oder im Restaurant was bestellen. Aber wenn man ja schwierige organisatorische Dinge zu klären hat, dann ist es schon herausfordernd. Ach, ich weiß nicht, wenn man irgendwie zum Bürgeramt geht, das habt ihr jetzt wahrscheinlich noch nicht machen müssen, aber ja, wenn man so organisatorische Sachen klären muss, wo es dann ein bisschen komplizierter wird, wo man sich selbst in Deutschland vielleicht nicht so gut auskennt mit irgendwelchen Gesetzen oder so, dann merke ich, dass es mich doch ein bisschen unter Druck setzt, die Sprache nicht zu können, weil ich die ganze Zeit Angst habe, dass ich die eine wichtige Information irgendwie verpasse, weil in Japan auch viele Regeln gelten, die auch, würde ich sagen, streng umgesetzt werden. Muss ich gestehen, dass ich eben zum einen Angst habe, wichtige Informationen zu verpassen. Und zum anderen dann halt aus Versehen eine Regel zu brechen und dass, wenn ich diese Regel breche und dann erwischt werde,

0: Bin überfragt, ich weiß nicht genau. Also ich glaube, sie verstehen das Wort Anime, aber ich habe tatsächlich noch gar nicht gefragt, wie sie das selber bezeichnen. Nehme ich mal mit als Hausaufgabe.
1: Begegnen dir am Alltag viele Animes?
0: Ich würde sagen, ja. Also wenn man allein schon durch den Supermarkt geht, dann sieht man immer mal irgendwie ein Brötchen oder ein Getränk, auf dem Anime-Charaktere abgebildet sind. Das sind manchmal welche, die ich kenne, weil ich auch ganz gern Anime gucke, aber manchmal sind es auch welche, die, ja, von denen habe ich noch nie was gehört oder so. Und ich fand es auch sehr lustig. Ich war vergangene Woche in einem japanischen Schloss, sag ich mal. Das war dann so sehr traditionell natürlich eingerichtet, überall Holz und so niedrige Tische. Und da hat man so ein bisschen gesehen, okay, wie haben die JapanerInnen früher gelebt? Und dieses Museum hat aber quasi jetzt für einen Monat, ich sag mal, so eine Sonderausstellung zusammen mit einem Anime. Das heißt, in diesem sehr traditionellen historischen Feld waren überall Bildschirme aufgestellt, wo man dann so Sequenzen aus einem Anime sehen konnte. Und dann wurde dieser Anime beworben und dann konnte man auch irgendwo später an der Stelle so Fotos machen mit diesen Anime-Figuren. Das war schon sehr überraschend, dass da so der moderne Anime, das traditionelle Schloss auch, dass diese Welten so ein bisschen aufeinandertreffen.
1: Was ist dein Lieblingsanime von den ganzen?
0: Also, ich gucke sehr gerne Chihaya Fudu. Ich weiß nicht, ob euch das ein Begriff ist. Da geht es auf jeden Fall um ein japanisches Kartenspiel und Gedichte. Es ist also so ein bisschen ein Sportanime, aber um ein Kartenspiel.
1: Magst du die japanische Küche? Was besonders?
0: Also, ich mag die japanische Küche auf jeden Fall richtig gern. Es gibt super viele leckere Gerichte. Eine Sache, die ich hier besonders zu schätzen gelernt habe, ist ein Gericht, das heißt Okonomiyaki. Ja, ist so ein bisschen, das ist ein langes, kompliziertes Wort, aber das, ja, ist quasi, manchmal habe ich gelesen, dass so ein bisschen die japanische Pizza, Weißkohl, wird in so kleine, dünne Scheiben geschnitten und dann mit Nudeln und Teig vermengt. Und dann gibt es da manchmal noch so ein bisschen Fleisch oder Meeresfrüchte werden damit reingemengt. Und dann sitzt man in einem Restaurant und auf dem Tisch hat man quasi wie so eine Heizplatte. Und dann kommt der Koch des Restaurants zu einem, hat dann dieses Teig-Weißkohl-Gemisch und packt das dann vor einem auf diese Heizplatte und dann wird es quasi vor den eigenen Augen zubereitet. Und am Ende hat man quasi wie so einen, ich sag mal, so einen flachen Fladen. Und da wird dann, werden dann noch Würze drüber gestreut. Und das ist schon zum einen ein sehr leckeres, herzhaftes Gericht, was ich ganz gut finde. Zum anderen ist aber auch diese Zubereitung natürlich ein Highlight, dass man da so zugucken kann, macht schon Spaß.
1: Und ich kenne auch Okonomiyaki, weil ich es auf mein Handy habe als Video aufgenommen von Google, weil ich google sehr gerne japanische Gerichte, damit ich das nachkochen kann.
0: Oh, das ist richtig cool.
1: Wovor gruselt es dich in der japanischen Küche?
0: Ich habe es bisher auch tatsächlich nur in einem Video gesehen. Und zwar gibt es so kleine Fische, die sind ziemlich klein, durchsichtig und sehen ziemlich, ich sag mal, glitschig aus. Und die werden gegessen, während sie noch leben. Also man hat dann quasi nimmt dann irgendwie diese Handvoll sich noch windender Fische in den Mund. Und das ist dann wohl angeblich auch der Spaß beim Essen, dass man dann noch spürt, wie sie sich im Mund hin und her bewegen. Und da gruselt es mich schon vor. Die werde ich auf jeden Fall nicht probieren.
1: Haben Sie schon mal die scharfen japanischen Nudeln mit solchen Stäbchen so gegessen? Und ist es halt schwer, mit solchen Stäbchen dann zu essen?
0: Dadurch, dass ich schon seit der 8. Klasse großer Japan-Fan bin, oder zumindest habe ich da angefangen, Japan-Fan zu werden, und das ist jetzt mittlerweile wahrscheinlich auch schon so 15 Jahre her, wollte ich halt unbedingt mit Stäbchen essen lernen. Und das ging so weit, dass ich auch angefangen habe, also ich bin eigentlich Rechtshänderin, dass ich angefangen

0: Habe auch zu versuchen, mit links mit Stäbchen zu essen, weil ich weiß ja auch nicht, aber ich wollte es irgendwie einfach können. Darum habe ich tatsächlich nicht so Probleme mit Stäbchen zu essen. Aber wenn man jetzt zum Beispiel Reis isst und dann sind da irgendwie nur noch drei Reiskörner in der Schüssel übrig, die dann rauszufischen, ist schon ein bisschen schwieriger. Aber ich würde sagen, eigentlich komme ich mit den Stäbchen ziemlich gut zurecht.
1: Kochst du selbst Japanisch?
0: Ja, also ich koche sehr gerne japanisches Essen. Wenn ich koche, dann ist es auf jeden Fall in der Regel vegetarisch, weil ich kein Fleisch esse, zumindest nicht zu Hause. So in Japan im Restaurant kein Fleisch zu essen ist sehr schwierig, weil hier doch noch sehr viel Fleisch und Fisch serviert wird. Aber wenn ich selber koche, dann koche ich eigentlich ganz gern. Jetzt muss ich mir überlegen, was von den Gerichten ich am liebsten koche. Ich habe tatsächlich schon mal Ramen selber gemacht, also diese japanische Nudelsuppe. Da habe ich mal einen Kochkurs besucht und dann gelernt, wie man veganen japanischen Ramen macht. Ja, den koche ich richtig gerne.
1: Meinst du, du wirst was von der Kultur mitnehmen können? Und wenn ja, was?
0: Du meinst von der japanischen Kultur, was ich mir da so abgucken kann oder abgucken will vielleicht?
1: Ja.
0: Vielleicht wirklich dieses im Alltag so ein bisschen achtsamer sein. Also, dass wenn man ja durch die Welt geht, häufiger mal nach links und rechts schaut. Ja, also, dass man einfach die Menschen um sich herum im Blick hat und da einfach mit so einem wachsamen und sehr freundlichen, offenen Auge umhergeht und man einfach diese Höflichkeit, sag ich mal, in seinen Alltag mehr integriert.
1: Also, ich wollte noch fragen, wie viel es da kostet, wenn man dahin fliegen will zu Japan.
0: Also da muss man, glaube ich, schon sein volles Sparschwein haben. Ich habe jetzt für den Flug hin und zurück 1.000 € bezahlt. Also wäre dann wahrscheinlich so 500 € pro Flug.
1: Gut, das ist jetzt der letzte Frage. Hast du auch japanische Freunde oder die Freunde, die du früher hattest noch?
0: Also ich habe quasi hier in Japan bisher so, ich würde sagen, drei JapanerInnen gefunden, mit denen ich mich sehr gut verstehe. In Deutschland hatte ich noch keine japanischen Freunde, aber hier, genau, habe ich jetzt drei gefunden, mit denen ich mich auch gut verstehe und immer mal treffe und gemeinsam was unternehme.
1: Also ich hatte
0: Ja.
1: früher in meinem Hort so eine Freundin, die heißt Lin und kam aus Japan. Mit der war ich gut befreundet. Wir haben auch Eis gegessen und alles.
0: Ich hoffe, das hat so gepasst.
1: Es hat super gepasst.
2: Auf jeden Fall.
1: Aber ich habe Bock,
0: Ja,
1: in
0: okay,
1: One
0: dann bin
1: Piece
0: ich
1: zu
0: froh.
1: gucken. Ja, dann dir auf jeden Fall noch einen schönen Abend. Wie viel Uhr ist es denn gerade bei dir?
0: Bei mir ist jetzt 22:20 Uhr.
1: Ach
0: Ja.
1: so,
2: ganz schön spät. Bei
0: Ja.
2: uns ist es jetzt
1: 15:20 Uhr.
2: 15 Uhr.
1: Die Zeit ist komplett
0: Den
1: anders.
0: Tag noch
1: Ja,
0: vor euch.
1: genauso wie bei anderen Ländern. Da ist auch die Zeit dann so
2: Voll.
1: anders. Das kenne ich auch.
0: Mich würde natürlich noch interessieren, ihr beiden, woher euer Interesse für Japan kommt.
1: Ich habe seit der 6. Klasse halt mit Japan da so angefangen. Mich hat die Kultur, das Essen und alles da interessiert, was halt da so gibt.
0: Cool.
1: Ich habe seit der 3. Klasse richtig Japan gemögt. Ich will auch gerne da nochmal gehen, auch aber Tokio will ich die meisten sehen. Darum gucke ich auch mehrmals Japanisch.
0: Cool. Ja, das ist richtig gut. Da hat euer Japan-Interesse ja sogar noch früher angefangen als bei mir. Finde ich richtig cool, dass ihr euch für das Land interessiert. Das ist auch mega spannend. Und ja, also danke für die vielen coolen Fragen. Das hat sehr viel Spaß gemacht.
1: Und danke nochmal, dass du die Fragen so schön beantwortet hast. Und halt, tschüss. Ciao, ciao.
2: Tschüss.
1: Haben Sie noch einen
0: Mach's
1: schönen
0: gut.
1: Nacht.
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Hallo, alle zusammen. Ihr seid hier bei der Musikredaktion bei Radio Korax auf der 95,9. Und hier ist Lücke und ich habe heute meine erste Musikredaktionssendung selber vorbereitet. Und ihr habt jetzt gerade schon den ersten Song gehört, der quasi die heutige Sendung einleitet. Und das war Best Intentions von Sound of Rum. Und das war der erste Song quasi auf meiner Liste an Songs, die ich in meinem alten Tagebuch gefunden habe, als ich 13 Jahre alt war. Und mir ist aufgefallen, dass eigentlich alle Songs sind von der Radiosendung 1 Live Plan B, was quasi so das alternative Musikformat war von 1 Live, also der Radiosender, mit dem ich aufgewachsen bin, im Kölner Raum. Ja, und das war für mich damals so irgendwie so eine Art Ausflucht aus so diesem langweiligen Teenager-Dasein, wo man irgendwie einsam zu Hause ist und sich irgendwie nach so einer anderen Welt sehnt. Und das ging irgendwie vor allem ja über coole Musik, die da immer lief nach 8 Uhr, also 20 Uhr. Und deswegen habe ich mich heute entschieden, eine 1 Live Plan B Tribute-Sendung zu machen. Ja, und 1 Live Plan B schreiben über sich selbst. 1 Live Plan B klingt anders, mit neuer, spannender Musik, die nicht Mainstream ist oder eben noch nicht. Unsere 1 Live Plan B Moderatoren führen Interviews, blicken unter die Oberfläche der Szene, liefern Nerdiges und neue Perspektiven auf das, was uns am wichtigsten ist, Musik. Genau, und ich fand, es passt irgendwie auch ganz gut zur Musikredaktion, weil hier auch so ein paar Musiknerds am Start sind, die sich gerne mit nerdigen Musikthemen auseinandersetzen. Und das führt mich schon zum nächsten Song von Cage the Elephant, Take Me Down, Shake Me Down.

So, das war Walking on a Dream von Empire of the Sun. Und was auch einer der Songs ist, die ich mir mit 13 in den Buchdeckel meines Tagebuchs notiert habe. Und Teil einer Liste ist, die quasi eigentlich komplett von 1Live Plan B stammt. Und es war damals so das alternative Musiksendeformat von 1Live, der Jugendsender von vom WDR. Genau, die ich damals viel gehört habe, wenn ich irgendwie, also ich war viel einsam zu Hause, hatte nicht so viele Freundinnen. Und für mich war das irgendwie so ein Zufluchtsraum. Und ja, ich habe auch das Gefühl, es geht vielleicht nicht nur mir so, dass wir irgendwie alle so einen inneren einsamen Teenager vielleicht noch in uns tragen. Und falls ihr vielleicht auch 1Live Plan B gehört habt und Lust habt, eure Erinnerungen zu teilen, könnt ihr gerne anrufen. Mal sehen, ob das wirklich irgendwer macht. Aber ich würde mich sehr freuen. Und die Nummer ist 0345 4700744. Genau. Jetzt kommen schon die nächsten Songs. Und zwar als nächstes, das kennen bestimmt auch einige, von Angus und Julia Stone, Big Jet Plane.

0: Das war nochmal Sound of Rum, was auch ganz am Anfang lief, mit dem Song Rumba oder Rumba auf Englisch ausgesprochen. Und Sound of Rum war die frühere Band von Kay Tempest, die vielleicht auch einige von euch kennen. Die Kay Tempest hatte die Band damals zusammen mit dem Gitarristen Archie Marsh und dem Drummer Ferry Lawrenson. Und die Band existierte von 2008 bis 2012. Genau, davor lief Angus und Julia Stone, Jet Plane, kennen bestimmt noch mehr Leute. Ja, und ich finde, der Song, der gerade lief, trifft irgendwie auch ganz gut so ein Gefühl, was ich damals oft hatte, so als Teenie. Irgendwie einsam, zu Hause im Dorf, in so einem typischen Rhein-Erft-Kreis-Flair, umgeben von spießigen Leuten, die mit Flammenwerfern das Unkraut zwischen den Gehwegplatten vor ihren Häusern entfernen. Und ja, irgendwie oft so sich halt einsam fühlen und traurig oder wütend und irgendwie sehnsüchtig nach so einem Leben, was irgendwie ja aussah wie die Bilder, die Tumblr in meinen Kopf gepflanzt hat. Und genau, ich mag das irgendwie ganz gerne, so Sachen Revue passieren zu lassen, also irgendwie alte Tagebücher lesen, woher jetzt auch die ganzen Songs stammen, die ich heute spiele. Also habe ich in einem alten Tagebuch wiedergefunden. Und ja, alte Fotos gucken. Genau, und darüber kam ja auch die Idee zu dieser 1Live Plan B Tribute-Sendung, in der ihr euch gerade befindet. Wo ja vor allem eigentlich viel so Indie-Rock lief, aber auch Rap und andere Sachen. Und genau, bei der Recherche habe ich aber rausgefunden, dass eigentlich, also dass 1Live Plan B eigentlich wirklich nur eine Musiksendung ist. Und da eigentlich noch so viele andere Sachen nach 20 Uhr liefen, wo ich immer dachte, das ist alles 1Live Plan B. Deswegen ich auch Lust hatte, diese Sendung zu machen. Aber jetzt gemerkt habe, okay, es sind eigentlich nochmal so eigene Formate. Unter anderem Domian, was vielleicht auch ein paar Leute kennen, weil ja das irgendwie auch im Fernsehen übertragen wurde und da auf YouTube so relativ viele Best-ofs kursieren. Und es war irgendwie ganz cool, es lief halt immer von 1 bis 2 Uhr nachts und das habe ich als Kind schon manchmal gehört, wenn ich nicht einschlafen konnte und dann einfach Radio gehört habe. Und es war ein Format, wo Leute anrufen konnten und Domian, also der quasi am Telefon war, Geschichten aus ihrem Leben erzählen konnten, also persönliche Probleme oder irgendwie Beziehungsstruggles teilen konnten. Und ja, ich fand es irgendwie schon immer sehr faszinierend und auch so ein bisschen gruselig, weil man halt wirklich so unverhofft, ja, so sehr intime Einblicke in die Leben von irgendwelchen Leuten bekommt, die man eigentlich gar nicht kennt. Genau, es lief da immer nachts und ich habe mir Domian immer als so alten Opi mit weißem Rauschebart vorgestellt und war so ein bisschen enttäuscht, als ich ihn dann mal nachts zufällig im Fernsehen auch gesehen habe, dass er eigentlich ganz jung aussieht. Und genau, ich habe jetzt hier so einen Ausschnitt mitgebracht von Domian, von Melanie 31, die Hotelfachfrau ist und von mehreren Schockerlebnissen berichtet, in denen es unter anderem auch um Tod geht. Also falls Leute damit gerade nicht umgehen wollen oder auch nicht umgehen können, dann am besten die nächsten 5 bis 6 Minuten wegschalten. Und ansonsten viel Spaß.
1: Hier ist die Melanie. Und die Melanie ist 31. Guten Morgen.
2: Guten Morgen.
1: Hallo Melanie.
2: Oder gute Nacht.
1: Ja, gute Nacht. Das Guten Morgen ist wirklich immer ein bisschen blöd. So ein Morgengefühl habe ich ja auch nicht.
2: Nee, also ich bin auch so eine Nachteule.
1: Also gute Nacht, aber gute Nacht klingt auch so blöd. Wenn ich zu dir sage, gute Nacht, dann heißt das so, ich schlafe jetzt gleich ein.
2: Das stimmt, aber der Morgen ist für mich immer erst, wenn ich mittags aufstehe.
1: Ach, du bist auch ein richtiger Nachtmensch.
2: Ja, und ich habe jetzt auch ein Baby und der habe ich das auch so beigebracht. Das ist immer ganz normal für andere.
1: Was ist denn der Grund deines Anrufes?
2: Ja, ich rufe zum Thema Schockzustand an von gestern.
1: Ja.
2: Und ich habe Hotelfachfrau gelernt. Vor 1998 bin ich in die Lehre gegangen. Mhm. Und ich war gerade im ersten Lehrjahr war das. Und wir wohnen in einem kleinen Kaff. Und unser Hotel ist am Waldrand. Und da bin ich da morgen früh um 5.30 Uhr aufgeschlagen und niemand hat die Tür aufgemacht.
1: Niemand?
2: Dann habe ich, nee, es war niemand da.
1: Normalerweise wäre das so gewesen.
2: Ist da immer der Nachtportier.
1: Ach
2: genau,
1: so.
2: Der ist immer so 1,50 groß, hat immer so eine Sonnenbrille aufgehabt mit so dunklen, runden Gläsern. Mhm. Und ich habe mir gedacht, na, schläft da wieder irgendwo in irgendeiner Ecke? Und dann macht der Nachtportier eigentlich immer hinten den Lieferanteneingang auf. Und wenn er sieht, dass der LKW weg ist, schließt er wieder zu. Dann habe ich geguckt, ah, hinten war auf. Dann bin ich reingegangen und dann lag er tot am Kuchenbuffet, genau zwischen Restaurant und unserer Kaffeeküche.
1: Am Kuchenbuffet?
2: Ja, also es war so ein kleiner portabler Wagen, den man immer hin und her schieben konnte. Und also ich war noch mit einer Kollegin da und wir waren natürlich ziemlich geschockt, aber dadurch, dass er so eine dunkle Brille hat, haben wir erst gedacht, na, schläft der? Ich habe mich gar nicht getraut, ihn anzufassen. Meine Kollegin hat das dann gemacht und dann haben wir halt gemerkt, dass er tot war. Dann haben wir die Polizei angerufen, die dann natürlich gesagt haben, ja, wir kommen dann irgendwann und wir dürfen aber nichts anfassen. Dann kam unsere Rezeptionschefin und meinte, ja, wir müssen aber trotzdem, weil Messe ist und das Hotel ausgebucht war, alles aufbauen und wir müssen trotzdem so weitermachen. Wir müssen halt immer nur über ihn rübersteigen.
1: Ach, das ist ja
2: Wahnsinn. Oh, das war Wahnsinn. Natürlich, wir waren 17, kurz vorm 18. Geburtstag.
1: Du lieber Gott.
2: Zwei Mädchen. Wir waren total fix und fertig.
1: Das heißt, wie lange seid ihr über die Leiche gestiegen?
2: Ja, es waren fast 3 Stunden.
1: Das ist ja Wahnsinn.
2: Ja,
1: insgesamt.
2: Bis dann endlich mal einer kam. Ach, ich habe auch gedacht, dann kommt sofort einer, aber...
1: Und die anderen Gäste hatten natürlich gar keine Ahnung, was da passiert war.
2: Nee, und wir mussten lächeln und immer wieder schön... Also wir waren ausgebucht, wir hatten 70 Hausgäste. Das war für das Hotel zwar schon viel, aber das war mindestens 70 Mal über diese Leiche steigen.
1: Unfassbar. Und gute Miene zum Frühstück machen.
2: Genau, richtig.
1: War dieser Mann verstorben oder war da ein Verbrechen vorgefallen?
2: Nee, er ist dann an einem Herzinfarkt gestorben. Er war auch schon ziemlich alt. Ich glaube so, ich sag mal 80 ungefähr, tippe ich mal.
1: So alt schon. Und
2: ja.
1: Dann hat er noch den Job gemacht?
2: Ja, es ist ganz oft so, dass entweder ganz junge Jungs das machen, junge Männer, oder ganz alte, die einfach nicht alleine zu Hause sein wollen oder sich noch ein bisschen Geld
1: oder
2: dazu
1: sich
2: verdienen
1: was
2: wollen.
1: Verdienen wollen oder müssen sogar, traurigerweise.
2: Ja, genau. Ja, und
1: Das ist aber eine prägende Erfahrung, wenn du 2 Stunden über eine Leiche geklettert bist. Ist denn die Leiche.
2: Ja, drei. Das war furchtbar.
1: Die durfte auch nicht abgedeckt werden.
2: Nein, wir durften keine Tischdecke oder etwas drauflegen, hat er gleich gesagt. Falls irgendwelche Spuren verwischt werden könnten.
1: Und es ging gar nicht anders, um die Leiche rumzugehen oder einen anderen Weg zu nehmen?
2: Nein, er lag wirklich direkt da in dem Türeingang. Das also wir tippen, dass er irgendwie mit dem Rücken zu diesem Kuchenbuffet stand und dann mit dem Kopf nach hinten geknallt ist und dann lag er da.
1: Ich wundere mich, dass das so lange gedauert hat, bis die Polizei dann angerückt ist.
2: Ja, für uns war das auch unverständlich. Ich habe immer gedacht, das ist wie im Film, dass die dann ganz schnell angerückt haben. Aber er hat auch gefragt, wie alt ist der? Und dann hat er sich wahrscheinlich gedacht, ach, bestimmt Herzinfarkt.
1: Ja, ja, die haben wahrscheinlich kein Verbrechen vermutet.
2: Ja.
1: Oder nicht so dringlich vermutet. Und deshalb dauert das so lange. Wie lange hast du denn diese Sache mit dir rumgetragen?
2: Also mittlerweile kann ich das gar nicht mehr so genau beantworten, weil dann habe ich nämlich das Hotel gewechselt, nachdem ich dann aus meiner Lehre raus war. Und ab in Hamburg in einem wunderschönen Hotel angefangen zu arbeiten. Und dann kam so ein Pärchen, so ich sag mal 50 Jahre alt, die kamen rein und es war noch kein Gast im Restaurant. Und mit denen hatte ich da ein bisschen Smalltalk gehalten.
0: So, das war ein Ausschnitt von Domian. Auch eine Sendung, die immer nach 20 Uhr auf 1 Live lief und in meinem Kopf immer Teil von 1 Live Plan B war. Aber anscheinend nicht wirklich Teil davon, sondern eine eigene Sendung. Genau, aber deswegen habe ich das jetzt trotzdem mal gespielt als Teil meiner 1 Live Plan B Tribute Show. Und ich hoffe, es war nicht zu verstörend. Ich fand die Story auf jeden Fall ziemlich krass und war so, okay, wow. Ja, aber es war sogar noch eine der harmloseren Stories, die ich so gefunden habe bei YouTube. Da gibt es schon echt krasse Sachen, die Leute halt teilen. Also es war so ein Format, dass man da anrufen kann, nachts zwischen 1 und 2 und halt eine Geschichte erzählen kann oder irgendwas Persönliches, was einen nicht loslässt, was dann einfach live im Radio und im Fernsehen übertragen wurde. Und ich habe da oft, ja, nachts mir diese ganzen Schicksale irgendwie angehört und war so sehr ergriffen. Genau. Und wollte das gerne mit euch teilen. Jetzt kommt der nächste Song und das ist Twin Flames von den Klaxons.

Das war Twin Flames von den Claxons. Auch Teil meiner Liste an Indie, also vor allem Indie-Rock-Songs, die ich so mit, ja, 12, 13, 14, also so 2011, 2010, 2011, auf 1 Live Plan B kennengelernt habe. Und ich habe mich gerade gefragt, warum so viele Teenies, also mich eingeschlossen, eigentlich Indie-Rock so gerne mögen. Und habe ChatGPT mal die Frage gestellt, warum mögen Teenies Indie-Rock? Und ChatGPT hat geantwortet, Teenies mögen Indie-Rock aus verschiedenen Gründen. Oft schätzen sie die Authentizität und Individualität, die viele Indie-Rock-Bands ausstrahlen. Die Musik bietet oft eine Abwechslung zu Mainstream-Pop und spricht Themen an, die für Jugendliche relevant sind, wie Identität, Beziehungen und das Erwachsenwerden. Außerdem ist der Sound oft kreativ und experimentell, was viele junge Menschen anspricht, die auf der Suche nach etwas Einzigartigem sind. Indie-Rock schafft auch ein Gefühl von Gemeinschaft, da viele Fans sich mit den Bands und deren Botschaften identifizieren können. Joa, fand ich ganz passend. Also ich selber höre eigentlich gar keinen Indie-Rock mehr heute, aber manchmal halt gerne so diese Songs, die ich früher irgendwie total toll fand, die alle auf 1 Live Plan B liefen.

Genau. Und das war der Jingle von 1 Live Plan B. Und wir haben auch mit der Musikredaktion vor 2 Wochen einen Jingle-Workshop gemacht. Und da könnt ihr euch schon nächstes Jahr darauf freuen, dass es mehrere, wahrscheinlich neue Jingles geben wird. Und genau, wenn ihr Lust habt, anzurufen und vielleicht euer Gefühl zu teilen, wie ihr euch so als einsamer Teenager gefühlt habt, dann ruft gerne an unter der Nummer 0345 4700 744. Und jetzt kommt noch Musik, und zwar zuerst Twice von Little Dragon, die ich mir auch damals aufgeschrieben hatte, aber nie gehört habe, und dann per Zufall so 5, 6 Jahre später nochmal wiederentdeckt und sehr ins Herz geschlossen habe. Und genau, deswegen kommt jetzt hier Twice von Little Dragon.

0: Yo, das war A-Punk von Vampire Weekend. Auch eine andere, another Indie-Rock-Band von meiner Liste an vor allem Indie-Rock-Songs, die Teil dieser 1Live-Plan-B-Tribute-Show sind. Und ja, ich habe mich gefragt, wer denn früher noch so alles 1Live-Plan-B gehört hat in meinem Umfeld. Und habe leider niemanden gefunden. Also, ich habe auch nicht so viel gefragt, aber eine Person habe ich gefunden, die mir sogar eine Sprachnachricht geschickt hat. Genau, und das hören wir uns jetzt einfach mal an. In 5 Sekunden. So.
1: Ja, 1Live ist für Leute, die in NRW aufwachsen, auf jeden Fall die Instanz für junge, hippe Musik. Und ja, meine ganze Jugend, meine ganze Kindheit lief dieser Sender. Und auf Kassette wurde mitgeschnitten, was cool war, was nicht. Die liegen irgendwo noch rum. Die Mixtapes mit 1Live-Songs oder Radiokonzerte mitgeschnitten. Mein großer Teenie-Musik-Schwarm, Robbie Williams. Auch Radiokonzerte bei 1Live damals gegeben. Alles aufgezeichnet. Das hat auf jeden Fall mein Leben sehr begleitet. Und Plan B war immer abends so, ja, die bisschen alternativere Musik, die ja den Horizont vielleicht auch erweitert hat, was aber heute ganz viel auch Mainstream geworden ist. Also die hatten aus meiner Erinnerung einen guten Riecher. Ich denke da an, ja, so Bands wie Matzen oder Casper war auch, glaube ich, da viel unterwegs. Und Jonossi habe ich auch noch im Kopf. Also Sachen, die wirklich mal ein bisschen alternativer und indie-mäßiger waren und es aber auch geschafft haben. Das ist denen ja auch zu gönnen. Genau, und Plan B ist einfach dann eine Instanz gewesen. Läuft auch immer noch. Hab aktuell gar keine Ahnung, was da läuft. Auf jeden Fall eine.

meinte, dass er gar nicht weiß, was da heute so für Musik läuft. Und ich habe mal geschaut und es war schon vieles, ja, was nicht mehr ganz so Indie-Rock-mäßig war, leider. Ich mich ein bisschen geärgert. Also ja, da war auch unter anderem irgendwie Miley Cyrus und Lady Gaga dabei. Genau, aber ich habe Paramore auch gefunden, die letztes Jahr ein neues Album rausgebracht haben und die ich auch, ja, die habe ich irgendwie viel auch als Teenager gehört. Die klingen jetzt irgendwie ziemlich anders als damals, finde ich. Aber ich habe mal zwei Songs mitgebracht. Stimmt, die ich aber davor wollte ich noch von Casper auf und davon spielen. Weil in der Sprachnachricht war ja auch davon die Rede, dass da auch Casper gespielt wurde. Deswegen kommt jetzt erstmal auf und davon von Casper und dann Paramore. Viel Spaß!

So. Hier läuft gerade Casper oder lief gerade Casper im Hintergrund. Und ich wollte mich noch bei euch verabschieden, weil jetzt noch zwei Songs kommen und dann ist die Stunde auch schon vorbei. Und es hat mir sehr viel Spaß gemacht. Ja, hier ist Lücke von der Musikredaktion. Und es war meine 1Live-Plan B-Tribute-Sendung. Ja, falls ihr noch irgendwas teilen wollt, könnt ihr auch gerne eine E-Mail schreiben an die Musikredaktions-E-Mail, die ihr im Internet findet. Und sonst wünsche ich euch noch viel Spaß mit den letzten zwei Songs von Pat.

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5: Hallo und herzlich willkommen zur 10. Ausgabe unserer Radiosendung Die Stadtbadretter, hier auf Radio Korax. Heute starten wir mit einer ganz aktuellen Folge, aufgezeichnet am 15. Juni 2026 direkt im Stadtbad. Denn an diesem Tag begann ein neuer, sichtbarer Bauabschnitt. Der Auftakt für die Dacharbeiten und damit der Start für das neue Tonnengewölbe der Männerschwimmhalle. Unser Podcaster Tino Wiemeyer war vor Ort und durfte als einer der ersten seit der Schließung wieder das Bad betreten. Was er dort erlebt hat, ist beeindruckend. Staubige Baustelle statt hellblauer Fliesen, ein riesiges Raumgerüst über dem leeren Becken, offene Backsteinwände, Lüfter, Absperrungen und darüber ein provisorisches Dach, unter dem das historische Spitzdach neu entsteht. Tino hat mit Bauingenieur Alois Kopschik gesprochen, der erklärt, wie komplex der Rückbau des alten 70er-Jahre-Dachs ist, warum ein Übergangsdach nötig war und wie das neue Tonnengewölbe konstruiert wird. Und auch Nico Karnitz, technischer Betriebsleiter der Bäder Halle GmbH, kommt zu Wort. Mit Eindrücken vom Dach unter dem Dach und einem besonderen Dank an den Förderverein, ohne dessen Engagement diese Sanierung in dieser Form nicht möglich wäre. Und später in der Sendung gibt's dann noch eine weitere, ganz frische Episode, Folge 28, aufgezeichnet am 25. Juni 2026 beim PS-Zweckertrag der Saale-Sparkasse. Dort hat Tino nicht nur viele engagierte Menschen getroffen, sondern auch spannende Stimmen eingefangen. Unter anderem von Oberbürgermeister Dr. Alexander Vogt, der über die Bedeutung des Stadtbads und sogar über die Zukunft der Sauna spricht. Und von Dr. Jürgen Fox, Vorstandsvorsitzender der Saale-Sparkasse, der erklärt, warum die Unterstützung für Vereine so wichtig ist. Jetzt aber erstmal Musik. Und danach starten wir mit Folge 27. Viel Spaß!

0: Ja, die Glocke unseres Roten Turms hier auf Halles Marktplatz schlägt 3:15. Das heißt, ich habe noch 15 Minuten Zeit, dann bin ich verabredet. Und zwar mal wieder vor unserem Stadtbad. Ich bin ein bisschen aufgeregt heute, weil das ist wirklich das erste Mal, dass ich nach der Schließung ins Stadtbad rein kann und mir die Baustelle anschauen kann. Die Bäder GmbH, die Betreibergesellschaft, die hat nämlich heute eingeladen, Interessierten, Pressevertretern mal zu zeigen, wie es da drin aussieht, wie ist der aktuelle Stand der Dinge. Wie laufen die Bauarbeiten? Was wird geplant? Ist man im Zeitplan? Also, ihr seht schon Fragen über Fragen, auf die ich heute hoffentlich eine Antwort bekomme. Ich freue mich sehr. Ich bin gleich am Stadtbad und zu dieser Sonderausgabe unseres Podcasts, und das ist mal Grund genug, dass wir da wieder einen produzieren, nehme ich euch natürlich mit. Viel Spaß dabei. So, da sind wir. Bauzaun steht davor, die Fenster sind offen, und wenn man genau hinhört, dann hört man es auch ordentlich bauen. Dass da Baulärm rauskommt, ist natürlich eine tolle Sache, weil das bedeutet, es wird auch wirklich was gemacht hier drin. Und ich bin wirklich sehr neugierig, wie es denn da jetzt aussieht, da drin. So, aber es geht gar nicht vorne rein, sondern wir stehen am Rande des Stadtbades. Hier muss ich zugeben, stand ich auch noch nie. Ich sehe das Stadtbad hier sozusagen von der Seite. Dahinter ist die große Männerschwimmhalle. Es ist ein riesengroßes Gerüst aufgebaut an dieser ganzen Wand. Davor steht ein großer Kran, und vor dem großen Kran steht eine Abordnung von vielen Menschen mit Helm, die alle warten auf das, was jetzt eventuell passiert. Und Iris Rudolf ist von der Pressestelle und sie begrüßt uns jetzt wahrscheinlich erstmal.
1: Wir haben euch jetzt alle eingeladen, weil jetzt der Auftakt für die Dacharbeiten am historischen Stadtbad beginnt. Und weil es, wie gesagt, über die 3 Jahre Bautätigkeit im Stadtbad sehr schwierig bis unmöglich ist, überhaupt in das Bad zu gelangen, aus Sicherheitsgründen, wollen wir zu Meilenstein auf jeden Fall immer mal die Gelegenheit geben, einzuladen. Und heute ist so ein Meilenstein.
0: So, und ich bin natürlich, wir sind alle ein bisschen aufgeregt, die ganze Gruppe jetzt, denn wir können jetzt zum allerersten Mal das Bad überhaupt betreten. Dazu müssen wir alle einen Helm aufsetzen, und der Bauingenieur, der Kopzig, der gibt jetzt erstmal eine Sicherheitseinweisung.
2: Ja, also wir haben den Weg, wir gehen dann hier ins Gebäude rein. Unser Baustellenzugang geradezu in das Raumgerüst, das haben wir dort ein bisschen mit Rot-Weiß-Band abgesperrt. Für die Herren, die groß sind, würde ich darum bitten, der Gang, der erste Gang, da muss ein Helm getragen werden, da haben wir nämlich Gerüstaussteifungen, da könnte man sich gerne mal einen Kopf lädieren. Auf der oberen Ebene, wir gehen dann einen Treppenturm hoch, die Gerüstebene ist frei begehbar, Sie brauchen keine Angst haben, dass Sie irgendwo daneben treten. Unten drunter, unter der Dachpappe, es ist also schon abgegräbt, ist alles sicher begehbar, aber da müsste man bitte auf seine Füße, auf den Tritt achten. Ansonsten, wenn wir die Treppe hochkommen, haben wir geradezu an einer Wand 3 Pläne aufgehangen, die wir eigentlich jetzt hier mal präsentieren wollten, aber wegen dem Wind nicht gemacht haben. Da können wir dann gerne ein paar Fragen beantworten.
0: Alois Kopzig, Sie sind der Bauingenieur und nehmen uns jetzt hier mit rein. Sind Sie zufrieden mit dem Gang der Dinge, mit dem aktuellen Stand?
2: Ja, sehr, ja? Sehr. Das Gute ist, unser Bauherr, der spielt uns da sehr in die Karten, weil wir zumindest an 2 Stellen das Glück hatten, dass uns der Auftraggeber bei der Vergabe des wirtschaftlichsten Unternehmens gefolgt ist, des billigsten.
0: Und jetzt, wo wir hier, ich muss ganz kurz unterbrechen, weil wir hier gerade langlaufen, da wo wir jetzt stehen, Herr Kopzig, da bin ich vor einiger Zeit, vor einem Monat noch geschwommen. Wir stehen jetzt direkt quasi über Becken.
2: Über
0: das Becken, ist ein riesengroßes, richtig. Das Gerüst zu bauen war sicherlich auch nicht ohne, oder?
2: Das hat jetzt einen Monat gedauert, das hat eine eigene Gerüststatik, das hat noch eine sehr hohe Lastklasse, die höchste, die es eigentlich gibt bei den Gerüsten, weil wir ja oben dann auch Stahlprofile auflegen wollen, ablegen wollen, und das muss natürlich auch in sich als Raumgerüst tragen.
0: Also die Fliesen sind alle weg, das Becken ist nur noch aus Beton. Dahinter ist ein riesiges Loch drin.
2: Das ist eins von den vielen Löchern, die wir hier hatten nach dem Abbrechen der Fliesen. Das ist das, was ich sagte, der große Aufwand an Betonsanierungsarbeiten, der dann hier notwendig geworden ist, nachdem die Fliesen weg waren. Das war ein Schweizer Käse mit vielen, vielen Löchern, und das sind die letzten beiden, die übrig geblieben sind. Die werden in nächster Zeit auch bearbeitet. Ansonsten ist das Becken jetzt komplett vorbereitet für die Fliesenarbeiten. Ja. Es ist wieder reprofiliert. Und der Fliesenleger kann sich dann, wenn das Gerüst raus ist, dann mit Abdichtungsarbeiten und mit Fliesenarbeiten hier.
0: Aber das dauert noch eine Weile, ne? Wie lange steht das noch, und wann geht es jetzt richtig los?
2: Das Gerüst steht noch bis Sommer nächsten Jahres, bis das Tonnengewölbe drin ist. Die Arbeiten der Fliesen im Herbst, im 4. Quartal nächsten Jahres.
0: Gehen wir ein Stück weiter?
2: Na, bitte.
1: So, die anderen warten, glaube ich, schon da vorne. Wir gehen ja jetzt hoch, ja? Ups. Führen Sie uns hoch?
2: Ja, ich führe Sie hoch. Genau, geh mal vor.
0: Iris, du bist von der Pressestelle, Iris Rudolf. Du warst auch noch nie hier drin. Wir duzen uns, weil wir uns seit Jahren kennen, deswegen nicht wundern. Für dich ist es auch ganz neu jetzt gerade, oder?
1: Ja, ich war hier seit wir das Bad geschlossen haben, nicht mehr drinne und bin völlig erstaunt, wie das aussieht. Also man hat das ja noch so in Erinnerung, ja, wenn der Drachenbootcup hier stattfindet, wenn die Kinderschwimmkurse stattfinden, die schönen hellblauen Fliesen. Und es ist jetzt eine absolut staubige Baustelle.
0: Blanke Backstein an den Wänden.
1: So blanke Backstein und man sieht die Löcher hier im Becken, das ist ja der Wahnsinn.
0: Ja.
1: Also es ist schon sehr beeindruckend und interessant. Und ich bin jetzt ganz gespannt, was wir hier erleben, wenn wir die Zwischendecke anschauen.
0: Wir gehen mal weiter.
3: Das fühlt sich komisch an.
0: So, und jetzt sind wir hier quasi auf einem Dach unterm Dach. Das sieht ja krass aus. Also über diesem Gerüst wurde quasi nochmal sowas wie ein Dach gebaut mit Dachpappe. Und über diesem Dach aus Dachpappe auf diesem Gerüst schwebt jetzt quasi das richtige Dach aus den 70er Jahren. Selbst die Lampen hängen hier noch frei rum. Jetzt sind wir also quasi auf der Baustelle. Das sieht schon ziemlich bizarr aus. Und der Kopzig steht jetzt hier vor Plänen, die sind an die Wand angebracht. Man sieht jetzt hier schon das Spitzdach und das Tonnengewölbe, wie es mal aussehen soll. Und es ist relativ laut hier, es laufen Lüfter. Und jetzt wird Herr Kopzig erklären, wie das alles mal werden soll.
1: Das ist das und das wird auch nochmal geflutet oder so?
2: Wir wollen das nochmal auf Regensicherheit prüfen.
0: Also sie mussten quasi, um das Dach erstmal abzunehmen und das neue Dach zu bauen, also draufzusetzen, ein Übergangsdach richtig bauen.
2: Ja.
0: Ne? Das muss auch richtig funktionieren. Über wie lange Zeit denn?
2: Ein halbes Jahr wenigstens.
0: Ja,
2: ja, also wir haben jetzt Juni. Wenn alles gut geht, können wir das vielleicht im Frühjahr nächsten Jahres rausnehmen. Wie gesagt, es ist witterungsabhängig. Wenn es ganz schlechtes Wetter ist, sind wir im April, Mai nächsten Jahres immer noch hier.
0: Und da kommt sich unsere Podcast-Hörer, die können es ja jetzt nicht sehen, auf dem Foto vielleicht, das wir verlinken. Aber hier ist nochmal der Plan. Können Sie ganz kurz nochmal sozusagen beschreiben, wie das hinterher mal werden soll?
2: Ja, also diese Seitenwände, die hier stehen, die existieren ja schon. Das sind die, wo im Außenbereich angedeutet ist.
0: Wo wir gerade dran stehen.
2: Genau, den, ja. So, in der Höhe hier, wo wir stehen.
0: Das ist ein Absatz.
2: Genau, ist ein Absatz, ein Fries. Dort wird ein Auflager hergestellt aus Beton, wo dann diese Stahlkonstruktion dann hier unten hingesetzt wird.
0: Das ist sozusagen die Tonne, wenn man so will, vom Tonnengewach.
2: Das ist
0: noch nicht.
2: Nein, das ist die Stahlkonstruktion, das ist wie eine Art Fachwerk.
0: Ja.
2: Und an dem Fachwerk sind dann schon vorbereitete Abhänger, an denen dann später, das ist dann das Los Trockenbau, die Tonne anhängt. Die hängt dann sozusagen hier dran.
0: Und wie lange kalkulieren Sie? Also wann wird das alles, wie lange wird das dauern?
2: Also im Herbst nächsten Jahres sollte die Tonne fertig sein. Ja. Die wird dann auch gleich gestrichen. Dann kommen dann die Einbauten mit rein, sprich die Beleuchtung, Seilwinden für irgendwelche Einbauten, die noch gewünscht werden. Und dann sollte im August, September nächsten Jahres das Gerüst komplett hier raus sein. Und dann können wir, wie es geplant ist, im Spätherbst nächsten Jahres mit den Fliesenarbeiten im Becken beginnen.
0: Sie bauen ja quasi was nach, was 1918 schon mal quasi gebaut wurde. Ist das kompliziert heutzutage oder bewundern Sie vielleicht die Konstrukteure von damals auch in gewisser Weise?
2: Natürlich. Wenn Sie sich jetzt die Aufgaben des Statikers heutzutage ansehen werden, die sind viel komplexer, viel komplizierter. Die DIN-Norm, also die Normen vor 100 Jahren, die waren wesentlich einfacher. Also heutzutage ist alles x-mal abgesichert und es wird nochmal überprüft. Und also wie es früher gemacht worden ist, das sind eben Baumeister gewesen damals. Das waren jetzt kleine Luschen, um es mal so zu sagen. Ja. Die hatten richtig was drauf.
0: Cool. Herr Kopzig, was waren die besonderen Schwierigkeiten bis jetzt? Sie haben das vorhin auch erzählt mit den Umkleidekabinen. Das ist ja alles raus jetzt beispielsweise. Das war auch nicht so ohne. Und in Sachen Schadstoff, da gab es auch die eine oder andere Überraschung. Ne?
2: Ja, zum Beispiel da hinten, der Bereich, der jetzt grün abgeschottet ist, dort läuft zurzeit Asbestsanierung. Dort haben wir nach dem Abnehmen von Teppichen und vom Parkett asbesthaltige Kleber gefunden.
0: Ja.
2: Die müssen jetzt sorgsam restlos beseitigt werden. Und in den unteren Bereichen hatten wir, wie gesagt, hinter in der Dusche Männerhalle zum Beispiel, dort wurde zu DDR-Zeiten vor eine schadstoffbelastete Wand einfach eine neue Wand davor gemauert und gefliest. Als wir dann alles demontiert haben, fiel uns das sozusagen entgegen und haben erstmal gesehen, Teerpappen. Teerpappen ist packbelastet, das ist also schadstoffbelastet, musste also auch alles restlos entfernt werden. Also sind an vielen, vielen Stellen sind wir da überfallen worden.
0: Der Lüfter, den wir da, ist das der Grund für diese Asbestsanierung?
2: Ja. Nee, der Lüfter ist jetzt, das ist sozusagen ein abgeschotteter Arbeitsbereich, der muss be- und entlüftet werden.
0: Okay.
2: Und deswegen ist das Geräusch jetzt hier, was uns ein bisschen belästigt. Ja. Also es sind bestimmte Arbeitsschutzvorgaben für Schadstoffsanierung, die da eingehalten werden. Und sowas hatten wir aber auch in der Männerhalle umlaufend immer, weil wir unter den alten Terrazzoböden hatten wir auch diese Teerpappen gefunden, an allen Ecken und Enden eigentlich.
0: Ja.
2: Bis hin zum Kopfbau, der eigentlich gar nicht Teil der Baumaßnahme ist, aber dann, wenn wir das finden, können wir ja nicht die Augen zumachen und sagen, nicht gesehen, bleibt so. Das ist also jetzt mit den Baumaßnahmen aufgenommen worden.
0: Haben Sie jetzt alles gefunden oder befürchten Sie noch weiter?
2: Wir sind jetzt hier oben angekommen, also ich glaube nicht.
0: Gut, drücke ich die Daumen. So, und mitten im Gewusel hier oben auf dem Dach auch Nico Kahnes. Herr Kahnes, Sie sind der Betriebsleiter. Wenn Sie hier oben stehen, wie geht's Ihnen da? Sie sind ja eigentlich normalerweise unten zugange gewesen, nur als Betriebsleiter, ne?
4: Ja, ist schon cool. Also ich habe gerade vorhin den Satz gesagt, also hier stehen wir nie wieder. Ja. Also das ist ganz cool, wenn du das mal so siehst. Ich habe vorhin auch gesagt, die Lampen von unten sehen das so aus wie kleine Überraschungseier. Und jetzt merkst du erstmal, wie riesig groß die sind. Also ist schon cool.
0: Was machen wir mit den Lampen? Heben wir die auf? Kommen die ins Stadtmuseum oder so?
4: Die werden erstmal auf jeden Fall zurückgebaut. Die sind noch nicht so alt, von daher sind die nicht historisch. Ja. Aber mal gucken, wo wir die in den anderen Bädern eventuell verwenden können.
0: Sie haben vorhin eine kleine Rede gehalten. Wissen Sie, was mich da gefreut hat? Als allererstes haben Sie uns erwähnt, ne? Als Förderverein. Ne? Weil wir sind im Prinzip ein bisschen dafür verantwortlich, dass wir überhaupt hier stehen können.
4: Unter anderem natürlich, ja. Das habe ich ja gesagt. Ist aller Dank angesagt und ja, der gilt bis heute.
0: Ja, wenn Sie hier, Sie waren ja immer dabei bei den ganzen Sanierungen, bei den Bauarbeiten. Sind da Sachen passiert, wo Sie gestaunt haben, wo Sie überrascht waren?
4: Ja, nicht so wirklich, weil die Vorarbeiten waren schon ganz cool. Also wir haben schon viel gemacht und hatten viel Erfahrung gesammelt durch die Beprobung und durch die Tests, die da gemacht wurden, sind. Von daher ging es, aber die Mengenmehrung, das, was Herr Kopzig vorhin sagte, die sind schon extrem.
0: Ja. Und fummelig war auch, hat der Kopzig zumindest gesagt, das Auseinanderbauen der ganzen Schränke und so, ne? Diese historischen...
4: Ja, ne, die hat bis dazu mal noch keiner auseinandergebaut. Ja, ja. Wir mussten auch erstmal in Erfahrung bringen, wie die überhaupt auseinanderzubauen sind. Und dann kam raus, dass es wie so ein Lego-Stecksystem ist, dass es doch relativ einfach ist. Und was die Herausforderung war, ist natürlich auch die Beschriftung.
0: Ja.
4: Und dann kommt es darauf an, welche Firma kommt dann wieder zum Aufbau.
0: Ja.
4: Und hoffentlich können die Beschriftung von der anderen Firma so wahrnehmen und das so wieder aufbauen, wie es mal war.
0: Müssen die an IKEA-Möbeln erstmal üben. Ja. So, und jetzt erstmal wieder Abstieg hier runter. Also ich bin mega gespannt, wie das hier weitergeht. Herr Kahnes, was sagen Sie, bleiben wir im Plan? Schaffen wir alles bis das werden ja 2 Jahre noch ziemlich genau.
4: Ja, Plan ist Schuljahr 28, 29, ja. September sozusagen. Also aktuell sieht es sehr gut aus.
5: Ein eindrucksvoller Blick mitten hinein in die Sanierung unseres Stadtbads. Wir haben gehört, wie das neue Tonnengewölbe entstehen soll, welche Überraschungen die Baustelle bereithält und wie komplex die Arbeiten an Dach, Statik und Betonsubstanz wirklich sind. Besonders berührend war der Moment, in dem Nico Kahnes, technischer Betriebsleiter der Bäder Halle GmbH, dem Förderverein gedankt hat. Er hat noch einmal deutlich gemacht, dass diese Sanierung in dieser Form ohne das Engagement des Vereins und ohne die eingeworbenen Fördermittel nicht möglich gewesen wäre. Solche Worte hört man nicht jeden Tag. Und sie zeigen, wie wichtig die Arbeit des Fördervereins für dieses Denkmal ist. Und damit sind wir schon bei einem Thema, das wunderbar anknüpft. Der Unterstützung aus der Stadtgesellschaft. Vom Gerüst im Stadtbad geht's in den Sparkassen Eisdom, wo am 25. Juni der PS-Zweckertrag der Saale-Sparkasse ausgeschüttet wurde. Ein Abend, an dem deutlich wurde, wie wichtig ehrenamtliches Engagement für die Stadt ist und wie sehr die Saale-Sparkasse dahinter steht. In Folge 28 hören wir unter anderem Oberbürgermeister Dr. Alexander Vogt, der klar sagt, wie wichtig das historische Stadtbad für Halle ist. Er spricht von der Jugendstilarchitektur, von der Bedeutung des Hauses für die Stadt und macht sogar Hoffnung, dass die Sauna eines Tages wieder eröffnet werden könnte. Ich werde mich dafür einsetzen, sagt er. Ein Satz, der vielen Stadtbadfans Mut macht. Auch Dr. Jürgen Fox, Vorstandsvorsitzender der Saale-Sparkasse, kommt zu Wort. Er erklärt, wie der PS-Zweckvertrag funktioniert, warum Vereine so wichtig sind und wie sehr er die Arbeit des Fördervereins schätzt. Die finanzielle Unterstützung kommt dieses Mal dem Stadtbad, dem Ersatzdomizil des Fördervereins, zugute. Ganz konkret werden dafür Sitzgelegenheiten für Veranstaltungen hergestellt. Beide Vertreter erhielten als Dankeschön einen der Klapphocker überreicht. Der Slogan ist dabei Programm. Setz dich Halle, gemeinsam retten wir unser Stadtbad. Und genau diese Geste kommt an. Ein Hocker wird künftig in der Sparkassenfiliale in der Rathausstraße stehen. Ein anderer im Ratshaus. Ein Hocker wird künftig in der Sparkassenfiliale in der Rathausstraße stehen. Ein anderer im Ratshof beim Oberbürgermeister. Ein sichtbares Zeichen für das Stadtbad. mitten in der Stadt. Nach der Musik geht's weiter mit Podcast Folge 28.
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1: Draußen sind an die 40 Grad, also 38. Und der Termin, zu dem wir heute eingeladen sind, der findet an der Eissporthalle statt. Da habe ich mich schon gefreut, denn das ist ja genial. Da wird es ja richtig schön kühl sein. Und jetzt sind wir hier in Halles Eisdom, im Sparkassen-Eisdom, um es genau zu sagen. Und ich gucke hier durch die Fenster der VIP-Lounge. Dort findet nämlich das Ereignis statt und sehe die Eisfläche ohne Eis. Da fahren zwar Menschen hin und her, aber mit Rollschuhen, nicht mit Schlittschuhen. Und hier in der Lounge ist es auch nicht wirklich kühl. Naja, also diese Hoffnung hat sich nicht erfüllt, aber es gibt eine andere Hoffnung, nämlich eine Hoffnung auf Geld. Es gibt ja das PS-Lotteriesparen von der Sparkasse. Da mache ich sogar selbst mit. Da zahlt man immer einen gewissen Betrag ein. Ein Teil davon wird angespart, ein Teil davon wird ausgeschüttet. Und zwar gehen dann Gelder an gemeinnützige Vereine wie den unseren. Und deswegen sind heute hier doch viele Vereine eingeladen, die von diesem Lossparen profitieren. Und ich bin heute hier auch nicht alleine da, sondern ich habe Mitglieder unseres Fördervereins da. Unsere Vorsitzende, die macht sich gerade gemütlich an der Ostsee und hat Urlaub. Aber ich bin da mit Elke Scharnowski und Ronald Grampitz. Was erwarten wir denn heute hier von dieser Veranstaltung, Elke?
2: Ja, ich bin gespannt. Ich weiß nicht, was mich erwartet. Ich bin zum ersten Mal zu so einer Veranstaltung und bin einfach nur gespannt.
1: Ich bin auch das erste Mal bei dieser Veranstaltung. Ronald, warst du schon mal bei so einer Veranstaltung?
3: Bei so einer Veranstaltung in dem Sachen nicht, aber ich freue mich, dass wir in der VIP-Lounge sind. Das ist doch schon ein bisschen was Besonderes, finde ich.
1: Ja, sieht schick aus. Also wenn man hier wirklich Spiele beobachtet, wenn da unten Eishockey gespielt wird, hat man hier natürlich die Premium-Blicke, ne? Und die Premium-Plätze auch. Sieht schick aus hier. Es gibt auch ein kühles Getränk. Und was uns sonst erwartet, das wissen wir nicht so genau.
3: Da lassen wir uns einfach überraschen.
1: Ja, und schon schnappt sich jemand das Mikro. Es ist der Vorstandsvorsitzende der Saale-Sparkasse, Dr. Jürgen Fox.
4: Deswegen sind wir heute zusammengekommen. Wir sind zusammengekommen, weil es wieder etwas sehr, sehr Schönes gibt. Heute schütten wir aus das, was aus dem sogenannten PS-Zweckertrag in die Region zurückfließt. Das PS-Los zeichnet sich dadurch aus, dass man im Monat 5 Euro per Dauerauftrag abzwackt. Am Ende des Jahres gibt es davon die 4 Euro, also 12 mal 4, vielleicht 48 Euro zurück. Und von den restlichen 12 Euro werden verschiedene Zwecke bedient. Das eine ist eine klassische Lotterie, bei der man eben Geld oder aber auch signifikante Sachpreise gewinnen kann. Das geht dann bis zu, glaube ich, Zuschuss für ein Haus im Wert von 500.000 Euro. Daneben gehen verschiedene Beträge auch in die Ostdeutsche Sparkassenstiftung und dann werden Leuchtturmprojekte in den jeweiligen Regionen gefördert. Bei uns ist es beispielsweise das von der Ostdeutschen Sparkassenstiftung, regelmäßig Gelder für Veranstaltungen in Moritzburg bereitgestellt werden oder aber die Händelfestspiele im Saalekreis. Ist es die Veranstaltungsreihe im Goethe-Theater in Bad Lauchstädt, die da als Leuchtturmprojekt stattfindet. Und der Teil, der Sie betrifft, es gibt dann den PS-Zweckertrag, der direkt Zwecken, die eben diese Anforderungen erfüllen, zufließen. Und das sind heute immerhin 80.000 Euro, die wir in die Region zurückgeben.
1: Euro. Na, da gibt es natürlich erstmal einen riesigen Applaus. Das freut natürlich alle Vereine, die da waren. Denn ohne Vereine würde so eine Stadt überhaupt nicht funktionieren. Ich weiß gar nicht, wie viele Vereine bei diesem Event anwesend gewesen sind. Ich glaube, so um die 30 vielleicht. Also eine ganze Menge. Und logischerweise kommt da das Stadtoberhaupt. Unser Oberbürgermeister Alexander Vogt war da. Denn auch er weiß genau, seine Stadt würde ohne diese vielen ehrenamtlichen Helferinnen und Helfer nicht funktionieren.
5: Für uns als Stadt ist sowas ein Segen, wenn wir unterstützt werden, weil wie Sie wissen, überall in Deutschland werden die Kommunen quasi gezwungen, immer weniger Geld auszugeben für Dinge, die eigentlich die Lebensqualität hier ausmachen in Halle, nämlich Sportvereine oder auch Kultureinrichtungen oder auch Jugendeinrichtungen zu unterstützen. Und diese Unterstützung, die wir von Ihnen bekommen, von der Saale-Sparkasse, ich sage mal so, federn bestimmte Dinge ab. Und deshalb nochmal auch von mir herzlichen Dank. Und ich würde sagen, ich freue mich jetzt sehr, wenn wir jetzt Ihnen einzeln hier diese Schecks überreichen können.
6: Tja, dann ging es also los. Dr. Fox hat unserem Oberbürgermeister einen Stapel Schecks in die Hand gedrückt. Die waren etwa so groß wie ein A4-Blatt. Da stand dann der Vereinsname drauf und die jeweilige Summe. Die variierte von 350 Euro bis 7.500 Euro. Und dann wurden die einzelnen Vereine immer zu viert oder zu fünft aufgerufen. Vertreter kamen nach vorne, bekamen den Scheck, haben ein, zwei Sätze manchmal zu ihrem Verein gesagt. Und irgendwann war dann natürlich auch unser Verein dran.
5: Der Förderverein Zukunft Stadtbad Halle Saale e.V. für 2000.
6: Dann sind Ronald und Elke nach vorne gegangen, aber sie kamen nicht mit leeren Händen, sondern wir hatten zwei wunderbare Klapphocker mit, aus Holz, gefertigt in einer Behindertenwerkstatt. Richtig coole Teile, ihr könnt die angucken auf unserer Internetseite. Da sind auch eine Menge Fotos übrigens von dieser Veranstaltung drauf und ihr könnt mal dann gucken, wie das da so aussah. Und diese Klapphocker, die wurden sozusagen im Gegenzug für den Scheck gleich mit übergeben, denn das Geld, das wir bekommen haben, immerhin 2000 Euro. Das soll dafür benutzt werden, eben auch diese Hocker zu produzieren und damit unterstützen wir natürlich auch wieder die Behindertenwerkstatt. Die unterstützen uns für diese Hocker. So ist das ein wunderbares Geben und Nehmen und diese Hocker, die kamen richtig gut an.
7: Ich möchte mich ganz herzlich bedanken. Wir haben das Geld verwendet, um Sitzgelegenheiten zu bauen zu lassen im Behindertenverband, damit das Stadtbad nicht in Vergessenheit gerät. Und da möchten wir Ihnen gerne Ihnen einen überreichen. Wenn Sie drauf sitzen und es noch unbequem, dann denken Sie bitte an das Stadtbad. Wir können jede Mark gebrauchen.
8: Die können wir sehr gut bei uns in die Filiale in die Rathausstraße stellen. Das ist ja in der Nähe vom Stadtbad. Und so erinnert es dann auch die Leute, die reinkommen. Herzlichen Dank.
6: Unsere Hocker wurden dann auch nicht sofort beiseite gestellt, sondern es gab ein regelrechtes Probesitzen Dr. Fox auf den einen und unser Oberbürgermeister Alexander Vogt auf den anderen Hocker. Wir machen ja diesen kleinen Podcast jetzt für den Förderverein Zukunft Stadtbad Halle und da interessiert uns natürlich als erstes, wie sitzen sich denn unsere Hocker?
9: Wie sitzen sich unsere Hocker? Also auf den ersten Blick oder auf der ersten Sitzaktion ganz gut. Ja. Der wird auch wahrscheinlich in meinem Büro kommen oder vielleicht mache ich ihn auch, ich guck mal, aber der wird schon Verwendung finden.
10: Ganz viele Vereine hier, die alle tolle Arbeit leisten. Wir leisten ja diese ehrenamtliche Arbeit für unser Stadtbad. Wie wichtig ist denn so ein Stadtbad, so ein historisches Stadtbad für eine Stadt wie Halle?
9: Absolut wichtig. Ich liebe dieses Stadtrat, dieses Jugendstil-Stadtrat und ich werde mich dafür einsetzen, dass wir auch die Sauna irgendwann mal wieder eröffnen können.
10: Das wäre natürlich super, wenn wir das schaffen, weil das ist ja jetzt sozusagen das, worum wir gerade kämpfen. Ja? Wie wichtig ist denn für eine Stadt, aber allgemein nochmal, um alle hier mit ins Boot zu holen, so ein ehrenamtliches Engagement, das wir heute hier erleben?
9: Naja, ich hatte es ja schon eingangs gesagt, was ich dort als, für mich ist das Hauptthema, wie können wir dafür Sorge tragen, dass die Gesellschaft nicht noch mehr auseinanderdriftet. Mhm. Und dieses Ehrenamt sorgt vor allen Dingen im sozialen Bereich, dass wir da so ein bisschen das aufhalten können. Und natürlich mit Geldern, Sponsorengeldern können wir noch Projekte finanzieren, wie zum Beispiel auch mal eine Reise für ein Kind, was sich das nicht leisten kann. Also ich sehe vor allen Dingen da natürlich auch der Kulturaspekt. Und die Kultur kann ja auch dazu beitragen, dass Menschen auf den richtigen Weg gebracht werden und von dem falschen Weg abgebracht werden.
6: Na, da hat er wohl absolut recht, unser Oberbürgermeister. Und dafür ist wirklich jeder Cent wichtig und alles Geld, das hier verteilt wurde, wie gesagt 80.000 Euro insgesamt, wirklich lohnenswert. Wir als Förderverein Zukunft Stadtbad Halle freuen uns natürlich über die 2.000 Euro und auch über alle Spenden, die ihr uns gebt, über unsere Internetseite, indem ihr uns einfach mit Bargeld unterstützt oder unsere tollen Produkte kauft, die man natürlich erwerben kann, wenn man auf unsere Internetseite geht. Wir wollen das Geld dann benutzen, um eventuell noch die Sauna mit sanieren zu können, die erstmal noch nicht im Plan ist, und uns hat natürlich super gefreut, dass uns der Oberbürgermeister da Hoffnung gemacht hat, dass wir unsere Sauna vielleicht doch noch schick bekommen, jetzt wo die Sanierungsarbeiten im Stadtbad gerade laufen. Da reichen natürlich keine 2000 Euro, da braucht es ein bisschen mehr Geld. Apropos Geld, ich habe mich gefragt bei der ganzen Veranstaltung, wie wird denn eigentlich entschieden, welcher Verein wie viel Geld eigentlich bekommt? Und diese Frage kann natürlich keiner besser beantworten als der Finanzexperte schlechthin, Dr. Jürgen Fox von der Saale-Sparkasse.
11: Also bei den PS-Zweckerträgen beteiligen wir definitiv auch die jeweiligen Filialen, die im Regelfall kontoführenden Stellen sind, desjenigen, der den Antrag gestellt hat. Die Höhe richtet sich dann im Endeffekt natürlich auch nach dem, was beantragt wurde, nach dem Zweck, wie er angegeben ist. Ich will jetzt natürlich vermeiden zu sagen, beantragen Sie möglichst hohe Beträge. Dann gibt es auch mehr, aber wer halt wie in einem Fall für ein Go-Kart 350 Euro beantragt, der kriegt dann auch die 350 Euro. Umgekehrt hat derjenige, der eben in Anführungsstrichen nur 350 Euro beantragt, natürlich auch noch größere Chancen, dann bedacht zu werden, als derjenige, der einen größeren Betrag nachfragt. Mhm. Ich persönlich habe den Eindruck, dass es also für den jeweiligen Spendenempfänger eine unheimlich wichtige Unterstützung ist, die man da erfährt. Denn neben dem, was die Menschen, die sich so engagieren, investieren, ihre eigene Zeit, ihr Leben, so manch einer geht ja in den Zwecken wirklich auf, braucht es eben auch immer wieder mal eine finanzielle Komponente. Und wenn beides zusammenkommt, dann ist das, wie man so schön sagt, halt synergetisch, dann entsteht aus 1 plus 1 halt mehr als 2. Weil diejenigen, die sich ohnehin schon so einsetzen, dadurch natürlich auch nochmal eine positive Rückkopplung erfahren. Man spricht ja heutzutage dann in dem Moment von der Wertschätzung. Aber das ist tatsächlich das, was derjenige erfährt, dass er dann auch mitkriegt. Er steht in dem Engagement, was er da an den Tag legt, nicht alleine da, sondern es gibt auch welche, die das dann zu schätzen wissen und die dann auch ein bisschen finanziell unter die Arme greifen.
6: Der eine oder andere Verein hat ein kleines Geschenk mitgebracht. Wir ja unsere Hocker. Natürlich die Frage, wie sitzen Sie sich?
11: Also die ehrliche Antwort auf so einen Hocker, sitzt man natürlich immer verhältnismäßig unbequem. Aber das ist ja wie so häufig im Leben, es geht um die Geste. Und die Geste ist also unheimlich positiv bei mir angekommen. Ich finde es toll, ich bin dankbar. Und wenn ich es eben jetzt tatsächlich so mache, dass ich ihn bei uns zumindest eine Zeit lang unten in die Filiale stelle, dann sehen eben auch viele unserer Kundinnen und Kunden erstmal diesen Hinweis auf das Stadtbad, und zum Zweiten ist es dann auch wieder die Rückkopplung, dass diejenigen natürlich mit wahrnehmen, dass das, was wir erwirtschaften, in die Region zurückfließt. Und wenn ich dann eben sage, die Rathausstraße ist ja nun 3,5 Steinwürfe vom Stadtbad entfernt, das heißt, die meisten, die in die Rathausstraße kommen, haben dann auch ein ungefähres Bild von dem, wo das Stadtbad ist, und haben dann auch eine Beziehung dazu.

Das war die 10. Ausgabe unserer Radiosendung Die Stadtbadretter. In Folge 27 haben wir einen exklusiven Einblick in die Baustelle des Stadtbads bekommen. Mitten hinein in den Start der Dacharbeiten und den Bau des neuen Tonnengewölbes. Ein Meilenstein, der zeigt, wie viel Bewegung in diesem historischen Gebäude steckt. In Folge 28 ging es dann um Unterstützung aus der Stadtgesellschaft, um den PS-Zweckvertrag der Saale-Sparkasse, um neue Klapphocker fürs Stadtbad und um viele Menschen, die sich für Halle engagieren. Wir haben gehört, wie Dr. Fox die Bedeutung von Vereinen beschreibt und wie sehr er die Arbeit des Fördervereins wertschätzt. Und wir haben gehört, wie Oberbürgermeister Dr. Vogt über das Stadtbad spricht, mit Leidenschaft, mit Respekt und mit der Hoffnung, dass vielleicht sogar die Sauna eines Tages wieder öffnen kann. Beide Folgen machen deutlich, das Stadtbad lebt weiter. Auf der Baustelle, im Stadtbad, in den Plänen, in den Gesprächen und vor allem in den Menschen, die sich dafür einsetzen. Alle Podcast-Folgen findet ihr wie immer auf unserer Website und überall dort, wo es Podcasts gibt. Und freut euch schon jetzt auf die nächste Ausgabe der Stadtbadretter hier auf Radio Korax. Ende August sind wir wieder für euch da. Bis dahin, danke fürs Zuhören und einen schönen Sommer.

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Herzlich willkommen, alle zuhörenden Wesen an den Endgeräten. Herzlich willkommen zu einer neuen Ausgabe von The Sweet Delight. Mein Name ist Steffen Petzold und ich begrüße euch alle, auch im Namen meines Kompagnons Johnny Banse, der heute nicht hier ist, aber im Geiste immer mit dabei ist. Und heute gibt es wieder Live-Musik, eine Stunde mit einer Band, die extra heute hier im Studio aufgeschlagen ist. Und das ist die Band Schüller. Und wir starten mit einem ersten Song live hier bei Radio Korax. Viel Spaß!

0: Was für ein Glück. Yeah. Die Band Schiller live hier bei Radio Korax. Heute zu Gast bei The Sweet Delight. Und ich sag euch, Leute, mir bläst es gerade so schön die Ohren hier frei. Im Studio ist es voll wie lange nicht mehr. Es sind, glaube ich, 4, 8 Leute hier drin. Und als erstes begrüße ich natürlich den Kopf der Band, den Namensgeber der Band, Ralf Schiller.
1: Ralf, hallo.
0: Hallo, ich freue mich, hallo, dass Stefan. Ihr und dass du der Einladung gefolgt bist und heute hier für uns live eine Stunde eure tollen Songs präsentiert. Es gibt ja auch einen besonderen Anlass, denn morgen gibt es euer Release-Konzert in Leipzig in der Feinkost vom neuen Album Apokalyptus
1: Bonbon.
0: Bonbon.
1: Apokalyptus Bonbon.
0: Apokalyptus Bonbon.
1: Ich schreibe es immer kurz APO, aber es ist eigentlich Apokalyptus Bonbon. Morgen 19.30 Uhr in der Feinkost.
0: Ja.
1: Es gibt noch ein paar kleine Karten, gibt es noch. Sitzplätze, Stehplätze, auch noch ein paar kleine. Ein wunderschönes Gelände. Wir haben gesucht, dass wir was im Spätsommer finden, was regensicher ist, weil die Feinkost ein wunderbares Objekt, ein wunderbares Areal. Aber auch wenn es mal nieselt, wird das Publikum nicht nass. Wir freuen uns, kommen ganz viele Leute, die wir kennen, dass das natürlich ein gewisses Heimspiel ist. Aber morgen 19.30 Uhr und es muss definitiv 22 Uhr Schluss sein, wegen den Anwohnern. Also für die Leute, die eventuell Angst haben, am Montagabend weggehen, seid ihr Treffel 11, seid ihr im Bett, und noch ein Likör. Und einen Tee und dann wird alles gut. Also ein paar kleine Restkarten sind noch da. Über Event Frog ist es zu finden oder über unsere Webseite oder Facebook. Ralf Schiller.
0: Ja.
1: Wir freuen uns morgen.
0: Ja, und wir werden es auch noch öfter mal erwähnen heute in der Sendung hier, weil das neue Album ist es ja auch der Grund, weswegen ihr heute hier seid und uns ein paar Songs daraus live präsentiert. Und der erste Song, was war das für ein Song?
1: Der ist nicht auf der CD.
0: Ja.
1: Wir spielen oft jetzt in den Konzerten Lieder, die es noch nicht auf Kassette, Vinyl oder CD gibt, weil uns eigentlich sehr, sehr wichtig ist, live zu spielen, die Menschen, die Leute, die Freunde live zu treffen, die Umgebung wahrzunehmen, sie einfach draußen zu sein. Und das Sekundäre ist eigentlich der Tonträger, den man im Grunde mit nach Hause nehmen kann. Weihnachten ist ja auch bald in Sicht.
0: Ja.
1: Und wir spielen heute, ich glaube, kein einziges Lied von der neuen CD. Vielleicht eins. Mal sehen.
0: Tatsächlich?
1: Ja, weil es ist ja morgen. Morgen ist große Premiere.
0: Ah, okay. Ihr wollt nicht vorweggreifen, sozusagen.
1: Aber die Stilistik ist die ist ähnlich. Es gibt ruhige Sachen, schnelle Sachen, traurige Sachen, heitere Sachen.
0: Ja.
1: Alles dabei. Ich habe mir gedacht, wir spielen heute mal ein paar, die wir zum Beispiel morgen, vielleicht eins, zwei von denen spielen wir morgen auch, aber von der neuen, ich suche da mal eins raus, was wir original von der CD.
0: Ja.
1: Also jetzt nicht einspielen, sondern hier spielen lassen.
0: Genau, ja. Wunderbar. Ihr seid ja heute zu 7 hier eingetrudelt, zu 8 mit eurem Gast. Es ist voll. Geht es noch für euch? Ist es akzeptabel von der Bewegungsfreiheit her?
1: Also die Saiten der Gitarre hängen durch die Wärme. Ich muss nachstimmen, aber sonst ist... Geht es den anderen gut?
2: Ja, uns geht's gut.
1: Oh, wunderbar. Macht mal ein bisschen Lärm, damit die Leute wissen, wie viele Leute hier im Studio sind.
0: Genau, es sind 7 Leute hier. Ralf, stell uns doch mal ganz kurz die Band vor, bevor ich mich hier mit den Namen verhasple.
1: Ja, genau. Also fange ich hinten in der Ecke an. Anton Walter Sterz an der Trompete, dann Marcel Winkler, Bass... Dann stehe ich hier mit meiner Schlaggitarre, Gunter Schwarz mit der E-Gitarre, Miko Mikulic, Violine. Hinten ist Jan van de Kast auf dem Cajon, Schlagzeug hat heute nicht reingepasst. Und hinten, ganz hinten in der Ecke, am Akkordeon Frank Oberhof.
0: Ja, sehr schön, vielen Dank. Da wissen wir schon mal ungefähr, mit wem wir es hier zu tun haben. Und wir werden nachher auch ein bisschen mit der Band noch quatschen, aber... Vielleicht erstmal den nächsten Song. Was spielt ihr für uns?
1: Wir spielen, der Song heißt Wir haben. Das ist so eine Aneinanderreihung von Sachen, die mir durch den Kopf gegangen sind, was uns in unserer Region, in unserer Gesellschaft so ein kleines bisschen und ein großes bisschen ausmacht. Und wir haben letztes Jahr dazu auch ein Video gedreht im Lu-Kino in der Spinnerei. Haben wir das richtig schön auf großer Leinwand aufgeführt. Und es ist sozusagen den Song, den wir schon... letztes Jahr aufgenommen haben, aber jeder bei sich zu Hause und ich habe es dann zusammengemixt. Wir haben das einfach mal ausprobiert und dann haben wir ein Video gedreht in Konnewitz an einem Sonntagnachmittag mit Grill und allen und Hund und Kind und Kegel und das ist der Song dazu und den spielen wir jetzt. Wir haben.
0: Jawohl, viel Spaß.
1: Eins, zwei, drei, vier, eins.

0: Jawohl.
1: Also für mich ist es sehr gut auszuhalten hier und ich halte euch sehr gut aus auf meinen Ohren, muss ich sagen. What a sweet delight. Ihr macht dem Namen der Sendung alle Ehre. Ein echter Genuss, euch hier auf die Ohren gepustet zu bekommen. Toll. Also hier bei uns steht die Luft, brennt die Luft, sage ich euch. Wollen wir mal die Tür kurz öffnen? Vielleicht kriegen wir da ein bisschen mehr Sauerstoff. Oh. Vielen Dank, vielen Dank. An der Gitarre, Knut.
2: Ja.
1: Knut, komm doch mal ruhig. Oder du kannst ja auch dein Amp-Mikrofon hochnehmen.
2: Ja, mach ich.
1: Und
2: so,
1: kannst
2: oder so. Ich komm hier rüber, mach mal Platz.
1: Genau.
2: Mach Platz, ja. Ich bin schon
1: weg. Knut, du bist hier die E-Gitarre in der Band.
3: Ja.
1: Und ich hoffe auch, die kommt gut durch. Es ist ein ganz schönes Volumen, Klangvolumen, was hier im kleinen Raum entsteht. Knut, wie lange bist du schon in dieser Band? Mich interessiert es.
3: Oh, auch wenn ich nicht so aussehe, würde ich sagen, ich bin das Küken in der Band. Es ist noch keine 10 Jahre, es ist vielleicht 7 Jahre, 8 Jahre ungefähr. Mit Ralf bin ich lange, lange schon befreundet. Wir kennen uns, also noch nicht seit Kindergartenzeiten, aber doch, da waren wir beide noch jung eben. Und haben aber keine Musik zusammen gemacht. Und ich weiß noch genau...
2: Außer bei Partys.
3: Ja. Und ich weiß noch genau, wie du mich eines Tages anriefst. Ich war gerade beim Rasenmähen und fragtest, ob ich abends mal einspringen kann.
2: Ja,
3: und,
2: ja. Heimatkunde.
3: Diese interimistische Aushilfe hält jetzt fast schon 10 Jahre.
2: Ja. Ach, ich bin so froh darüber. So ein großartiger Mensch und eine großartige Band, die Knut auch hat, auch mit eigenen Songs Caro Nero.
1: Ja.
2: Die haben am 17.09. Rekordrelease im Horns Erben.
3: Genau so ist es,
2: Leipzig.
3: Ja.
1: Müssen wir uns merken, 17.09.
3: Ist auch regensicher, Horns weil Erben. Ist drin.
1: Ja, ja, schön. Knut, was ist für dich, wo liegt für dich der süße Genuss des Musikmachens? Würdest du ein paar Assoziationen?
3: Ich bin da so ein bisschen bei Ralf. Ich finde, beim Musikmachen, das Schöne ist, dass man es zusammen macht. Und ich finde, dass wir in einer Zeit leben, wo das immer weniger wird, weil das Business sich so entwickelt, dass es für viele Leute fast nur noch Sinn macht, alleine on the road zu gehen. Und ich zitiere gern Maria König, mit der ich viele, viele Jahre auch in einer Band gespielt habe, die gesagt hat, aber wenn man das dann immer alles alleine macht, mit wem freut man sich denn dann, wie schön das war hinterher? Richtig. Ja, und also ich finde, der Zauber von Musik entsteht, wenn man gemeinsam musiziert.
1: Die Interaktion, ja. Vielen Dank, Knut.
3: Sehr gerne.
1: Lasst uns einen nächsten Song hören und dann stelle ich euch das nächste Mitglied der Band etwas näher vor.
2: Der nächste Song nennt sich Pessimistische Ballade. Aber keine Angst, es ist nicht so pessimistisch, wie es klingt.
4: Es ist eigentlich auch keine Ballade.
2: Und eigentlich auch keine Ballade, aber Ballade klingt so schön. Und in einem freundlichen G-Dur, wer zu Hause an den Radioapparaten mitspielen will, es ist ganz einfach G und C. Und dann mal zum Schluss ein kleines bisschen E-Moll. Ganz simpel.
1: Eine Einladung zum Mitjammen. Das ist das richtige Thema hier. Viel Spaß.

0: was für eine starke Nummer, wow. Ralf Schüller und seine Band live bei Radio Korax heute in einer Live-Studio-Session. Und ich freue mich tierisch, dass das geklappt hat. Ach, was für ein Soundspektakel hier. Also, Ralf, muss ich mal sagen, und auch an alle, was für tolle instrumentale Arrangements ihr in die Songs packt, was jeden Song so einzigartig macht irgendwie und so eigen im Gefühl.
1: Das ist das Großartige, wenn man nicht nur aufs Geld guckt, sondern versucht, eine gute Zeit zu haben.
0: Ja, ja.
1: Und ich denke mir die Lieder natürlich zu Hause allein aus. Auf der Gitarre habe auch oftmals schon Wünsche, Ideen für spezielle, markante Melodien.
0: Ja.
1: Aber das Schöne ist, wenn wir auch zu zweit, zu dritt, zu viert und jetzt heute hier zu siebt in so einer Runde spielen, jeder bringt was ein. Und die Jungs sind so toll, dass sie zuhören und ein Gefühl dafür haben, nichts kaputt zu machen. Und so formiert sich, so entsteht so ein Song und reift auch. Und das ist einfach eine wunderbare Sache. Das ist ja eine wunderbare Art von Kommunikation, die wir hier machen. Und nun schon so viele Jahre. Also es ist ein riesengroßes Glück. Und ich glaube, das ist so Voraussetzung, dass man damit glücklich ist. Mhm. Und dass man sich freut, dass man sich selber überrascht. Und jeder Konzertabend ist ja auch ein kleines bisschen anders. Also ich lege auch immer großen Wert drauf, erstmal, dass die festgelegten Melodien, dass die drinne sind, aber wir haben alle unsere Parts, wo jeder jeden Abend eigentlich was anderes auch spielen kann. Und das finde ich sehr, sehr schön. Das ist keine Schichtarbeit, das ist keine Stechkarte hier.
0: Ja.
1: Und ich hasse so Solos bei anderen Bands, wo sie immer das gleiche Ding sind, obwohl so viel mehr Platz wäre, oder in großen Big Band Formationen. Ich hatte mal in New York einen Freund, die haben davon auch immer erzählt, es gibt Leute, der hat im Count Basie, bei Count Basie gespielt, und er hat gesagt, die haben Leute dabei, die sind echt pfiffig, voller Herz, voller Liebe zur Musik, und die spielen nicht jeden Abend, wenn die ihren Solo-Part haben, bei den großen Big Band Formationen ist das so, also den Saxophonisten und alles, eben Schlagzeuger und Klavier. Die guten, sympathischen Leute spielen nicht jeden Abend das Gleiche. Und die das so als Arbeit sehen, Pflicht oder vielleicht auch zu ängstlich, was ja kein Vorwurf ist, die spielen ihren Stiefel immer runter. Und das wäre natürlich für mich zu langweilig. Wir haben so 70, 80 Konzerte im Jahr. Och, das wäre so öde, wenn das immer genauso ablaufen würde.
0: Absolut, absolut.
1: Und so, ich glaube, in dieser Freiheit können wir uns auch entfalten und neue Sachen auch mal ein Instrument wechseln. Und dadurch wir natürlich nicht immer in der gleichen Konstellation spielen. Wir sind eigentlich ein fester Stamm von 6 Leuten und dann haben wir Gastmusiker für spezielle Sachen, wenn sich das lohnt. Morgen ist es ja auch ein bisschen anders. Und da ist es so, dass wir eigentlich immer auch reagieren, und die jetzt als Gast da sind, Miko zum Beispiel an der Geige, also eine Geige ist sonst bei den meisten Konzerten nicht mit dabei, und die kommunizieren auf der Bühne miteinander und paaren sich, wechseln sich ab. Und so entstehen dann Sachen, wenn man aufeinander hört, über die ich mich dann immer freue und denke, auch so ein schöner Moment, der nicht wiederzugeben ist, außer es hält jemand mit dem Handy drauf.
0: Ja, aber selbst dann ist es nur ein Abglanz.
1: Genau, genau. So
0: ja,
1: sehe ich das.
0: Der Moment, in dem es passiert, ist der, auf den es ankommt, ja. Und das ist, ich finde, es klingt in euren Songs, es klingt in euren Arrangements, und ich habe euch ja neulich auf dem Hinterhof spielen hören in Leipzig, auch in einer ziemlichen Unplugged-Besetzung, und trotzdem ist der Sound, am besten macht das Licht wieder an, falls, ja.
2: Mal ganz aus und dann wieder an.
0: wenn der Sound einfach, egal wo ihr spielt, egal wie ihr spielt, einfach ein organisches, atmendes Wesen wird, ja, oder ist. Und das ist, finde ich, bemerkenswert, und das ist der echte Genuss beim Zuhören. Für
1: ja,
0: mich
1: das
0: grade,
1: ist
0: für
1: ja
0: mich
1: ich,
0: gerade, ja.
1: Ich habe mich auch in dem Hinterhof da haben wir, glaube ich, ja nur für ein war mit Kontrabass, glaube ich, sogar im Hof, ne?
3: E-Bass.
1: Mit dem E-Bass. Ja, weil Marcel schon, ich glaube, schon 2 Stunden Kontrabass gespielt hatte an dem Tag. Wir kamen, am Tag davor oder so. Drei Mucken hintereinander. Also seine Finger waren durch. Ja. Und da hatten wir nur einen, so einen kleinen Verstärker, um den E-Bass laut zu machen. Und das ist natürlich schön, dann in so einen Hof zu kommen. Das war eine Überraschung. Und uns zu positionieren. Und dann auch so ein bisschen waren wir gemixt mit den Leuten. Das ist schön. Und dann allein die Akustik. Deswegen live draußen spielen, an unterschiedlichen Orten, gibt mir wahnsinnig viel.
0: Ja, ja. Das ist auch die beste Schule, ja. Weil so, wo man steht, entscheidet ja auch, wie es klingt, wie es reflektiert, wie es widerhallt. Ja, es ist wirklich, ja, ist ein Thema für sich. Ich freue mich, wenn ihr uns in den nächsten Song spielt und dann machen wir halb die Verlosung eures neuen Albums
1: okay, mit einer kleinen Quizfrage. Wollen wir Danke spielen als Danke an ja. Radio Korax und an Steffen
0: ja,
1: und
0: gerne.
1: Seine Crew?
3: 1, 2, 3.

0: Danke, kann ich auch nur sagen, für diesen tollen Song hier live bei Radio Korax, die Band Schiller, hier bei The Sweet Delight. Und da möchte ich gerne mal einen kurzen Aufruf an alle starten, die gerne mal hier Gast in der Sendung sein wollen, sich gern mal präsentieren wollen mit ihren Songs, mit ihren Projekten. Meldet euch hier bei Radio Korax unter dem Stichwort The Sweet Delight und seid bald mal Gast hier bei mir und spielt live für alle, die dies interessiert. Mich interessiert, ob jemand Lust hat, das neue Album von der Band Schiller, nämlich Apocalyptus Bonbon, zu gewinnen. Dafür müsstet ihr nur eine einzige Frage beantworten und danach hier anrufen. Ich sage zuerst mal die Telefonnummer, damit ihr sie schon mal reinhacken könnt. Das ist die 0345 4700744. Und ihr müsstet bitte eine Frage beantworten. Wie viele Leute werden morgen Abend bei der Record Release von Apocalyptus Bonbon bei der Band Schiller auf der Bühne stehen? Das findet ihr im Netz, diese Info. Und ihr könnt ja gerne mal eure Rechner anschmeißen und die Antwort hier bei uns telefonisch durchgeben. 0345 4700744. Und sagt uns, wie viele Leute morgen auf der Bühne stehen werden beim Record Release von Apocalyptus Bonbon von der Band Schiller. Ja, ich freue mich. Lasst mich mal ganz kurz noch weitere Leute der Band vorstellen. Am Bass haben wir Marcel. Guck mal, das Mikro kannst du dir leicht eindrehen, da bist du auch zu hören. Marcel, wie bist du zu der Band gestoßen? Bist du schon lange dabei?
1: Ich bin jetzt seit über 10 Jahren sind wir dabei, haben wir letztens mal so rausbekommen. Ich bin über die Fusion zwischen Schiller und der Liedertour quasi. Ich bin der Teil der Liedertour-Band zusammen mit Jan van Gendelkast und Frank Oberhof dazugestoßen und ursprünglich eigentlich als Techniker und dann als der Erstbassist quasi nicht konnte oder passé war, dann bin ich halt eingesprungen und und so quasi.
0: Hast du Bass gelernt und dann ging's los?
1: Ne, Bass konnte ich schon vorher, aber ich hatte noch andere Projekte quasi, wo ich quasi mitgespielt habe, genau. Ja.
0: Und jetzt zurzeit spielst du nur in dieser Formation?
1: Nein, oder? es gibt auch andere Projekte, deswegen, genau.
0: Okay, vielen Dank. Wo liegt denn für dich der süße Genuss des Musikmachens? Wie würdest du es beschreiben für dich?
1: Ich bin da ganz bei Knut. Also ich sehe das halt auch wirklich als Mannschaftssport. Nicht gegen, sondern mit dem Publikum. Mittlerweile auch über die Jahre den Zauber der Spielorte. Also ob wir nun jetzt hier spielen oder gestern auf der Domplatte in Naum oder ganz privat im Garten irgendwo. Das ist halt mittlerweile, es ist nicht irgendein Club, sondern es ist halt was ganz Besonderes. Gestern in der Straßenbahn in Naumburg. Ich habe versucht, mich an meinem Kontrabass irgendwie festzuhalten. Es war wie ein Segel im Wind.
0: So, abgefahren.
1: Und das sind Sachen, wo ich dachte, das ist ein super Ausgleich halt auch zum Alltag, zum Familienleben. Ja. Und davon zehrt man halt auch wirklich.
0: Denn,
1: also ich habe vorhin schon gesagt, also wir erleben das an einem Wochenende, was andere halt in einem Monat nicht erleben.
2: Ja. Das nimmt dann auch so ein bisschen die Borniertheit der Stadt.
0: Ja.
2: Ich sag dann immer, wir wären hier in diesem Ort, in dieser Kleinstadt, meinetwegen Nordleben in der Kirche, haben ein paar Konzerte gemacht oder im Kulturhof in Tröchtelborn bei Gotha. Man würde da ja jetzt ohne Grund nicht so anhalten, weil man ja sofort sich als Fremder fühlt. Und dann lernst du die Leute dort kennen und das nimmt so ein bisschen die Borniertheit der Städter für mich jedenfalls raus, weil du mitkriegst, da sind genauso liebe, gute Leute dort und nicht nur die Deppen, vor denen uns fürchtet.
0: Ja. Ja, ja.
2: Und das ist für uns eine Bereicherung und natürlich sind die Leute in der ländlichen Gegend auch nicht so übersättigt.
0: Ja.
1: Genau,
2: man lernt da Kreise, Leute, gestern 300 Leute, die Frau, die Organisatorin hat mir das erzählt, die haben vor 20 Jahren mit 50 Leuten angefangen und machen jetzt im Sommer 6 Konzerte auf dem Sonnabend, im Sommer, wo man viel Konkurrenz hat. Bosse spielt Freitag in Wittenberg und also das sind ja auch finanzielle Sachen. Und dass sich so eine Enthusiasten wie auch Frank Oberhof, der die Leipziger Liedertour vor 35 Jahren ins Leben gerufen hat, dass einzelne Leute so viel bewirken können, das ist so faszinierend. Und dass wir die Ehre haben, das Glück haben, die zu treffen. Und Orte kennenzulernen, das kannst du dir nicht vorstellen. Ja, also, wir können Geschichten erzählen, es ist eine Freude.
0: Das kann ich mir sehr gut vorstellen. Da ich zum Glück auch Musiker bin und in verschiedenen Bands spiele, habe ich ungefähr eine Ahnung, wovon du redest, aber ich bin da voll bei dir. Also das ist das größte Abenteuer eigentlich, was man so als Musiker haben kann, ja. Das finde ich auch. Wir gehen einfach nach dem nächsten Song weiter zur Trompete. Und welchen Song spielt er jetzt für uns?
2: Wir spielen das eigentlich, ist das da, die, ich habe natürlich zwischenzeitlich auch wieder 2-3 neue Lieder geschrieben, die anderen noch nicht kennen. Aber das ist ein ganz, ganz junges. Das hätte es auch nicht mehr auf die neue CD geschafft. Die Vorbereitungen gingen ja schon im November, Dezember letzten Jahres los und im Februar wurde sie aufgenommen und dann gemixt, gemastert in Berlin. Übrigens, der Musiker und Produzent wird morgen auch
0: spielen.
2: Spielen, Piano, Karl Neukauf, großartiger Musiker, der unter anderem auch auf eine Anregung von Frank Oberhof für einen Song auf der neuen CD André Herzberg von Pankow gewinnen konnte. Mhm. Da machen wir so ein kleines Duett, also kein Liebespaar-Duett.
0: Sondern die haben ja auch gerade aufgehört, oder? Panko.
2: Ja, genau. Und wunderbar, also zu empfehlen, Titel 10 noch einmal zusammen mit André Herzberg, wie eine große Ehre. Und jetzt spielen wir aber ein Lied, was noch nicht festgehalten ist. Und das heißt, als es uns noch nicht gab, war es still.
0: Na dann, lasst uns das hören.

0: Wow, was für ein Song. Toll, da bin ich ja mal gespannt. Ich muss mein Mikro mal aufmachen. Ich bin ja mal gespannt, wann der erscheint, dass ich mir den nochmal anhören kann. Oh, ist toll.
1: Hast du jetzt?
0: Ach, richtig, wir zeichnen ja auf.
2: Oder sonst eben morgen. Das Schöne an dem Song ist, ich habe den letzten Sonntag mit Anton an der Trompete das erste Mal gespielt.
0: Genau.
2: Bei einer Familienfeier. Wir sind Vater und Sohn.
0: Ach,
2: manchmal
0: nee,
2: ist nicht ganz
0: wirklich?
2: Klar, wer ist. Ja, ja.
0: Ach du Gott. Ist
2: und
0: ja toll.
2: Wir haben Antons Zwillingsbruder besucht, der auch ein großartiger Musiker ist. Der spielt bei No King, No Crown, bei Lotta Sleeps und bei der Leipziger Band Kräne hat er auch mal gespielt, aber die gibt's glaube ich nicht mehr. Ne?
0: Anton, du kannst dir ruhig gerne das Mikrofon ein bisschen schnappen.
1: Ja, ich möchte auch dir in die Augen.
0: Ja, schauen unbedingt. Du verschwindest immer hier hinterm Display. Anton, du bist also organisch zu dieser Band gewachsen, sozusagen.
1: Ich wollte das Wort so beantworten, weil jeder ja beantworten durfte, wie er denn zur Band dazugekommen ist. Und ich wollte sagen, ich bin sein Sohn und sein Kulturerbe quasi. Ich habe leider keine Wahl.
0: Aber du fühlst dich wohl, oder? Also, es macht zumindest den Eindruck.
1: Ich fühle mich sehr wohl, natürlich. Aber nicht nur wegen meines Vaters, sondern auch wegen den ganzen anderen tollen Musikern.
0: Das glaube ich. Aber dieser Musikstyle, ist das für dich selbstverständlich, dieses Genre auch selbst zu bedienen? Also, oder bist du mit einer anderen... mit anderen Trends.
1: Also ich bin ja ein bisschen ein jüngerer Jahrgang im Vergleich jetzt zu meinen Mitmusikern. Aber es ist genau meine Sparte von Musik. So ein bisschen Element of Crime.
0: Ja.
1: Und ich finde, heutzutage gibt es wenig gutes Deutschsprachiges mit schönen Texten verpackt, mit schöner Melodie und schönen Musikern und Musik. Und ich finde das sehr, sehr gut. Ich fühle mich da aufgehoben.
0: Okay, und das Musikmachen ist dir in die Wiege gelegt worden wahrscheinlich. Und wie bist du zur Trompete? Ist die Trompete dein Herzensinstrument? Oder?
1: Also wenn man sich Musikinstrument jetzt so klassisch wie Violine oder Trompete aussucht, durchläuft man erstmal so eine kleine Vorschule davor. Da macht man so ein bisschen, keine Ahnung, Gesangsausbildung Blockflöte etc. Mhm. Ich habe das mir irgendwann so ausgesucht und hatte relativ dünne Lippen. Und die etwas größere Lippen haben, spielen die Tuba oder nehmen die Posaune. Mhm. Und ich bin da zur Trompete gekommen.
0: Was würdest du meinen Lippen empfehlen?
1: Du hast auch sehr, sehr dünne, feingliedrige Lippen. Du würdest wahrscheinlich auch einen guten Trompeter abgeben.
0: Ich probiere es. Ich habe noch so viel vor.
1: Ja, mal schauen.
0: Vielen Dank, Anton.
1: Danke.
0: Ich schwenke ganz kurz zu Miko, ja? Mhm. Miko weiter. Miko, du bist Gastmusiker in dieser Band, fühlst dich wahrscheinlich aber auch trotzdem zu Hause hier. Worin liegt für dich der süße Genuss des Musikmachens? Das interessiert mich.
3: Also ich liebe es, Atmosphären zu machen. Und lange Zeit habe ich immer mich gefragt, was mache ich eigentlich? Bis mir mal irgendwann ein Techniker, das ist jetzt so vor 2 Monaten gewesen, der hat mir dann mal gesagt, du machst Cinematic Sound. Und das war für mich irgendwie so ein Inbegriff, oh ja, damit kann ich mich gut anfreunden, weil ich gerne die Weite in die Musik reinbringe. Gut, klar, ich bin so mit Pink Floyd und all solchen Sachen groß geworden. Da macht man dann auch gerne mal ein bisschen psychedelische Sounds und da mal so einen kleinen Crispen irgendwie im Hintergrund oder irgendwas, was mal schnückelt. Klar, wenn man mir natürlich freien Lauf gibt, dann gebe ich auch mal Gas. Ne?
0: Ja.
3: Aber ich liebe es eigentlich im Hintergrund, diese kleinen Dinge so ein bisschen, die Gewürze zu setzen. So.
0: Yeah.
3: Das ist eigentlich mein Job.
0: Die Fluoreszenz.
3: Ja, genau.
0: Ja, wunderschön. Auch sehr schön beschrieben. Ja, das freut mich. Dann lasst uns noch einen Song hören. Es ist schon wieder 13.46 Uhr. Wir haben noch 14 Minuten Sendezeit, ihr Lieben. Lasst uns noch einen schönen Song hören.
2: Morgen erscheint ja das 9. Album. Also ich habe davor, die habe ich jetzt nicht vor 20 Jahren nicht dazu gezählt. Die Projekte. Und das ist jetzt eins, ich glaube, vom 4. oder 5. Album. Und geht eine kleine Geschichte voraus. Ich wollte einen Brief wegbringen und stand auf der anderen Straßenseite, habe gewartet, dass die Autos durchfahren und sah eigentlich schon von der gegenüberliegenden Straßenseite in den Briefkasten und da hatten sie aber junge Leute oder auch alte Leute mit Filzstift was draufgeschrieben, auf die Klappe. Und dann dachte ich, na, werden sie sich wieder alle aufregen, Raudis, Randale und Beschmutzer und sowas. Aber als ich näher kam, sah ich, da stand drauf, hoffentlich ein Liebesbrief.
0: Ach.
2: Das fand ich sehr schön. Das sieht man jetzt immer mal. Also das ist irgendwie rumgegangen, nicht wegen mir, sondern weil es einfach eine schöne Idee ist. Und das habe ich dann, das Lied, was wir jetzt spielen, habe ich danach benannt. Und die Worte kommen auch drinnen vor. Hoffentlich ein Liebesbrief.
0: Ja. 1, 2.

0: Der ging voll ins.
1: Der ging voll ins Rote. Yeah!
2: Alle Lampen
1: nur. Oh Mann, liebe Leute da draußen an den Membranen, ihr hört The Sweet Delight hier live bei Radio Korax, unsere Sendung für Live-Musik. Und heute zu Gast bei uns die Band Schüller. Zu siebt hier im kleinen engen Studio. Alle schwitzen, alle japsen. Aber wir freuen uns, also ich freue mich speziell, dass es heute zu einer so schönen Sendung gekommen ist. Und wir haben noch zwei Leute aus der Band noch nicht vorgestellt. Ich hätte gern mal ein paar Worte. Ja, ich glaube, Jan, das kannst du noch zu dir ranziehen. Jan! Wir kennen uns ja schon.
3: Wir kennen uns schon länger, Steffen, genau.
1: Ein bisschen länger.
3: Wir durften schon zusammen Musik machen.
1: Richtig, richtig.
3: Du hast mich auf der Kiste auch schon ausgeliehen, glaube ich.
1: Genau. Aber Jan, ich möchte von dir wissen, du spielst nun schon so lange in dieser Band. Was hält dich hier?
3: Also ich spiele seit 5 Alben in dieser Band. Durfte schon ganz viele tolle Musiker bei dieser Band sehen und hören. Und was mich an dieser Band hält, ist, Musik ist für mich eine Sprache, die ich sonst mit keinem anderen sprechen kann und die ich auch mit meinem Mund nicht fähig bin, diese Gefühle zu äußern. Und darum freue ich mich eigentlich, die Augen zuzumachen. Ich erlebe mich selber, wie ich selten eigentlich in die Band reinschaue, sondern irgendwo versunken in mir bin, nicht mehr über mein Gesicht her bin und darum ganz verträumt und ganz weit weg nur noch mit meinem Gefühl bei den anderen bin und die machen es mir sehr einfach, mit ihnen zu sprechen und zu reden, und das hält mich hier.
1: Also es klingt danach, als könntest du dich einfach der Musik hingeben, ohne Angst haben zu müssen, dass irgendwas Negatives passiert.
3: So kann ich das unterschreiben, genau.
1: Ja, ja, so klingt es auch. Ich habe dich eigentlich noch nie so toll mitsingen und singen hören. Ihr macht sowieso tolle Backgrounds zu diesen tollen Melodien. Und ja, da höre ich deine Stimme jetzt wirklich sehr gerne auch mal in den melodiösen Lagen. Vielen Dank, Jan. Dann kannst du das Mikrofon gerne mal an den Frank weiterreichen. Frank, du bist ja nun immer wieder in aller Munde durch die Liedertour. Für mich bist du eigentlich schon mal optisch der Zwillingsbruder von Daniel Lanois, dem kanadischen Produzenten und Musiker. Und zweitens ein wahnsinnig atmender Akkordeonist. Ich finde, du und das Instrument, ihr atmet ja total im Synchron. So klingt es für mich zumindest. Das Akkordeon und du, ist das schon eine lange Liebe oder?
4: Nee, gar nicht. Das ist eine Zweckgemeinschaft, denn als ich auf Ralf Schüller traf, hatte der einen ganz großartigen Pianisten. Und ich komme natürlich auch, wie bei vielen Bands, und Akkordeonisten. Das war ein ganz toller Musiker, der lange den Sound der Band geprägt hat. Und ich habe da bin da ganz still auf ein Ersatzinstrument ausgewichen. Ja. Das ist Akkordeon gewesen. Der hat also immer Piano gespielt und Orgel. Und es klang immer, wenn der spielte, wie bei The Band. Ich hätte da eigentlich lieber zugehört als mitgespielt.
1: Ja,
4: und so ist es dann zum Akkordeon gekommen. Und in dieser Band und mit dieser Stilistik macht es einem das leicht, wenn man Akkordeon nicht gelernt hat, dann doch ein Teil davon zu werden und den Sound ein bisschen mitzuprägen.
1: Das heißt, du hast dich da harmonisch eingelernt, eingefunden?
4: Nein, das ist wirklich hier, das ist die erste Band,

0: wo ich überhaupt nicht jetzt stilistisch oder Technik investieren muss. Es ist wirklich ein Selbstläufer gewesen. Mhm. Also man fällt in die Songs rein und ja, man hat natürlich ein paar stilistische Vorbilder so und
1: Frank hat stille Einfalt, edle Größe. Wenn ich mir, weil ich immer der bin, der dann auch mit dem aus dem Studio dann kommuniziert, wenn es dann ums Mixen und eventuell noch Editieren geht, dann höre ich, was Frank gespielt hat. Ja. Und das ist aufs erste Hinhören unspektakulär, aber das ist so fundamental in unserem Sound, obwohl er kein großes Gewese drum macht. Ich freue mich jedes Mal über die ganzen kleinen Sachen, die er hinzufügt und bei seinem Arbeitspensum mit der Liedertour und mit dem Beruf noch dazu und mit Familie. Mhm. Das ist Wahnsinn. Ich freue mich jedes Mal über das Akkordeon. Und Frank hat ja auch absichtlich nicht dieselbe Größe meines vorhergehenden Akkordeonisten gewählt, sondern es ist die Hälfte davon und es passt auch gut zu seiner Statur. Es ist wunderschön.
2: Okay, ihr Lieben. Vielen Dank für eure tolle Musik, für eure tollen Beiträge hier, für eure Anwesenheit, für eure Sounds. Ich freue mich auf einen letzten Song von euch und ich bedanke mich auch ganz herzlich bei unserem Sendedienst, dem Heinrich. Der wird uns dann mit dem letzten Song ausfaden. Und ich freue mich auf die nächste Sendung. Es wird aus dem Kiosk am Reiheck stattfinden. Da ist eine große Party am vierten Sonntag des September, genau. Und da wird voraussichtlich Bastian Band da sein.
1: Ja, mit dem haben wir auch schon viel, unterwegs gewesen.
2: Ich bin gespannt, ob es klappt und ich freue mich auf die Sendung und ich freue mich und bedanke mich ganz herzlich bei allen, bei Anton, bei Marcel, bei Knut, bei Miko, bei Jan, bei Frank und bei dir, Ralf. Vielen Dank.
1: Danke auch, Steffen, und an deine Crew hier. Herzlichen Dank, war schön zu kommen.
2: Wir sehen uns morgen Abend bei eurer Release-Party in der Feinkost um 19.30 Uhr genau, in Leipzig. Ja?
1: Genau.
2: Und ich hoffe, ein paar unserer Zuhörer kommen noch dazu.
1: Ja, es ist schon recht voll, aber ich glaube so 15 Sitzplätze, das wurde von der Feinkost dann nochmal aufgestockt. Und vielleicht so 30 Stehplätze sind noch. Also es ist ja ein schönes, wunderschönes, offenes Gelände, also auch angenehm, da ein Konzert zu lauschen. Sonst immer Sommerkino und Theater dort. Freuen wir uns auf morgen. Danke, dass wir da sein konnten.
2: Okay, welcher
1: wir
2: Song?
1: Wir spielen von der neuen CD den Song Trau mir nicht.
2: Oh, viel Spaß euch allen da draußen.
3: Wie viele sind morgen auf der Bühne?
2: Wie viele sind morgen auf der Bühne? Also, wir geben die Antwort durch.
1: Okay, wir sind morgen, also wir, die wir jetzt hier sind, und es kommt noch Claudia Herold am Cello und unser Produzent und Freund und Musiker Karl Neukauf dazu. Also zu neunt morgen.
2: Neun Leute. 4700744, wer jetzt anruft, kriegt die CD. Viel Spaß. Ciao, bis bald. 1, 2, 3, 4.

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1: 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Heute hören wir eine Geschichte, die man einfach so im Internet finden kann.

Es regnete seit Monaten in der Stadt. Es fuhren keine Züge mehr auswärts. Die Schienen waren unterspült. Der Fluss hatte die Altstadt längst unter Wasser gesetzt. Auf den Wassern trieben Schränke, Papiere, Akten, Sturzhelme, Eimer, Bücher, Büchsen. Leichen blieben an den aus dem Wasser ragenden Laternenpfählen hängen. Die Kanalisation war durch den Wasserdruck gesprengt worden. Ehemalige Schleusen in den höher gelegenen Stadtteilen waren so zu artesischen Brunnen geworden, aus denen dieses braune Wasser und die Fäkalien in Fontänen spritzten. Das Geräusch des Regens hatte die Menschen nach und nach verstummen lassen. Es legte sich um die Stadt wie Filz und drang in die noch vorhandenen Wohnungen ein. Als erstes wurden die Kinder stumm.

Anfangs noch waren sie in Gummistiefeln johlend durch die Wolkenstürze gezogen, hatten Schiffe auf den Straßen fahren lassen. Dann wurden die Schulen geschlossen. Die ersten Kinder ertranken. Meist rutschten sie einfach von ihren Spielkameraden auf einer Erdscholle weg, die vom Wasser unterspült worden war. Sie lachten noch, dann erkannten sie ihre Lage und brüllten um Hilfe. Nach 3, 4 Minuten waren sie verschwunden, tauchten nicht mehr auf, ihre Kleider hatten sich vollgesogen. Einige Kinder gingen selbst ins Wasser. Sie sprangen von Häusern in das Grau.

Die Brücken der Stadt waren längst schon zerstört. Auch sie hatten dem Nagen nicht widerstanden und waren zu Sand zermahlen worden. Die beiden jeweils höher gelegenen Stadtteile waren durch eine 1,5 Kilometer breite Masse getrennt. Jeden Tag wurden ein paar Häuserspitzen mehr verschluckt. Strom gab es schon lange nicht mehr. Die Telefonleitungen waren unterbrochen. Die Gaszufuhr der Stadt war rechtzeitig abgeschnitten worden, um Explosionen zu verhindern, wie man sie aus anderen Städten noch gehört hatte. Die Menschen hatten begonnen, große Gestelle mit Erde aufzufüllen, um darin Kartoffeln und Kohl anzupflanzen. Die Mehlvorräte waren kurz vor dem Ende. Es gab Morde um Brot. Eine Polizei konnte nicht mehr agieren. Man hatte die Gefahr zu Anfang unterschätzt. Die wenigen Boote, die es in dieser Stadt am Fluss gegeben hatte, waren zumeist fortgespült worden. Es gab ja kaum noch Ruderboote. Die Polizei hatte jene von den städtischen Seen beschlagnahmt. Man versuchte sich auf Brettern und Türen fortzubewegen, was gefährlich war. Von Strudeln wurden die Waghalsigen fortgezogen, von einem plötzlichen Sog aus jetzt verborgenen Schächten erfasst und in die Tiefe gerissen.

Schnell war man übereingekommen, die Alten sterben zu lassen, um selbst zu überleben. Nach den ersten Wochen, als absehbar wurde, dass nur wenige die Zeiten überstehen, wenn überhaupt, fing man an, die Alten und die unheilbar Kranken ins städtische Opernhaus zu bringen. Wie sich gerade dieser Ort herumgesprochen hatte, wusste niemand. Dort saßen die Siechen und Brabbelnden, zuerst im Parkett, stinkend vor sich hin. Einige erinnerten sich an diese Stätte, in der sie einst die Piali unter Hendorfer gehört hatten. Als das Parkett gefüllt war, begann man, die Alten in die Ränge zu setzen. Im dritten Rang hackte man sich durch eine Logenwand ins Freie, um Licht und Luft zu haben. Hier und da flackerten Arien auf, von Stöhnen und Murmeln fortwährend untermalt. Die Gestorbenen blieben auf ihren Plätzen und wurden dort langsam schwarz. Später legte man die Greise auf der Bühne nebeneinander. Zum Schluss setzte man sie auf die Sitze im Orchestergraben, zwei an das Dirigentenpult. Die Garderoben wurden mit Fleisch gefüllt, die Maske, die Toiletten, das Restaurant, das Foyer, bis es keine Alten mehr in der Stadt gab. Eines Tages müssen sie alle tot gewesen sein, obwohl niemand mehr nachsah. Dann wurde das Opernhaus, das in einem tieferen Stadtteil lag, vom Wasser erfasst. Von Tag zu Tag stieg der Pegel an und verschloss das Grab.

Am findigsten waren die 12-jährigen Jungen, die sich aus Instinkt zu kleinen Gruppen von 5 bis 7 zusammenschlossen und sich Nahrung besorgten, Boote bauten. Sie fanden, dass man Menschenfleisch essen könne, wenn man es scharf anbriet und eine dicke Haut- und Fettschicht vorher abgeschält hatte. Sie hatten sich am schnellsten auch von ihren Familien getrennt, als sie merkten, dass diese ihnen zum Überleben nicht mehr helfen konnten. Die Frauen bekamen keine Kinder mehr. Die Lust starb. Sie hatte ihre Aufgabe verloren. Die Menschen fassten sich nicht mehr an. Die Haut der Leute wurde stumpf. Anfangs versuchten alle noch ihrer normalen Arbeit nachzugehen, bis die ersten wegblieben, die Krankenhäuser schlossen. Man traf sich schulterzuckend vor einem Geschäft, das tags darauf geplündert wurde. Es gingen keine Aufträge mehr in den Büros ein. Die Menschen hoben ihr Geld bei den Banken ab, mit dem sie nichts mehr bezahlen konnten. Bis zuletzt gingen die Buchhalter in ihre Kontore. Wenn die Bücher nicht mehr in Ordnung sind, sagten sie, geht die Welt unter. Sie wurden auf ihren letzten Wegen einfach weggespült.

Der Buchhändler Galgenhöfer las in seiner hochgelegenen Wohnung ein paar Geschichten vor, die alle etwa Zugverkehr, ein Abendessen, Offiziere oder die Beschämung hießen. Auch dies hatte sich auf merkwürdigen Wegen herumgesprochen. Ein Opern- und Konzertsänger kam, seine Frau war gleich zu Anfang vermisst worden, ein bärtiger Philosoph mit einer braunen Aktentasche, aus der er Karamellbonbons verteilte, ein Maler, der wusste, wo man Kleidung herbekam, eine Nervenärztin, die einst den landesweiten Ruf gehabt hatte, einen Maniker innerhalb einer Stunde mit Worten zu beruhigen und einem Schizophrenen das Gefühl, dass seine Welt die richtige ist, zu vermitteln. Ein Schriftsteller, der wegen seines Schweigens berühmt war. Ein Tango-Tänzer, der von vergangenen Milongas erzählte. Eine Börsenmaklerin, die die Oper über alles liebte. Und einige mehr. Anfangs einige 20 Personen, bis nach und nach der eine oder der andere wegblieb. Ein Herrenmodeverkäufer war von seinem eigenen Sohn getötet worden. Eine Maskenbildnerin hatte sich erhängt, als das Wasser ihr Haus erreichte. Sie hatte bis zuletzt von einem vorübergehenden Unwetter gesprochen. Die Gesellschaft hatte dazu nur geschwiegen.

Dass die Entwicklung unumkehrbar war, erkannte man, als der Buchhändler seine besten Flaschen Wein öffnete und sie nur noch 9 waren. Das Kind, das merkwürdigerweise kam, eingeschlossen. Jeden Abend brachte ein Mitglied der Gesellschaft eine Kostbarkeit mit, die geteilt wurde. Oliven, einen Kalbsbraten, Schokolade. Eines Tages hatte der Philosoph eine noch geladene Autobatterie gefunden, mit der man den Schallplattenspieler des Buchhändlers Galgenhöfer betreiben konnte. Sie hörten Mozart-Arien.

Der Schriftsteller schrieb jeden Tag seine Beobachtungen nieder, die fürchterliche waren. Einen Tag trieben 1000 Leichen auf dem Strom. In einer flussaufwärts gelegenen Stadt musste sich ein entsetzliches Unglück ereignet haben. Viele Leichen hatten sich an den Händen gefasst. Trieben sie gegen einen Widerstand, wurden ihnen Körperteile abgerissen. Der Schriftsteller las seine Beobachtungen nicht vor. Er beschrieb, wer zu diesen abendlichen Treffen kam, was gegessen wurde und so weiter.

Heute Galgenhöfer, Philosoph, Nervenärztin, Quinius, Carlos, die Maklerin, ich, das Kind. Aßen Leberpastete, Vorrat der Ärztin. Diesmal etwas von E.T.A. Hoffmann, mit vertellten Rollen gelesen, Rat Krespel. Über Wahnsinn und Musik diskutiert. Philosoph sagt, dass Wahnsinn konsequente Verfolgung des musikalischen Gedankens sei. Widerspruch der Nervenärztin. Sie trägt ausgezeichnete Schuhe, wie pflegt sie sie? Musik führe aus dem Wahnsinn heraus, sei Rettung und Heilung. Sie hat den Philosophen nicht verstanden, was mit dem musikalischen Gedanken gemeint ist. Galgenhöfer vermittelt. Quinius sang etwas von Schumann. Der Wahnsinn ist deutlich erkennbar, dass sie es nicht merkt. Das Kind stellt viele Fragen, ist schon wieder gereift. Wenn die alte Welt noch wäre, gelänge ihm das wundersame Mischverhältnis von Scheitern gleich Erfahrung und Durchdringung gleich a priorisches. Die existenzielle Erfahrung ist ihm zu nichts mehr nütze. Carlos und die Maklerin sind nur da, reden nicht viel. Haben sie etwas miteinander? Quinius, der Philosoph, Galgenhöfer und ich gruppieren uns um die Ärztin. Obwohl sie weniger sagt und wir oft untereinander sprechen, ist sie der Mittelpunkt. Als sie letztens nicht kam, haben wir nicht gelesen.

Heute fehlte der Philosoph. Mario hat Maisbüchsen besorgt. Er hat eine aufgerissene Hand. Von ihm wissen wir nichts. Meine Einschätzungsfähigkeit ist verloren gegangen. Er ist so alt. Wahrscheinlich aber 12, wie die meisten. Wir spekulieren über den Verbleib des Philosophen. Sollten wir einen Hilfsplan aufstellen? Keiner spricht es aus. Er kommt von weit, aus dem Turm, auf einer Tür, bis man laufen kann. Der Philosoph ist ein klarer Mann. Quinius singt den Tamburgsel von Mahler. Wir essen. Die Nervenärztin trägt schwarz. Gelesen, Amras von Thomas Bernhard. Lange bis in die Nacht. Faszinierend. Schliefen alle bei Galgenhöfer. Morgens waren das Kind und die Ärztin verschwunden.

Was treibt die Maklerin zu uns? Früher hätte ich einen solchen Menschen nicht beachtet. Manchmal Hochnäsiges von ihr, sie überschätzt sich. Sagte neulich, als der Philosoph nicht kam, zu mir, man könne nicht alles so sehen. Alles sei relativ. Warum macht das gleich unsympathisch? Der Philosoph kenne nicht das wirkliche Leben. Aber sie hat Tomaten mitgebracht, ein Hochgenuss. Blicke der Ärztin zu mir. Kafka bricht an einer Akademie. Trauriges von Schubert.

Quinios Stimme wird immer besser. Hat uns fast den ganzen Grafen aus dem Figaro gesungen. Sagenhafte Mitte, sichere Höhe, klare Tiefe. Ganz Verzweiflung und Hilflosigkeit der Ausdruck. Nach dem Vortrag lange geschwiegen. Der Sänger hatte früher viele Frauen, das weiß ich noch. Jetzt spielt das keine Rolle mehr. Mit seinem Gesang ist er in einer anderen Welt. Die Maklerin himmelt ihn an. Er bemerkt es überhaupt nicht. Galgenhöfer hat Brot gebacken. Der Geschmack zog mir durch den ganzen Kopf. Ein Glück, dass wir noch viele Wasserfilter haben. Wasser und Brot sind vorzüglich. Ich hatte noch etwas Olivenöl. Italien ist unvorstellbar. Ich hatte das Wort Italien während des Essens unbedacht ausgesprochen. Da blickte mich die Nervenärztin völlig zerrissen an. Kann ich ihr sagen, dass ich von ihr träume? Sie trug eine Kette. Der Hals ist weich.

Wir werden nicht überleben. Seit 3 Tagen fehlt die Maklerin. Wer mehr als 3-mal hintereinander nicht gekommen war, kam bisher überhaupt nicht mehr. Über den wurde nicht mehr gesprochen. Ich bin ganz froh, obwohl ich das nicht denken sollte. Ich bin anders geworden. Sollte es noch einmal ein normales Leben geben, werde ich kaum noch etwas verschweigen können. Die Lügen, die wir uns leisteten, werden immer ungeheuerlicher angesichts des Wassers. Der Philosoph sieht schlecht aus, er spricht auch weniger. Merkwürdig, dass niemand von uns bisher krank geworden ist. Grippewetter wieder, hatte der Sänger einmal scherzhaft gesagt. Warum fragt der Philosoph nie, wozu wir leben? Die Frage kann man sich nicht stellen, sie ist nicht mehr verstehbar. Heute hatte niemand etwas zu essen mitgebracht, ich weiß nicht, was das bedeuten soll. Ein Stück aus Richard III. Gelesen, wie er sich sträubt, die Krone anzunehmen. Seid mädchenhaft, sagt immer nein und nehmt. Ein unstillbares Bedürfnis, sie anzufassen, sie zu streicheln, einen aufbrechenden Laut aus ihr zu hören.

Ich hasse das Wasser. Früher gab es die Idee von Gott, die man hassen konnte. Das wäre jetzt absurd. Der Philosoph ist gestorben, ich war im Turm. Er lag nur da, war schon kalt. Mario kommt nur selten, aber er bringt gute Sachen mit. Sellerie, 4 Eier. Er wird es am längsten schaffen. Er hat ungeheure Muskeln bekommen, ein bisschen Bart. Von einem auf den anderen Tag ist seine Stimme umgebrochen.

Gestern hat Carlos getanzt. Wir haben Oblivion von Piazzolla gehört. Dann ging die Autobatterie aus. Erst tanzte er allein ein merkwürdig militärisch weiches Tanzen, ist der Tango, und von einer stockenden Traurigkeit. Dann nahm er sich die Ärztin und tanzte mit ihr. Großes Beinverständnis, Stille, Schmiegsamkeit. In Theresienstadt soll das Orchester bevorzugt Tango gespielt haben. Langes Schweigen. Mario fehlt seit 2 Tagen. Wenn er morgen nicht kommt, kommt er nicht mehr. Keiner spricht darüber. Wieder einmal Brot. Wo bekommen wir Kerzen her? Am Tag überfiel mich der Geruch von ihr, als stände sie neben mir. Mein Herz raste.

Mario ist nicht mehr gekommen. Galgenhöfer ist krank. Die Ärztin weiß nicht, was es ist. Seine Augen sind glasig, die Stimme belegt. Er friert. Hat aber kein Fieber. Schwarze Flecken auf dem Gesicht. Wir essen Gräser. Sie ahnt das Ende auch. Ihre Hände. Ich habe erzählt, wie ich damals das erste Mal nach Paris gefahren bin. Beschrieb den Kaffee, die Kellner, den Lärm von Autos und Menschen. Autos. Damals bin ich im Regen spazieren gegangen. Quinius hat in Paris oft gesungen, den Preis von Radio France gewonnen. Damals. Wir hätten jetzt Frühling.

Gestern bin ich bei Galgenhöfer geblieben. Er lag völlig ruhig da. Am Nachmittag sagte er, ich solle seine Bücher nehmen. Er habe entsetzliche Fehler gemacht. Uns habe er geliebt. Ich solle weiterschreiben, egal was passiere. Das stehe außerhalb der Hoffnung. Am Abend ist er gestorben. Die Ärztin war da, Quinius, der Tänzer. Mehr sind wir nicht. Ich werde in Galgenhöfers Wohnung bleiben. Am heutigen Morgen haben wir Galgenhöfer begraben, im Regen, aber in Erde. Eine verzweifelte Arbeit, aber er sollte nicht ins Wasser. Beim Abschied legte die Ärztin ihren Arm um meinen Arm, ein Mannesgruß. Ich werde die Berührung nicht los.

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Hallo, ihr hört Unarchived. Ich kann heute leider nicht im Studio sein. Ich habe euch aber stattdessen einen Mix mitgebracht, den ich vor einer Weile in der Pracht in Leipzig aufgenommen habe und wünsche euch viel Spaß damit.

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Ich hasste vor allem den Auftritt vor der Menge. 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Ich ertrug ihn nicht.

gleich zu Beginn mal alle Hörer vergrault. Nein, nein, die Guten bleiben dran, die geschmacklich Sensiblen. Grave waren das hier aus Schweden, von einer Platte von 1993. Ich weiß noch, als sie 1991 war es, glaube ich, oder 90, nein, 91, ihre erste Platte rausbrachten mit unglaublich tiefen Gitarren, noch tiefer gestimmt als Entombed und Dismember und solche Bands. Das war ein kleines Erdbeben da aus Skandinavien im Death Metal. Und hier aber Grave, zwei Jahre später von der EP And Here I Die Satisfied auf Century Media Records herausgekommen. Black Dawn hieß das Stück und willkommen bei Hörsturz. Hörsturz. Die Sendung gegen Dur.

0: Lebt dem regulären Beatbrecher des Monats in nichts nach, würde ich sagen. Ziemlich wild hier. Und aus Frankreich, wie wir gehört haben, Ronnie Bird, oder sollte ich sagen Ronnie Bird, aus den mittleren 60er Jahren hier mit hartem Beat. C'est maudit Journal hieß das Stück, wenn ich das richtig ausspreche hier. Ich habe gar keine alte Veröffentlichung von ihm gefunden, wo das drauf ist, sondern erst nachträglich ist das wohl fast 20 Jahre später, 1983, auf der LP En Public veröffentlicht worden. Also eigentlich, wie man unüberhörbar vernehmen konnte, aus den mittleren 60er Jahren, vom Sound her, vom Songwriting her, sogenannter Yeah-Yeah-Pop oder französischer Beat.
1: Ihr glaubt, weil ihr Männer seid, könnt ihr...
2: Essen Sie Hummer?
1: Ja.
2: Gebratenen Knoblauch, Butter und Petersilie?
1: Ja.
0: Als nächstes eine ganz bemerkenswerte Kooperation.

wie ich doch finde, eine ganz bemerkenswerte Kooperation. Viele Leute sagen ja gerne Kollaboration, aber nicht zuletzt wegen dem Terminus NS-Kollaboration. Im Zweiten Weltkrieg ist das Wort Kollaboration ja eigentlich negativ besetzt, deshalb sollte man es vielleicht nicht vermeiden bei Musikern. Also die Kooperation hier zwischen Gallant Drunk, die Band, die wir gerade gehört haben, und dem Sänger, habt ihn erkannt, der Tokotronik-Sänger Dirk von Lofzow. Ja, ich wusste weder, dass sie sich kennen oder auch nur die Musik von Gallant Drunk kennen, die Jungs von Tokotronik, noch, dass die persönlich jemals was zusammen aufgenommen haben hier. Close the Blinds hieß das Stück, Gallant Drunk typisch hier. Und gefunden habe ich es auf einer Compilation einer Musikzeitschrift, die 2012 herausgekommen ist, einer deutschen Musikzeitschrift. Ich weiß gar nicht, ob das regulär auch schon veröffentlicht wurde, dieses Stück. Vermutlich aber schon. Hier jedenfalls bei Hörsturz. 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

0: Letzte Woche hatten wir ein kurzes, knalliges Punkstück von den Holiday Ghosts, wenn ich mich recht erinnere. Und hier ebenso von Amel and the Sniffers. Beide zeitweise ein bisschen gehypt worden, aber warum auch nicht, wenn sie gute Musik machen. Das hier war von 2016, man höre und staune, schon 10 Jahre alt, noch von einer Eigenveröffentlichung dieser Band, als sie wohl noch keinen Plattenvertrag hatte. Giddy Up hieß diese Platte und wir haben Mandalay gehört.
1: Durch diese Türen ist niemand reingekommen. Wer sind Sie?
2: Robert Wyatt, ein Freund von Margaret. Und Sie?

0: Mit dem für Hörsturz typischen Halbwissen habe ich letztens versucht, ein Stück, nämlich dieses hier, rauszufinden, das ich mir notiert hatte, nämlich von Stereo Lab, das war ja nun sehr unüberhörbar, nämlich ein Stück namens Robert Wyatt, deshalb auch der Jingle eben. Und Robert Wyatt ist ja ein berühmter Musiker der Band Soft Machine. Und es gab aber kein Stück von Stereo Lab. Ich habe gesucht und gesucht. Ich hatte mir Robert Wyatt notiert, aber es heißt Robert Wyatt. Das war wohl ein Verhörer.
1: John Corbeck? Ich bin Robert Wyatt.
2: Ich bin nicht interessiert, Sohn.
1: Ich bin wegen Abel Trelawney hier.
2: Ich bin auch wegen Abel Trelawney hier.
1: Wie meinen Sie das?
0: Keine Ahnung. Jedenfalls haben wir Stereo Lab nicht mit Robert Wyatt, sondern mit Robert Riot gehört, dem Roboteraufstand. Und zwar ist das erschienen 2022 auf ihrem Duophonic-Label, beziehungsweise auf Warp Records, nämlich auf der Platte Pulse of the Early Brain. Und nun reisen wir wieder in die Beatzeit. Wir hatten ja schon ein paar Fuzzgitarren bei Stereo Lab. Ich weiß nicht, ob sie euch gerade aufgefallen sind.
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Diese Platte sagt über sich selbst, es ist übrigens eine Compilation, "Most of these cuts would have made terrific thriller themes, man, even if they haven't, and I can easily prove it. Just listen and imagine the cool ambience, the cold sweat of murder." Genau, eine Compilation mit Jazz-Crime-Musik. "Swing for a Crime" heißt die Platte, ist vor ein paar Jahrzehnten auf Crypt Records erschienen. Und wir haben hier von dieser Platte den Opener gehört, die Hollywood Persuaders von 1965 mit Drums A Go-Go. Und wie kam ich auf diese Platte? Ich habe ja letztes Mal oder vorletztes Mal ein Stück gespielt, also das Titelthema vom Film The Man with the Golden Arm mit Frank Sinatra in der Hauptrolle, Titelrolle, sagt man das? Hauptrolle. Und da habe ich einige Hörerreaktionen drauf bekommen, deshalb hier das für euch.

0: das Ensemble mit dem etwas zu putzigen und spät 90er Jahre klischeehaften Namen, ich weiß gar nicht, aus welcher Zeit sie überhaupt kommen, Fujiya und Miyagi oder Fujiya and Miyagi. Das hier war relativ neu, 2022 erst herausgekommen. Post-Rock nennt man diese Musik doch, glaube ich, immer noch. Und wir haben den Non-Essential Worker gehört von der Platte Slight Variations. Und zwar erschienen auf dem Label Impossible Objects of Desire.
1: Was soll das denn? Schau, Isabel, für die Revolution brauchen wir Vitamine und Kohlenhydrate. Viel Kohlenhydrate.

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1: Ja genau, die gibt's ja immer am letzten Samstag des Monats. Und ein solcher ist heute. Es sind allerdings nur 3 Schichten. Mit schön vielfältiger Musik.
0: Von süß über kernig bis zartbitter, alles dabei.
1: Aber lasst mich gerade noch nachtragen. Ich hatte mich ja eben gefragt, ob dieses Stück vor einer Viertelstunde von Gallant Drunk und Dirk von Lofzo, ob das auch regulär veröffentlicht wurde. Ja, heißt die Antwort. Hier steht nämlich ganz klein gedruckt aus der Single A Thousand Years. Vermutlich aber bei Gallant Drunk und nicht beim Sänger von Tokotronic. Aber was haben wir in der Torte heute? Im Juli-Stück natürlich die Band Being Dead. Heute mit dem Stück Problems von 2024. Danach wie immer Flo de Cologne von 1971 auf dem Arbeitsmarkt. Aus der Rockoper Profitgeier. Und in der letzten Schicht dann die Band Thrill Skinny von 1993. Von ihrer Platte Smells a Bit Fishy. Da hören wir das Stück Get Away. Und dieses Juli-Tortenstück wird jetzt über 13 Minuten nonstop dauern.
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0: Also verkaufst du deine Arbeitskraft stundenweise und kriegst Stundenlohn, aber nur so viel, wie du zur Erhaltung deiner Arbeitskraft brauchst und nicht mehr.
1: Eine Maschine muss man ölen. Einem Arbeiter gibt man Lohn, damit er sich selbst ölt.
0: Und der Unternehmer sagt, wenn der Arbeiter mehr Geld kriegt, kommt er nur auf dumme Gedanken und will mehr Geld.
1: Und der Unternehmer sagt, wenn der Arbeiter mehr Freizeit hat, kommt er nur auf dumme Gedanken und will mehr Freizeit.
0: Und der Unternehmer stellt mit Genugtuung fest, dass die Arbeitszeit in den letzten 50 Jahren nur um ein paar Stunden gesunken ist, während die Profite der Unternehmer in der gleichen Zeit um einige 1000% gestiegen sind.

Bei dieser Band finde ich so toll, dass der Gesang nicht so im Vordergrund ist, sondern ein Instrument unter weiteren und nicht besonders laut und aufdringlich. Thrilled Skinny hier, Get Away, im Rahmen des Juli-Tortenstücks, der Hörsturz-Geburtstagstorte, die es jedes Jahr gibt, mit 3 oder 4 Stücken. Dieses Jahr sind es 3 und vor Thrilled Skinny hörten wir in der mittleren Tortenschicht Fleur de Cologne mit Auf dem Arbeitsmarkt. Da gefiel mir das rollende R gar nicht, aber alles andere schon. Und in der ersten Schicht hatten wir Being Dead mit Problems. Und apropos Probleme, im neoliberalen Neusprech hat ja niemand Probleme, alle haben Herausforderungen. Und dann sind die Sachen herausfordernd oder sogar vollumfänglich herausfordernd. Oh.

0: War das etwa kulturelle Aneignung von Native Americans? Möglicherweise hier bei Hörsturz, dem Schmelztiegel, dem ästhetischen Schmelztiegel. Die Scouts haben wir hier gehört von 1962. Und das ist schon fast oder ziemlich genau ein Zweidritteljahrhundert alt, nämlich ja nicht ganz 65, 64 Jahre. The Mr. Custer Stomp war das. Bezieht sich sicherlich auf irgendeinen Cowboy oder Indianer des 19. Jahrhunderts, Mr. Custer. The Mr. Custer Stomp, eine Single auf Rendezvous Records damals.
1: So ein Mist, verflixter.
2: Sag mal, spinnst du?
1: Ich hatte eine Idee für dich, einen Stoff für einen Roman.
2: So, was denn?

Tja, die Band hat sich ja schon selbst angesagt. Hua waren das natürlich. Und zwar mit Knarf Röllem als Sänger. Da kommt er ja eigentlich her. Da wurde er ein bisschen bekannt wenigstens, bevor er Solokünstler wurde, Ende der 90er Jahre. Was machen Hua jetzt? Heißt diese Debütplatte der Band auf Lars Dohr Schallplatten von 1990. Und das Stück, was wir hörten, hieß 384568, also die Telefonnummer, die auch im Song genannt wurde. Bitte nicht anrufen da, obwohl der Anfang der Nummer ist ähnlich hier unserer Querfunknummer. Die heißt zwar nicht 384568, aber 387858, wenn ihr im Büro anruft, oder 385030, wenn ihr hier im Studio anruft. Aber bitte auch das nicht tun, denn diese Sendung wurde voraufgezeichnet und ich bin gar nicht da. Ihr erreicht mich also gar nicht, wenn ihr diese Nummer anruft. Hua waren das und mir kam es vor wie gepitcht. Und dieser Player hier, der ist aber nicht verstellt. Nein, ich war mir ziemlich sicher, als ich es eben hörte. Nein, nein, das war alles Originalgeschwindigkeit, aber ein bisschen zu schnell abgespielt. Hört es sich doch an, oder?

Schön angenehmer Elektro, oder wie nennt man das? Phoenix, das Stück hier im ERP-Remix von Indio eigentlich hier auf einer 12-Inch von 2022 auf dem Label Detroit Dancer.

Ja, genau, diese Atari Teenage Riot Ästhetik, als wäre es Mitte der 90er und als wäre der Querfunk gerade gegründet worden. Wir haben hier aber relativ neu von 2023 Brawl Lab gehört mit Digital Extermination auf La Vida en Un Mus Rackets oder wie auch immer. Und das war Hörsturz Ausgabe 1540. Mit dem Mikrofon sprach der Radiotrinker. Die Technik bediente das Hörsturz-Sekretariat. An der Regie verabschiedet sich der Radiotrinker. Zum Schluss hören wir noch die Band Smile mit Yucca von 2022 ebenfalls. Und wenn es euch gefallen hat, hören wir uns in einer Woche wieder. Tschüss.

0: Herzlich willkommen zur neuesten Ausgabe von Serendipity. Heute am Sonntag, dem 26. Juli 2026. Mein Name ist Jan Langhammer und ich freue mich schon sehr auf die heutige Sendung, denn ein Blick in den Kalender verrät uns, bis zum Start des zweiten A-Minor Festivals sind es ab heute nur noch 44 Tage. Und deshalb steigt bei mir schon so langsam die Vorfreude, verbunden mit der Hoffnung, dass es mindestens ein ebenso gelungener Hang sein möge wie im letzten Jahr. Und Hang ist das Stichwort, denn dieses Wort wurde geprägt von Christopher Dell von der Band Dell Lillinger Westergaard, die am 18. September, am Donnerstag beim Eröffnungsabend, das zweite Konzert gespielt hatten. Und als sie ankamen, war Christopher Dell ganz beseelt. Was wir nicht wussten, ist, dass er einen Tag vorher seinen Geburtstag gefeiert hatte. Das mag dazu beigetragen haben. Jedenfalls war er ganz begeistert über den Hang und wir als Festivalteam waren ganz begeistert, dass Christopher Dell ganz begeistert war und haben dieses Wort dann immer sehr gerne und oft benutzt. Und was ein Hang genau ist, das erklärt Christopher Dell gleich in einem Interview. Es gab ja während des Festivals auch das Festival Radio und in dem Zusammenhang bin ich immer abends vor den Konzerten beim Abendessen zu den Bands gegangen und habe kleine Gespräche geführt, unter anderem eben auch mit Christopher Dell, und dort erklärt er natürlich auch, was der Hang ist und was es sonst noch über DLW zu sagen gibt. Bevor wir also gleich das Interview hören, möchte ich noch ein paar Veranstaltungshinweise loswerden. Die findet man auch unter jazzkollektiv-halle.de und da kann man auch den Newsletter abonnieren. Der erscheint einmal im Monat und man verpasst keine Veranstaltung mehr in Halle und Umgebung. In den nächsten Wochen ist nämlich tatsächlich noch einiges los. Am kommenden Samstag, zum Beispiel am 1. August, also der Jazz-Sommer im Händelhaus, Hand und Fuß featuring Clemens Oerding. Da geht's 19:30 los im Händelhaus. Das wiederbelebte Trio der Gitarristen Ecki Gleim und Christian Stephan mit dem Perkussionisten Bernd Steiner spielt Hand und Fuß gemachte, temperamentvolle Musik mit viel Improvisation und Interaktion. Es begegnen sich vielfältige Einflüsse, zum Beispiel Flamenco, Jazz, Gypsy, Swing, die klassische Gitarrentradition, die große lateinamerikanische Tradition bis hin zu indischen Ausflügen. Als Gast ist Gitarrist Clemens Oerding dabei. Am Montag darauf, also am 3. August, am Montag, die legendäre und traditionelle Open Jazz Stage im Objekt, diesmal mit dem Oskar Henschel Trio. Der Saxophonist Oskar Henschel ist in der Leipziger Jazz-Szene kein Unbekannter mehr. Im Trio mit Joshua Reinfeld am Schlagzeug und Simon Kuban am Bass spielt er Eigenkompositionen und Interpretationen aus dem Werk von John Coltrane. Am Samstag drauf, also am 8. August, ist dann wieder Jazz-Sommer im Händelhaus. Dieses Mal das Duo Stefanie Bolz mit Summer Poem. Da geht's natürlich wieder 19:30 los. Sängerin Stefanie Bolz und Nenad Uskovic, spreche ich bestimmt falsch aus, am Violon, Cello, E-Bass und den Loops tauchen tief ein in den Midsommer, um ihn mit behutsamem Einsatz von Effekten in seinen verschiedenen Gesichtern zu zelebrieren. Everybody Loves the Sunshine, Grooved Roy Ayers, der Watermelon Man von Herbie Hancock steht hoch im Kurs. Mancinis Slow Hot Wind, Summer Breeze und Heatwave nehmen uns mit in einen körperlich-emotionalen Ausnahmezustand. Es ist Midsommer. Diese exponierte Zeit im Jahr kann aber auch mit Summertime, Sadness oder Midsummer Melancholy aufwarten. Wenn man den Superlativen im Außen nicht standhalten kann, die Spüle einen erdrückt, dann kann einsetzender Summer Rain erlösend sein. Und schließlich am Sonntag, dem 9. August, Templersommer mit Sylvie Vian und Albrecht Brandt. Ja, Albrecht Brandt, der Albrecht Brandt vom Jazzkollektiv Halle, 15:30 Templerkapelle in Müchen. Die Malerin Sylvie Vian und der Jazzbassist Albrecht Brandt fanden sich im Gewirr der hallischen Kunstszene zusammen, aus dem das Duo Eggnog the Ninth entstand. Poetische Musik mit Melancholie und Pathos, vertont von Klavier, Gesang und Kontrabass. Und wir hören jetzt das Interview mit Christopher Dell von Dell Lillinger Westergaard. Aufgrund der Aufnahmesituation während des Abendessens mit vielen verschiedenen MusikerInnen im Raum gibt es natürlich auch jede Menge Hintergrundgeräusche. Ich habe das soweit bearbeitet, dass das Gespräch doch recht gut verstanden werden kann.
1: 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My name is Jan. We are making Festival Radio now. And you'll be the second band playing this evening tonight at around 20 minutes after 9 o'clock. As a trio, you playing the vibraphone, Mr. Westergaard on the double bass, and Mr. Linninger, who is sitting in front of us, is going to play the drums. 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
2: 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It's actually great, Jan, that you asked me about the feeling, because the feeling starts here with the hang.
1: With what?
2: The hang. You know, the way that we hang out here.
1: Hang.
2: Hang. Yes. This hang is so good.
1: The gang is having a nice hang.
2: Exactly. And it's,
1: the cats.
2: No, that's how I also was hoping that it would be like that. Mm-hmm. Because it's a collective idea, which is so different from the traditional conventional concert setting. Where it's really about already when we arrived, when we started to hang out together.
1: We can tell the listeners, when you arrived, the very moment the sun was coming out of the clouds, it was a little bit of a miracle as well.
2: It was a miracle, and also this concert space is so inviting, because you come in where the parking lot is, and then there's this entrance, and the entrance at the same time a terrace. So the parking lot and terrace are a combination of the two. So it's a very simple thing with the benches that are inviting, so there are kind of places to spend time together, initiated with very little basic means.
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2: That also makes it very special, that you feel very welcome. 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
2: And you can see that the book has established that or created that over a long, long time of years. And it's also something that is very particular in the sense that you're on the other side, you have the Volkswagen Autohaus, where you see where it's the opposite of what you call can destroy space. And here's an example. Everybody from the planning department could come here to see how you can make a space that works and a space that does not work, but you're in the same neighborhood.
1: Yeah.
2: It's really interesting.
1: For me, actually, also, a circle is closing, because there was once another festival which tried to make the connection to Georg Friedrich Händel to present times, so combining electronic music to baroque music. First idea was to do it there.
2: Yeah.
1: But for obvious reasons, we decided to do it somewhere else.
2: Yes, absolutely. Yeah, and then it's the same thing. So you have also these two levels here.
1: Mm-hmm.
2: You come in, and then you're in this kind of open kitchen. The kitchen unfolds into kind of living room, you could say, but everything is open and inside out, so it's a constant relationality and movement between the people that makes it so alive. You know, it's not you don't have to be together, but it's like everybody is there, and you know that he or she is there and doing something, maybe getting together, but also moving. So it's a wonderful thing. And then upstairs, you have the turned around stage, where this whole old idea of a Guckgastenbühne is obsolete. You have a kind of a terrace also with the chairs.
1: It's a theater room.
2: It's turned around. Theater room turned around. So that's not the stage is there.
1: Exactly,
2: yeah. And look, but the stage is down, so that the people have a really completely different insight into the concert. The concert is closer, but also you look from up down, so you see how the music comes about and is produced. Because that's what the whole festival also is about, that the musical space is not a given. It is produced. See, they're hanging.
1: Definitely. Do you want to say something about what you're going to play tonight, or do we leave it as a surprise?
2: It's a surprise to us as well. We rehearse a lot, We play a lot. We have our own studio in Berlin where we meet and record. And then
1: is that where also the video clips on YouTube are being
2: yeah,
1: produced?
2: Yeah, exactly that. So we have this way of a structural approach to the production of the musical space. So we have a lot of structures that we bring with us, but how we will assemble these structures tonight is an adventure, and we are very much looking forward to spend this adventure together with the collective and together with the audience and the book. So, we can only thank you, Jan, and everyone of the collective for the invitation. We are very much looking forward, and we are already enjoying the hang totally.
1: I can only give this back, but I don't know your first name, so...
2: Christopher. I'm Christopher.
1: Christopher.
2: Yes, Jan, thank you so much.
1: Thanks for playing in 1 hour and 27 minutes, approximately. Because I have to go back to my colleague, Lev Teres, Krishalis. And enjoy your break. Thank you. Take my plate.
0: Das war das Interview mit Christopher Dell von Dell Lillinger Westergaard während des Abendessens am ersten Tag des ersten A Minor Festivals, also kurz vorm Beginn der Konzerte. Und bevor wir gleich das Konzert von Dell Lillinger Westergaard hören, möchte ich nochmal die ganze Band zu Wort kommen lassen, und zwar in Form eines Manifestes, wo sie nochmal selber einordnen, was sie sind und was sie tun. Wir sind ein Komponistentrio. Unsere Arbeit zielt auf den Prozess des Erforschens einer neuen musikalischen Ästhetik. Unsere Werke bewegen sich im Spannungsfeld von zeitgenössischer Musik, Experimental und konzeptueller Avantgarde. Unsere Musik zeichnet sich durch ihre energiegeladene Intensität, Körperlichkeit und architektonische Komplexität aus. Alle Genregrenzen sprengend ist unsere Musik von großer Tiefenschärfe und Plastizität geprägt. Unsere Musik erhält ihren klanglichen und strukturellen Reichtum aus der Entwicklung innovativer kompositorischer Verfahren und Konzeptionen. Unsere in langjähriger Zusammenarbeit entwickelte Wissensstruktur liefert eine stabile Basis für eine zukunftsweisende musikalische Forschung. Wir positionieren uns als Vertreter dessen, was wir neue Musik nennen. Die heroische Moderne, der Serialismus, Strukturalismus und Musik konkret und deren Verfahren bilden unseren Referenzraum. Die klare Stoßrichtung unseres Komponistentrios besteht darin, das Unabgegoltene der neuen Musik zu heben, um es für zeitgenössisch relevantes Arbeiten fruchtbar zu machen. Das Augenmerk auf das Zwischen von Differenz und Wiederholung richtend, verwendet unsere Musik mathematisch strukturiertes Mikrotiming, multiperspektivische Looparbeit, Mikrotonalität und komplexe Überlagerung irrationaler rhythmischer Verhältnisse. Eine weitere Besonderheit des kompositorischen Verfahrens entspringt unserer Verfasstheit als Trio. Unser Ziel ist es, die traditionell im Musikbetrieb unterstellte Autonomie des einzelnen Autorensubjekts konstruktiv zu sprengen. Wir glauben nicht mehr an die Idee eines Subjekts, das außerhalb der Welt steht und von dort in diese interveniert. Wir sind immer Teil dieser Welt. Das gilt für uns sowohl im politischen wie auch im ethischen Sinne. Vor diesem Hintergrund sind uns die Bedingungen des kollaborativen Komponierens leitend. Entsprechend haben wir eine spezifische Form der Recherche entwickelt, die es erlaubt, mit unterschiedlichen Ensemble-Konstellationen in einen intensiven, situativen Dialog zu treten. Aus diesem Dialog geht die jeweilige finale Form der Komposition hervor. Organisatorisch bedeutet dies: Hinsichtlich unserer Ensemble-Struktur verstehen wir DLW auch als erweiterbare Plattform. Die Plug-in-Konstruktion bietet kompositorische Anschlussstellen für Kollaborationen, die unser Komponistentrio situativ erweitern und mit Heterogenität versehen. Berlin, Februar 2023. Christopher Dell, Christian Lillinger, Jonas Westergaard. Und nun viel Vergnügen mit dem Konzert von DLW, aufgezeichnet am 18. September 2025 während des ersten A Minor Festivals im WUK Theaterquartier am Holzplatz. Und an dieser Stelle möchte ich mich ganz herzlich bei Klaus Stürmer bedanken, der die Aufnahme gemacht und bearbeitet hat. Wir hören uns wieder in 2 Wochen. Bis dahin alles Gute und auf bald.

0: wo bin ich hier? Anmelden.
1: Das geht mir los.
0: Ja, wo denn? Ich muss hier dran kommen. Ja.
1: Ja, also. Läuft jetzt?
0: Nee, es geht eben nicht.

0: Nein, habe ich. Da muss ich was machen.
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0: Und schon. Und hier ist wieder das Magazin Phönix, nicht zu überhören, mit seiner aktuellen Ausgabe. Wie gewohnt ein buntes Gemisch aus Wortbeiträgen mit aktuellem Bezug und Musik. Wegen des Magazincharakters sind die Wortbeiträge kurz gehalten. Sie sind mehr als eine Anregung bzw. Hinweis gedacht, sich später damit zu beschäftigen bzw. sich Termine vorzumerken, je nach Inhalt, was einen interessiert. Also fangen wir an und beginnen wie üblich mit Musik. Ich muss hier unten hin. Wo hast du die?

Der Betreiber der Giftmülldeponie bei Teutschenthal im Saalekreis ist insolvent. Das teilte der vorläufige Insolvenzverwalter der Grube Teutschenthal Sicherungs GmbH, GTS abgekürzt, der Mitteldeutschen Zeitung mit. Der Betrieb in der Untertagedeponie im ehemaligen Salzbergwerk bei Teutschenthal in der Filterstäube aus Müllverbrennungsanlagen und Flüssigkeiten aus der Chemie eingelagert werden, soll demnach weiterlaufen. Die etwa 100 Angestellten würden außerdem für die nächsten 3 Monate über das Insolvenzgeld weiter ihren Lohn bekommen. Nach Informationen der MZ könnte die Insolvenz teuer für das Land Sachsen-Anhalt werden. In dem Fall müsste das Land für die Stilllegung und die Sicherung der Deponie in dem ehemaligen Bergwerk einspringen. Eine frühere Hochrechnung des Wirtschaftsministeriums kam auf Kosten von etwa 130 Millionen Euro. Zuletzt gab es den Angaben nach Streit über die Finanzierung. GTS hatte demnach beim Land um finanzielle Unterstützung gebeten. Eine Einigung gab es nicht. Auf Anfrage der MZ teilte das Wirtschaftsministerium mit, dass das Land die Grube nicht übernehmen will, sollte sich kein Investor finden. Die Sicherung laufe dann über Gefahrenabwehrmaßnahmen des Landesamtes für Geologie und Bergwesen.

Und da haben sich drei gefunden. Dabei haben sie sich gar nicht gesucht. Dennoch sind sie mittlerweile mehrere Jahre gemeinsam unterwegs und öffnen an diesem Abend ein paar weitere Türen. Die beiden Musiker gelten mittlerweile mit ihrem Trio-Namen Wise Old Man als eigene Größe in der Reihe regionaler Musikbekanntheiten. Musik und Text ihrer Stücke lassen sich als lyrisch und poetisch bezeichnen, bequemen sich aber eigentlich in keine Stilschublade. Sie sinnieren in tiefroten Ampeln, haben aber zu geordneten Umlaufbahnen der Planeten, kehren ein in nächtliche Kaffeebars und wollen eigentlich immer an die See, um sich dort träumerisch instrumental am Horizont zu verlieren. Die eigensinnigen Arrangements und die vorherrschende Unterschiedlichkeit in den Liedern von Anna Maria Zinke zeugen von musikalischer Rätselfreude. Kein Wunder, dass sie mit ihren beiden Wise Old Men gleich noch zwei Urgesteine aus Halles Musiklandschaft an ihrer Seite hat, die verschiedene nicht sein könnten. Der rote Faden der Abende sind meistens die Lieder von Anna Maria Zinke. Das Trio fährt selten geradeaus und bleibt doch immer auf Kurs. Auf der gemeinsamen Reise hüllt sich die Musik von einer Wetterstimmung um alles, was da ist, und Haut und Haar und Kopf und Herz. Anna Maria Zinke, gleich im Dienst.

Die Lohnunterschiede zwischen Ost- und Westdeutschland sind gut 35 Jahre nach der Wiedervereinigung noch erheblich. Vollzeitbeschäftigte in Sachsen-Anhalt verdienten 2025 im Schnitt 14.000 Euro brutto weniger als ihre Kollegen im Westen. Das geht aus neuen Zahlen hervor, die das BSW beim Statistischen Bundesamt erfragt hat. Demnach lag der Durchschnittsverdienst in Sachsen-Anhalt im vergangenen Jahr bei 51.987 Euro brutto. In den Westländern lag er dagegen bei 66.171 Euro brutto im Jahr. Den Zahlen zufolge verdienten die Menschen in Sachsen-Anhalt im Bundesvergleich 2025 am wenigsten. Den Topwert erreichte Hamburg mit einem Durchschnitt von 73.743 Euro brutto im Jahr für Vollzeitbeschäftigte. Der Bundesschnitt lag bei 64.441 Euro. Sachsen-Anhalts BSW-Vorsitzender Thomas Schulze kritisierte die Entwicklung. Ich nenne das ein politisches Armutszeugnis, dass wir nach über 35 Jahren eine Einheit bei den Löhnen immer noch die rote Laterne tragen, sagte er der MZ angesichts der neuen Zahlen. Schulze ist Spitzenkandidat der von Sarah Wagenknecht gegründeten Partei zur Landtagswahl im September. Jüngsten Umfragen zufolge muss das BSW um den Einzug in den Landtag bangen. Die Parteiverteilung lag zuletzt bei 5-6%. Wir brauchen nicht ständig die Sonntagsreden vor Landtagswahlen, sondern endlich eine Wirtschafts- und Tarifpolitik, die dafür sorgt, dass Fleiß in Sachsen-Anhalt genauso viel wert ist wie in Bayern oder in Hessen, sagte Schulze angesichts der Daten. Es kann doch nicht sein, dass wer hierzulande 40 Stunden arbeitet, schlechter gestellt wird als sein Kollege im Westen. Allerdings wuchs der Durchschnittsverdienst für Vollzeitbeschäftigte im Bundesland über die Jahre deutlich an. Noch 2018 hatte er bei 39.251 Euro brutto im Jahr gelegen. Seither gab es eine deutliche Steigerung um gut 12.000 Euro im Jahr. So die Zahlen.

Unbekannte Angreifer haben die Datenbank der Behörde für abgesicherte Ausweise Frankreichs geknackt. Es sind 11,7 Millionen Online-Konten betroffen. Laut französischer Medienberichten wird der erbeutete Datensatz bereits auf dem Schwarzmarkt feilgeboten. Dabei wurden sogar 19 Millionen Datensätze versprochen, wobei der Grund für diese Diskrepanz unklar ist. Der Verkäufer könnte schlicht übertreiben oder Konten, die von der Behörde mehrere Dokumente bezogen haben, mehrfach zählen. Laut Behörde enthalten die erbeuteten Datensätze Username, Anrede, Vor- und Nachname, E-Mail-Adresse, Geburtsdatum, Kontenzugänge, zurück. Ja, das ist ein ganz schöner Anteil.

Seit Jahren fordern Anwohner und Umweltschützer im Altmarkkreis Salzwedel, dass die Giftstoffe aus der Grube Brüchau ausgebaggert und abtransportiert werden. Doch das Land erlaubte im letzten Sommer, das Material an Ort und Stelle zu lassen und einzukapseln. Nun sind diese Pläne vorerst gestoppt. Das Verwaltungsgericht Magdeburg gab der Forderung der Umweltorganisation Bund nach einem Aufschub statt. Nach Ansicht des Gerichts hätte das Landesamt für Geologie die Entscheidung erst treffen dürfen, nachdem die Umweltfolgen geprüft und die Öffentlichkeit beteiligt worden waren. Ursprünglich war genau diese Auskofferung vorgesehen, bevor das Land im August 2025 überraschend erlaubte, die Abfälle vor Ort zu belassen und zu verkapseln. So.

vom 3. bis 7. August 2026 veranstaltet das Planetarium Canena wieder seine Sternschnuppenwoche. Anlass ist der Meteorstrom der Perseiden, der im August bei klarem Himmel besonders gut zu beobachten ist. An jedem Abend beginnt das Programm um 21 Uhr mit einem Vortrag über die Perseiden. Bis Mitternacht können dann die Besucher auf der Wiese vor dem Planetarium Sternschnuppen beobachten. Eine Anmeldung per E-Mail an planetariumcanena@web.de ist erforderlich. Die noch verfügbaren Plätze sind auf der Internetseite des Planetariums unter www.planetariums-sternwarte-canena.de zu finden. Beim Sonnenuntergang am 12. August schiebt sich der Mond vor die Sonne und wird sie bis zu 85% bedecken. Wer diese partielle Sonnenfinsternis beobachten möchte, sollte sich einen Augenschutz einstecken und einen guten Platz mit Blick auf den Nordwesthorizont aufsuchen.

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Die Moritzburg in Halle hat in ihrem Fundus unter anderem nicht nur Bilder, Keramik und Textilarbeiten, sondern auch eine umfangreiche Sammlung an Münzen. Das Landesmünzkabinett in Halle wurde 1950 gegründet und zählt heute zu den bedeutenden numismatischen Sammlungen Deutschlands. Es bewahrt rund 50.000 Münzen und Medaillen sowie etwa 60.000 Geldscheine auf. Leiter des Landesmünzkabinetts Sachsen-Anhalt im Kunstmuseum Moritzburg-Halle-Saale ist Ulf Dräger. Die umfangreiche Sammlung erhält auch Schenkung von Privatpersonen. Stücke aus einer solchen Schenkung 2025.

in einem Banksafe eingeschlossen. Erst im Herbst vergangenen Jahres, nach seinem Tod, trat die Tochter Manns, die in Halle studiert hat, an das Landesmünzkabinett heran und bot die Sammlung als Schenkung an. Sie umfasst insgesamt 45 Münzen und Medaillen aus der Antike, dem Mittelalter und der Neuzeit. Besonders herausragend sind mehrere Stücke aus der Antike. Dazu zählt eine persische Golddreiecke aus der Zeit zwischen 400 und 330 vor Christus. Sie ist jetzt die älteste Münze in der Sammlung der Moritzburg und äußerst selten, erklärt Dräger, der Dreikotz, eingeführt unter König Dareios I., galt als wichtigste Goldmünze des Perserreichs und als Leitwährung im östlichen Mittelmeerraum.

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0: Wetter erwischt, der Zahn der Zeit oder was los?
1: Ach, weißt du, der Zahn der Zeit, der vergreift sich höchstens an meiner Luftröhre. Aber viel schlimmer ist, dass ich gefühlt seit Jahren ein Date mit diesem Irrsinn habe. Ich lass mich doch nicht verlackeiern mit dieser Scheiße. Du brauchst nur meinen Blick in deren scheiß Autos werfen, dann weißt du, was für ein gequirlter Schrott aus diesen Müllhalden plätschert. Ich spiel Tag ein, Tag aus ein Theaterstück. Ich spring im Hampelmann, steh im Spagat und dreh Pirouetten. Ich trickse hier und da. Das Einzige, was mir bleibt, ist, mich zu verkriechen. Eine Kerze zu zünden und Löcher in die Luft zu starren.
0: Klingt eher so, als hätte dich das Malwerk des Lebens unter seine Fittiche genommen.
1: Ach, von der Schwarzmalerei halte ich nicht so viel. Solange wir immer mal wieder einen netten Moment mit der Musik, mit den Freunden abgreifen, lässt sich's ja auch ganz gut leben. Ich denke, wenn wir es schaffen, uns wieder mehr zu trauen und das Tanzbein aufs Parkett zu legen, dann wird die Suppe schon wieder würziger. Oder liege ich da falsch?
0: Mensch, Theresa, da hast du dich wohl mal wieder selbst überholt. Dann lass uns mal aufhören, hier zu lauern und den frohen Tanze tanzen. Ja.

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1: Ich begrüße alle Hörerinnen und Hörer herzlich zu einer Ausgabe der Sendereihe Wutpilger Streifzüge. Wutpilger Streifzüge, das ist eine Sendereihe, die einmal im Monat auf Radio Korax kommt, aber auch auf einigen anderen freien Radios. Und es ist eine Sendung, bei der ich üblicherweise aufwendige Collagen bastle. Und es ist jetzt schon wieder eine längere Zeit her, dass ich hier live im Studio stehe bei Radio Korax am Unterberg 11 im Studio 3 und freue mich, dass ich hier diesen Abend live im Studio verbringen kann. Ein Aspekt der Sendereihe Wutpilger Streifzüge wird vielleicht nicht immer so berücksichtigt, wie ich mir das vielleicht auch wünsche, nämlich, dass es eine Sendung ist, in der Musik vorkommt. Das ist mir irgendwie wichtig, immer wieder auch musikalisches Material in meinen Collagen zu verarbeiten. Und deswegen habe ich gedacht, dass ich heute mal eine Radiosendung machen will, in der es nur um die Musik geht. Und weil das bei mir so ist, dass ich oft merke, dass bei der Musik, die man mag und für die man eine Leidenschaft hat, dass es nicht nur auf den Song drauf ankommt, darauf schon, sondern auch darauf, mit wem man solche Songs kennenlernt und mit wem man sie zusammen hört und dass man sich auch immer wieder von einer Begeisterung anstecken lässt. Und deswegen habe ich mir Freunde aus Halle ins Studio eingeladen, nämlich Johanna und Patty, und Maggie ist auch mit im Studio. Ich begrüße euch ganz herzlich zu der Sendung hier.
2: Hallo Lo.
3: Hallo Lukas.
4: Hallo.
1: Ja, und wir haben eben ein Song gehört von einem Freund von uns auch, Jonas heißt der, und der hat vor kurzem ein Album rausgebracht, Jazz heißt das Projekt, und das Album heißt Der Irrtum hat mal wieder gewonnen. Wir haben die beiden Songs von der B-Seite gehört, die beiden letzten Songs, und Patty, Jazz, dieses Projekt und das Album Der Irrtum hat mal wieder gewonnen, daran hast du ja auch deinen Anteil gehabt, nämlich hast du unter anderem das Mastering gemacht, aber hast auch hier und da daran mitgewirkt. Und genau, ich fand es interessant, vielleicht am Anfang erstmal drüber zu unterhalten, was das eben auch heißt, ja, so lange auch an so einem Werk zu arbeiten, bis man es dann letztlich hört.
4: Ja, was meinst du, ich soll mal kurz erzählen, wie das überhaupt ablief?
1: Ja.
4: Ja, wir haben eine ganz verrückte Art und Weise der Produktion ausprobiert, das erste Mal. Und zwar, Jonas nimmt ja seit Jahren schon immer alle Musik selber auf, alleine. Spur für Spur, Instrument für Instrument. Und dann wird es am Ende irgendwann landet es, üblicherweise war das die letzten Jahre so auf meinem Tisch irgendwie. Und ich mische es dann. Und in dem Fall haben wir aber zuerst mal gesagt, dass ein anderer Freund von uns, Tillmann aus Berlin, auch mitmischt und wir zusammen mischen, also sozusagen in zwei Etappen. Also er hat sich um den Sound gekümmert, dass die ganzen Aufnahmen erstmal den richtigen Punch kriegen, und ich habe dann nochmal so ein bisschen Zauberkunst- und Effektsachen drüber getan, ab und zu so ein bisschen mehr Delays noch und so ein Zeug, und unter anderem haben wir dann aber auch so Sachen gemacht, wie dann festgestellt, wir hätten gerne so ein kleines Hörspiel drin, das haben wir dann auch noch produziert bei mir zu Hause. Mit Jonas zusammen und auch mit dir, deine Stimme war ja auch zu hören, und Theresas Stimme. Genau, gemastert habe ich es nicht, nee.
1: Ah ja, beim Mixing warst du vor allem mit dabei, genau. Ja. Aber du bist ja auch auf dem Album zu hören. Und ja, also Der Irrtum hat mal wieder gewonnen. Das ist genau auf jeden Fall ein Album, das ich irgendwie in diesem Jahr sehr gefeiert habe und was mich sehr inspiriert hat. Wobei ich aber auch sagen muss, genau, dass es irgendwie faszinierend ist zu sehen, wie Jonas halt immer wieder an seinen Musikprojekten arbeitet und da halt irgendwie so ganz viel Energie und Leidenschaft reinsteckt. Und das ist auf jeden Fall eine Musik, die ich sehr gerne höre. Johanna, jetzt hast du einen Song mitgebracht. Wir haben uns darauf geeinigt, dass du quasi den nächsten Aufschlag machst. Und wir haben hier noch verborgen, um was es sich handelt im Studio. Willst du erzählen, was du mitgebracht hast?
3: Also vielleicht erzähle ich erstmal, wie es überhaupt jetzt gerade aufgebaut ist. Und zwar sind wir zu dritt hier. Und ich wurde eingeladen von dir, Lukas. Und einfach ganz simpel mit der Ansage, bring drei Songs mit. Kein Genre, keine Zeit, keine andere Einordnung, was ja dann einfach einem die Möglichkeit gibt, alle Songs auf der ganzen Welt zu zeigen, aber halt eben nur drei davon. Genau, dann habe ich einfach gedacht, ich wähle die drei Ohrwürmer aus, die mich die letzten Tage so begleitet haben. Und ich dachte auch gerade noch zu dem einen Album, was wir gerade gehört haben, zu dem Song, würde ich gerne noch sagen, erstmal, wir haben gerade die Platte gehört, das kam live von Platte. Diese Platte ist ja besonders lustig, weil sie rückwärts läuft. man steckt die Nadel nicht außen an die äußerste, längste Rille, sondern innen. Das war, als ich die gekauft habe, habe ich gedacht, Mann, ich habe gerade 20 Euro für eine Platte ausgegeben, habe sie angeschlossen und das klang übelst weird. Ich habe dann mal in die Anleitung geguckt und gecheckt, ah, es läuft andersrum.
4: Jetzt hast du aber ziemlich viel verraten, allen am Radio.
3: So ist es. Naja, und ich verrate mal auch, was ich jetzt als nächstes spiele. Und zwar einen Song, von dem ich einen Ohrwurm habe seit ein paar Tagen, Wochen. Und zwar im Zusammenhang mit so einem Ableton-Workshop, bei dem ich war. Und es gibt eine Funktion bei Ableton, wo man auf der linken Seite, wie so ein Diagramm, ein Keyboard hat, wo man einen Synthesizer zum Beispiel draufpacken kann oder andere verschiedene Geräusche. Und dann unten eine Timeline. Und wenn man mit der Maus, also nicht mal mit dem Instrument, was einspielt, sondern einfach mit einer Maus da durchfiedelt, gibt es eine random Melodie. Das haben dann halt die TeilnehmerInnen von dem Workshop oft gemacht. Und die klang so ähnlich wie die Hauptmelodie in dem Song, den ich jetzt anmache. Daher kam dieser Ohrwurm.
4: Jetzt bin ich aber gespannt.
3: Ich erzähle danach noch mal ein bisschen was dazu.
4: Du hast ja noch gar nichts erzählt, was es ist.
3: Es ist von Paul McCartney. Temporary Secretary heißt der Song. Von 1980 ist der.
1: Und wir hören mal rein.

0: Temporary Secretary von Paul McCartney, der uns hier noch so ein bisschen reinsingen will. Genau, Johanna hat den Song ausgewählt. Ich finde es auf jeden Fall faszinierend, weil ich das oft gar nicht so abgespeichert habe im Hinterkopf, dass Beatles und Paul McCartney, dass die einfach richtig tolle Popmusik produziert haben und einfach die ganz schöne Lieder haben.
1: Bei Paul McCartney ist ja auch, also der war ja, bei den Beatles hatte er eher so die Rolle, dass er neben John Lennon der eher ausgebildete Musiker war und hat sich danach ja auch selbstständig gemacht, eben mit zum Beispiel diesem Album, und hat ähnlich wie Jonas das alles auch selber aufgenommen, ziemlich viel auch selber gemischt und so weiter. Bei dem Song kommt jetzt auch dann irgendwie dazu, ich habe den gehört und habe gedacht, ich habe diesen Text vielleicht auch ein bisschen falsch verstanden, wie so ein freudscher Verhörer, so eine Art, ich brauche eine persönliche Assistenz für meinen ganzen Papierkram, und habe mich da voll verstanden gefühlt. Ich habe mir dann heute als Vorbereitung nochmal diesen Text genauer angeguckt und dann gecheckt, es gibt da schon noch so sexy Anspielungen zwischendurch, die ein bisschen edgy sind. Aber ich finde, der Song ist trotzdem hörenswert. Es ist ein geiler Hit.
0: Ja, ging mir auf jeden Fall auch gerade gut rein. Patty, du hast den nächsten Song ausgewählt. Und das ist wieder eine Band, die auch aus unserem Umfeld so ein bisschen kommt. Halle, Leipzig und so weiter.
2: Ja, du weißt es ja schon, weil wir vorhin kurz schon mal reingehört haben. So gesehen passt das jetzt nicht, dass wir alle hier nur Geheimnisse mitgebracht haben. Der nächste Song ist von Double Job, von einem sehr inspirierenden Freund von uns allen, Christoph Müller und anderen. Lies spielt auch mit. Wir haben uns vorhin gefragt, wer eigentlich noch alles genau mitgespielt hat. Ich bin mir nicht so ganz sicher. Die Platte ist auch ein bisschen kryptisch, weil da lässt sich nicht so viel herausfinden, wer da jetzt genau mit dabei war. Und überhaupt auch das Cover. Auf dem Cover vorne ist so eine lustige Zeichnung, die so ein bisschen nach Paint und Grundschule aussieht. Ich weiß nicht, vielleicht in die Richtung? Naja, da will ich jetzt niemandem zu nahe treten. Auf dem Labelchen, auf dem Abdruck auf der Platte, da ist ein Spargelgericht abgebildet. Genau, ich würde den Song einfach mal hören.

0: ein Song von der Band Double Job, von dem Debütalbum von Double Job. Und das ist ein vertracktes Album, aber ich finde es auch erstaunlich vielseitig. Also man hat irgendwie so dieses, genau, diese vertrackten, auch recht harten Rhythmen, aber da sind ja auch, ja, irgendwie so anmutige Songs sind ja auch mit drauf.
1: Mhm, ja. Ich würde nur mal ganz kurz erzählen, was ich meinte mit ein sehr inspirierender Freund, weil Christoph tatsächlich mit anderen Freunden zusammen natürlich auch vor Jahren in Leipzig in Proberaum und Studio ins Leben gerufen hat, wo viele Musiker und Musikerinnen sich ausprobieren konnten und die Chance hatten, ohne große Mühen dort sich wirklich gehen zu lassen. Das ist ein toller Ort. Da sind viele tolle Alben entstanden von ganz vielen Bands. Mittlerweile haben das andere Leute so ein bisschen weiter übernommen.
2: Chefetage meinst du?
1: Ja, die Chefetage.
2: Ja, genau, kann man schon
1: den Namen einfach mal sagen, ja. Genau. Jo.
0: Ja, und Christoph hat eben ja auch ganz viele Musikvideos produziert, da auch an diesem Ort. Und da gibt es einen YouTube-Kanal, Raytrack Sessions. Mhm. Und das ist, darüber habe ich auch ganz viele Bands entdeckt und da sind ganz tolle Songs mit drauf, die dann auch irgendwie immer nochmal so was Besonderes haben, weil sie halt an diesem Ort irgendwie so speziell inszeniert sind.
2: Und ganz tolle Live-Aufnahmen, die es sonst so auch nicht nochmal gibt.
0: Ich habe euch einen Song mitgebracht von einer Berliner Band und als wir jetzt am Anfang vor der Sendung kurz darüber geredet haben, war ich ganz überrascht, dass ihr das gar nicht kennt. Schimmel über Berlin heißt diese Band. Und genau, die haben ein Debütalbum, das heißt Eisenmund. Und Schimmel über Berlin, die kommen so aus diesem Kontext Allee der Kosmonauten. Das ist so eine Proberaumgemeinschaft in Berlin, wo zum Beispiel auch die Band Leak dazugehört. Und ich habe auch durch Jonas Schimmel über Berlin entdeckt. Der hat mal, als ich bei ihm zu Hause war, die Platte aufgelegt. Und ich finde es wirklich ein sehr faszinierendes Album. Also das ist irgendwie so wavig, post-punk-mäßig, aber irgendwie auf so eine ganz seltsame, verzauberte Art und Weise. Also es ist so, dass man so ein bisschen wie so ein unheimliches Märchen eintaucht. Und ich würde den ersten Song dieser Platte spielen. Komm schon heißt er.
2: Na komm schon.

0: Schimmel über Berlin mit dem Song Komm schon von dem Album Eisenmund. Und dieses Album ist Ende des letzten Jahres erschienen, also relativ neues Album. Als wir jetzt gerade den Song zusammen gehört haben, Johanna, meintest du, du hast einen Song, der richtig gut dazu passt.
1: Also genremäßig nicht, das ist jetzt eine ganz andere Zeit, die folgt, aber Schimmel über Berlin beschreibt den nächsten Song ziemlich gut. Der ist Song, naja, es ist Filmmusik, geschrieben von Hans Eisler aus den 1920er Jahren. Und das ist ein Film, da geht's, also dieses Stück, das ist die Suite Nummer 3, Opus 26, aus dem Film Coole Wampe. Und das ist die dritte Nummer, das Rondo. Da geht's, also es ist eben Filmmusik zu dem Film Coole Wampe. Und in dieser ersten Szene, in der diese Musik läuft, sieht man Berlin und so die düstersten Seiten von Berlin, während so junge Leute nach Arbeit suchen. Also es fängt irgendwie an damit, dass sie sich alle treffen auf einem Platz mit so einer Litfaßsäule und stellen ihre Fahrräder da ab und warten. Und dann kommt so ein kleiner Junge mit irgendwie so Anzeigen, Arbeitsannoncen. Und die Leute jagen nach Arbeit und finden irgendwie keine und fahren durch Berlin. Und man sieht immer wieder man sieht abwechselnd die Stadt und dann wieder die Vorderräder von diesen tatsächlich ganz schönen, grazilen Fahrrädern und diesen echt teilweise auch Kindern, die da drauf rumfahren und die Stadt bejagen. Und die Musik beschreibt, finde ich, ziemlich gut dieses Gefühl, was da transportiert wird. Und es ist auch einfach sehr schöne Musik.

0: das Rondo von Hans Eisler aus der Filmmusik zu dem Film Coole Wampe. Und mir ist dazu eingefallen, also Coole Wampe, dieser Film ist ja unter anderem von Bertolt Brecht. Der hat aber sehr eng zusammengearbeitet mit Ernst Ottwald. Und das ist eine ganz interessante Figur, weil der nämlich einen Roman über Halle geschrieben hat, also Halle an der
1: Ah
0: Saale.
1: ja.
0: Und das ist ein ganz interessanter Halle-Roman, der handelt von den 20er Jahren, Ruhe und Ordnung heißt der Roman. Und der handelt von den Freikorpseinheiten, die hier in Halle stationiert waren und die unter anderem halt genau die Märzkämpfe niedergeschlagen haben und genau die beim Kapp-Putsch halt irgendwie mitgewirkt haben. Und das ist das Interessante an Ernst Ottwald, dass der nämlich halt irgendwie so Teil von diesen rechtsradikalen Freikorpseinheiten war und dann die Seiten gewechselt hat. Also über diese Erfahrung, die er da gemacht hat, ist er dann zu einem Antifaschisten geworden und hat dann unter anderem mit Bertolt Brecht zusammengearbeitet. Aber zurück zu Hans Eisler. Johanna, du hast den Song ja ausgesucht und dir war ja so an der Melodieführung auch so ein bisschen was aufgefallen, ne?
1: Ja, genau. Also ich habe nicht ganz unabhängig von dem Song, den ich davor gezeigt habe, mich auch an diese Melodie erinnert gefühlt, was so jetzt, also es klingt ja erstmal, es ist ein klassisches Orchester, es klingt nach klassischer Musik, aber es ist eben nicht klassische Musik im klassischen Sinne, sondern erstmal ist es so aus diesem Zeitalter der neuen Musik und dieser Hans Eisler war Schüler von Arnold Schönberg, der diese Zwölftonmusik erfunden hat, was ziemlich schwer zu hören ist und eben gar nicht sich in diesen klassischen Tonarten bewegt und wo diese Melodien eben nicht die klassischen Kadenzharmoniken befolgen, die so gut ins Ohr gehen, sondern so ein bisschen daneben her fiddeln irgendwie. Und das, finde ich, erkennt man in dieser Melodie auch ziemlich gut wieder, was eben auch manchmal so einen Eindruck erweckt, wie als würde man bei Ableton mal random mit so einem Maustaster über so eine Tastatur rüber wischen, was natürlich nicht ganz der Fall ist. Genau. Und trotzdem eben ist es ein Ohrwurm, der irgendwie gut reingeht.
0: Ja, Eisler, der hat ja auch viele so Arbeiterlieder halt geschrieben, die in der Zeit auch häufig gesungen wurden. Und da ist ja irgendwie das Interessante, dass er halt das, was er bei Schönberg gelernt hat, ja dann irgendwie doch in so eine Volkstümlichkeit irgendwie überführt hat und sich auch irgendwie so an sehr traditionellen Volksliedern zum Teil mit orientiert hat. Aber das wird dann so verfremdet durch die Kompositionstechnik, ne?
1: Ja, das war ja auch ein Punkt, an dem die sich dann irgendwann gestritten haben, dass so, na, Schönberg sich wie so abgehoben hat von der Arbeiterschaft, weil einfach das auch eher sehr elitär geprägt war und Eisler sich eher dann wieder, also das so ein bisschen zugänglicher gestalten wollte. Ist ihm ganz gut gelungen, finde ich. Und zu Coole Wampe fällt mir auch noch ein, und was ich finde, ich zu dieser Szene auch so passend finde, ist, dass es einen Motorradclub gibt, der heißt so. Und das passt eben zu dieser Szene, wo diese Kids mit den Fahrrädern durch die Stadt düsen und man sieht die ganze Zeit diese echt ganz schönen Räder in diesem völlig wirren Umfeld. Ja.
2: Ich kenne ja den Film nicht, aber vielleicht kannst du mal ganz kurz erklären, was der Titel eigentlich meint.
1: Coole Wampe. Also im ersten
2: Ist das
1: Moment,
2: nicht ein Ort?
1: genau, es ist ein Ort im Umfeld vor Berlin. Es ist eine Siedlung, eine Zeltsiedlung, wo irgendwie Leute hingezogen sind, nachdem sie infolge von einer Wirtschaftskrise, Armut, auch keine Wohnung mehr richtig hatten, also da vertrieben wurden und dann sich da zusammengetan haben. Genau, Coole Wampe gibt ja erstmal, man denkt erstmal an cool im Sinne von lässig und Wampe. Ich habe irgendwie an sowas gedacht wie mein cooler, dicker Bauch, yeah. Aber Coole steht für der Ort zwischen zwei Hügeln. Eine
2: Ja.
1: Coole, wo dieses Camp, wo diese Siedlung ist, wo Leute Zuflucht gefunden haben und sich irgendwie schön gestaltet haben.
2: Und Wampe?
1: Das kann ich gerade nicht ganz sagen, ich weiß nicht. Vielleicht der Name von dem Typen, der das gegründet hat.
0: Ist auf jeden Fall ein toller Film, also kann ich sehr empfehlen, sich den mal anzuschauen. Also vielleicht, also das ist ein agitatorischer Film, der hat auf jeden Fall eine politische Botschaft und man weiß auch, in welche Richtung das gehen soll, aber trotzdem ist das ein ganz tolles Zeitdokument und auf jeden Fall sehr sehenswert.
1: Ja, und passend zu Schimmel über Berlin ist irgendwie eine gute Überleitung gewesen.
2: Und wir bleiben bei Berlin, weil ich habe eine Platte mitgebracht, auch aus Berlin, von einer Band, die mich, nicht nur mich, viel inspiriert hat, sondern ich glaube auch unseren Freund Jonas eventuell. Die Band Puff, den Rest erzähle ich vielleicht danach. Play? Ah ja.

0: Mummy Boys.
1: Nee, Puff.
0: Puff. Ah. Yeah, Mummy Boys und Puff. Irgendwie, ich verwechsel das oft beim Sagen, obwohl ich die beiden Bands unterscheiden kann.
1: Ja, die sind sehr gut zu unterscheiden. Allerdings gibt es ja tatsächlich eine Verbindung. Und zwar hat ja Paulchen mal bei Puff Schlagzeug gespielt. Im Übrigen haben ganz viele Leute mal bei Puff mitgespielt. Und mittlerweile sind sie dann... Ich habe leider in den letzten Jahren ein bisschen den Überblick verloren, aber dann doch nur noch zu zweit zuletzt gewesen auch. Oder auch zu dritt mit einem Live-Schlagzeuger. Sie waren mal sowas wie zu zehnt, also auch mit noch einer Sängerin und mit Bläsern. Und das war aber alles vor der Zeit, bevor ich die kannte. Schade eigentlich. Puff ist eine sehr interessante Band. Ist ja sehr, sehr aufwendig produzierte Musik. Live habe ich jedenfalls das bisher nicht so richtig gefühlt, muss man leider sagen. Ich glaube, es ist eher Musik, die im Studio passiert und produziert wird.
2: Was wahrscheinlich auch schwierig ist, wenn so viele Leute bei den Produktionen beteiligt sind und für bei diesem Sound beitragen, das dann live gut rüberzubringen.
1: Mhm. Zumal auch Anton und Robin, die beiden, die jetzt noch wie vor noch dabei sind, sehr ambitioniert und perfektionistisch immer waren und so wie ich es verstanden habe, das auch ein Grund war, warum zum Beispiel Paulchen dann aus der Band geflogen ist. Er hatte nämlich noch die andere Band Mummy Boys und sie meinten, man kann doch nicht zwei Bands ernsthaft haben. So ein Quatsch.
2: Aber eine Sache, die mir dazu auch einfällt, die ich auch gerne zu dem Album ganz am Anfang nochmal erwähnen wollte, war, dass es ja auffällt, dass da eben auch so viele Leute mit beteiligt sind bei dem Jazz-Album von Jonas. Und dass ich war dann bei dem Konzert in der Galle und es war irgendwie beeindruckend, wie das funktioniert hat, dass diese ganzen Leute, die daran beteiligt waren, diese Chöre im Hintergrund und so weiter einzusingen, auf der Bühne auch Platz gefunden haben und es irgendwie authentisch und wirklich ein schönes Miteinander war. Es wirkte sehr persönlich auch. Es war ein schöner Raum, der dadurch geschaffen wurde.
0: Hm. Ja. Ich habe die Hochzeit von Mummy Boys, jetzt sage ich schon wieder Mummy Boys, die Hochzeit von Puff so ein bisschen verpasst. Aber ich habe die einmal live gesehen auf dem Wagenplatz in Weimar. Und da muss ich sagen, auch, ja, da hat es mich sehr gepackt. Also da war ich richtig verzaubert davon und wollte dann auf jeden Fall wissen, was das für eine Band ist. Irgendwie da. Für mich hat es funktioniert irgendwie.
1: Wir können auch nochmal vielleicht dazu erwähnen, dass dieser Drive, den sie jetzt auch in diesem Song hier gerade hatten, der übrigens hieß I Need New Friends, ungefähr so ist auch deren Attitüde. Zumindest auf der Bühne extrem gelangweilt und abgeneigt dem Publikum gegenüber. So in die Richtung.
2: Ihr seid scheiße und ich brauche neue Freunde, die ein bisschen besser sind.
1: Ja, sowas in der Art, ja.
0: Gehört ja auch dazu. Ja, ich habe noch einen Song mitgebracht, der für mich irgendwie, so ein bisschen was markiert, weil als ich irgendwie noch sehr jung war, bin ich immer mal nach Leipzig gefahren zu Besuch und habe da meine Tante besucht und das war irgendwie sehr schön, weil wir da so viele Freiheiten hatten, also meine Schwester und ich und ein Freund, wir sind da oft hingefahren und konnten da so ein bisschen machen, was wir wollten und die war da irgendwie so sehr cool drauf, die Tante, und die hat dann irgendwann mitbekommen, dass ich mich für Punk interessiere. Und dann hat sie von einem Freund CDs ausgeliehen und hat mir die zum Überspielen halt gegeben. Und da habe ich einige Platten dadurch entdeckt, die mich irgendwie sehr geprägt haben. Und dazu gehört eine Band, The Fall, die ich auch leider nie in meinem Leben live gesehen habe. Mark E. Smith, der Sänger, und der auch diese Band ja irgendwie im Wesentlichen betrieben hat, der ist ja vor ein paar Jahren schon gestorben. Und das Album, das meine Tante mir damals gezeigt hatte, war The Unutterable. Ich wollte aber ein Song zeigen, der so ein bisschen die Kunst von Mark E. Smith zeigt, eigene Songs nochmal anders zu interpretieren. Das finde ich ganz interessant, weil man kennt dann halt diese Songs von den früheren Alben und feiert die, weil es ja auch irgendwie so Hits sind. Und dann kommt er daher und zeigt diesen Song nochmal in einem völlig anderen Gewand. Und das ist sehr gut irgendwie. Also es klingt erstmal so ein bisschen lame, man covert sich selbst, aber ich finde es in dem Fall richtig gelungen. Und wir hören die neue Version von Open the Boktosis.

0: Das war Open the Box von The Fall. Und Patty und ich kannten den ja noch gar nicht, Lukas. Was für ein geiler Song. Danke.
1: Habt ihr irgendeinen Bezug zu The Fall?
2: Yo, auf jeden Fall.
0: Ja.
2: Ich habe selber auch schon viele The Fall Songs gecovert. Früher. Also nicht gecovert, sondern hergenommen und umgeschrieben und neuen Text drüber gemacht und sowas. Ja.
0: Ich habe es tatsächlich von Radio Korax. Weil das hier so oft läuft und bei Radio Subjektiv wird immer wieder betont, das ist die beste Band der Welt. Das, den glaube ich natürlich, die kennen sich da ja aus.
1: Also Wutpilger Streifzüge, Tribut zu Subjektiv.
2: Grüße!
1: Und wir hören jetzt einen Song, der noch nicht das Licht der Welt erblickt hat und noch von nicht so vielen Leuten gehört wurde. Ach, kriege ich da richtig?
0: Ja, ich ordne das mal kurz ein. Es ist ein Song von mir und einem Freund und zwar aus sehr aktuellen Anlässen mal wieder. Also wie gesagt, das sind diese Ohrwürmer und die letzten Tage, die mich begleiten und wie ich diese Songs ausgewählt habe. Und ich habe mir letzten Mittwoch mit einer Flex ganz tief in den Finger reingeschnitten. Und Anfang diesen Jahres war ich unseren gemeinsamen guten Freund Tillmann besuchen bei Weimar. Wir haben gearbeitet auf seinem Hof und haben fette Baumstämme klein gesägt mit einer riesigen Säge. Und er hat da reingegriffen und hat sich in den Finger gesägt. Und abends konnte er nicht schlafen, weil er immer, wenn er die Augen zugemacht hat, gesehen hat, wie er in diese scheiß Säge reingreift. Und wir haben irgendwie überlegt, wie können wir uns ablenken. Und dann haben wir einen kleinen Song darüber geschrieben und haben dann die Nacht durch den aufgenommen und halb fertig produziert. Und dann habe ich jetzt eben gerade mal den, na, so halb gar fertig gemischt zu Hause. Ich bin mal gespannt, wie das jetzt klingt.

0: Der Fingersäge-Blues von Johanna und Tillmann. Und zu einem Unglück hast du dir, Johanna, jetzt auch einen Finger gesägt, ne?
1: Ja, so ein Zufall.
2: War das Zufall, ja?
1: Na, ich habe das jetzt nicht gemacht, um den Song im Radio spielen zu können. So ein Scheiß. Naja, aber das, deswegen begleitet er mich gerade. Es ist so naheliegend.
2: Tolles Lied. Du hast mir vorher schon mal erzählt, als du das frisch gemacht hattest, dass ihr im Bett lag dabei.
1: Ja.
2: Also Tillmann ja, als im Krankenbett quasi, auf seinem Hof und du daneben.
1: Genau, ich hatte meinen Laptop auf dem Schoß und so ein kleines Tascam-Aufnahmegerät und Reaper offen. Und dann haben wir halt immer eine Spur aufgenommen, die bei Reaper laufen lassen, Kopfhörer aufgesetzt, dann nächste drüber.
2: Was sind das denn alles für Spuren?
1: Ah, das muss man vielleicht auch noch erzählen. Es gibt so eine geile Schaufelgitarre. Tillmann ist ja auch so ein Freak, der hat so eine Gitarre sich selber gebaut. Aus einer Schaufel.
2: Spaten.
1: Spaten. Na, Schaufelspaten.
2: Spaten.
1: Da streiten sich die Nerds. Die hat drei Saiten, eine Drei-Saiten-Gitarre, und man kann die nur mit so einem, wie heißt das, so einem Finger-Slide spielen. Also man braucht ein Bottleneck, so heißt das. Metallding, mit dem man über die Saite rutscht. Und die Bassspur ist damit so ein, ist damit aufgenommen. Und es gibt auch so ein Geräusch im Hintergrund, was automatisch entsteht, wenn man das an den Verstärker anschließt, was ähnlich klingt wie eine Säge. Genau, so war das.
0: Und Patty hat jetzt auch schon was ausgepackt.
2: Ja, ich wollte nochmal die Stadt wechseln. Jetzt waren wir ja in Berlin und dann danach in Weimar. Also nee, wie heißt's?
1: Liebstädt.
2: Liebstädt. Und ich würde nochmal zurück nach Halle hüpfen. Und zwar einer der Gründe, warum es mich nach Halle verschlagen hat, auch ist ja die Band ohne Namen, die Klammerband. Und die waren für mich sehr inspirierend immer. Die gibt's leider nicht mehr, aber unser Freund Frithjof spielt ab und zu immer mal wieder noch irgendwo mal verstreut einen Song mit von den alten Dingern. Und wir haben damals eine Split zusammen rausgebracht mit drei Songs von denen und davon würde ich jetzt gerne nochmal einen hören.
0: Also Klammer, Punkt, Punkt, Punkt,
2: Klammer. Genau. Das ist ja eine Band, die immer den Namen ändert. Also die haben bei jedem Auftritt einen anderen Namen sich ausgesucht und das ist dieses, es sind eckige Klammern.
1: Man muss die tatsächlich füllen mit dem Zitat, mit dem passenden Namen vom jeweiligen Abend.
2: Ja.
0: Zum Beispiel André Beton.
2: Mhm. Oder die zwei Schwerter, als mal einer nicht dabei war und die Meißen gespielt haben.
1: Es gibt ja aktuell auch eine Band, die Songs von denen noch spielt, also auch mit Frithjof als Sänger. Die nennen sich dann Gaia Never Dies. Die darf man vielleicht auch in diese Klammern mit reinsetzen.
2: Na.
0: Na, also viele Grüße gehen hier raus an Frithjof. Und weil es der letzte Song ist, den wir hier in der Sendung spielen können, auch viele Grüße an Jonas, den wir ja öfter jetzt erwähnt haben hier
2: in der Sendung. Ja, NJ, bis denn.
0: Und danke an Johanna und Patty. Danke für die Songs, die ihr

0: Ihr hörtet eine musikalische Ausgabe der Sendereihe Wutpilger Streifzüge live aus dem Studio 3 von Radio Korax. Und weil Judas Priest heute in Halle Saale live spielen, hier noch abschließend ein älterer Song von den Rocker Roller. Und damit gehen Grüße raus an die Peisnitz. Am Mikrofon war Lukas und ich sag tschüss. Wo ist es?
1: In der Messehalle.
0: Na dann, viel Spaß.
2: Das stimmt.

0: Ja, jetzt sitze ich hier mit Christel Lehmann, Autorin und auch langjährige Grünauerin, denn Grünau wird ja 50 Jahre alt. 1976 wurden hier die Grundsteine gelegt für ja, das ganze Gebiet so ein bisschen. Und du hast aber noch vieles andere erlebt, hast das auch in zwei Büchern niedergelegt. Ja, vielleicht zuerst mal, wie bist du nach Leipzig gekommen, wie bist du nach Grünau gekommen?
1: Die Liebe hat mich hergebracht. Und zwar, mein Mann lebte zu der Zeit, als wir uns kennenlernten, in Leipzig. Und wir haben dann geheiratet und dann haben wir hier in Angerkottendorf unsere erste Wohnung bezogen. Und 1980 kam ich dann nach Grünau. Wir waren glücklich und also nicht nur glücklich, wir waren überglücklich, dass wir diese Wohnung bekommen haben. Das war eine Dreiraumwohnung mit Balkon, mit fließend warmem Wasser, mit Heizung. Und wir hatten unser erstes eigenes.
0: Wie war denn Grünau damals? Also 1976 waren so die Baustellen hier auch noch überwiegend vielleicht. Schlammhausen hat man auch immer gehört, da viel wird gebaut in Grünau und wahrscheinlich war es auch tatsächlich ein bisschen schlammig. Wie hast du dieses Grünau 1980 so in Erinnerung? Wie war das damals hier? War da immer noch viele Baustellen, wurde noch viel gebaut oder war das schon fertig angelegt?
1: Also ich bin 1980 hier nach Grünau gezogen und ich kann mich noch ganz genau erinnern, es war kurz Ostern. Damals gab es keinen Ostermontag, also der war nicht frei. Wir sind am Ostermontag umgezogen von Angerkottendorf nach Grünau. In der Nacht zuvor hat es geschneit. Und du hast eben Schlammhausen angesprochen. Die Straßenverhältnisse hier waren katastrophal, weil es gab ja noch keine richtigen Straßen, sondern nur festgetrampelte Wege oder mit Platten, notdürftig mit solchen Bauplatten, notdürftig hergestellte Wege. Und 14 Tage zuvor wurden bei uns an unserer Wohnung diese Platten entfernt, weil es war vorgesehen, dort die Straßen richtig fertig herzustellen. Also, es hat geschneit, es war Frühjahr, es war wirklich Schlammhausen. Und die Speditionsfirma hatte uns gesagt, Sie müssen dafür sorgen, dass wir rankommen. Wenn wir nicht rankommen, fahren wir wieder zurück. Da haben wir vielleicht geschwitzt, weil wir Angst hatten, dass sie nicht durchkommen. Aber es hat alles gut geklappt. Sie haben unsere 7 Sachen in die Wohnung transportiert und wir hatten dann in der nächsten Zeit lange zu tun, um uns einzuräumen und um neue Möbel noch mit dazu zu holen oder weil wir hatten ja vorher nur 2 Zimmer. Und bei allem Überfluss war noch unser Sohn, der damals 3 Jahre alt war. Unser Sohn spielte mit zwischen den ganzen Kisten und Kasten, die wir dort hatten. Und darunter waren unter anderem solche Behältnisse, in denen der Bäcker die Brötchen aus dem Ofen rausgeholt hat, so aus Metall. Und prompt stürzte unser Sohn auf so ein Metallbehältnis und schlug sich die Nase auf. Jetzt mussten wir noch zum Arzt mit ihm rennen, weil das blutete wie verrückt und wir waren ja besorgte Eltern.
0: Ja, das ging dann hoffentlich nochmal gut, diese Geschichte. Du bist ja auch aus dem Klinikalltag so ein bisschen gekommen. Du hast, glaube ich, an der Charité in Berlin in der Verwaltung gearbeitet. Du warst eigentlich gelernte Ökonomin, glaube ich. Nein.
1: Ich war zu der Zeit, war ich bin ursprünglich Röntgenassistentin gelernt und ich habe in Berlin, als ich noch in Berlin lebte, in der Charité gearbeitet als Röntgenassistentin. Und bin dann, als ich nach Leipzig zog, habe ich das Fachschulstudium, was ich inzwischen absolviert hatte, ausgenutzt und habe hier in Leipzig angefangen, erstmal im Bauwesen, in der Informatik, weil es in den Gesundheitseinrichtungen hier in Leipzig außer an der Pharmazieschule keine Möglichkeit gab, für mich zu arbeiten.
0: Ja, dann warst du ja Ökonomin an der Robert-Koch-Klinik irgendwann. Und wie sah so dein Alltag aus in Grünau? Also Grünau, war das dann nur Arbeit und abends hat man sich dann in seine Wohnung zurückgezogen oder gab es ja auch so eine Art richtiges Kulturleben? Habt ihr viel unternommen in dieser Zeit in den 80er Jahren oder war Grünau dann auch noch, naja, nicht so viel los vielleicht?
1: Also wir mussten uns sehr um unseren 3-jährigen Sohn kümmern und die erste Zeit war etwas schwierig. Ich war neu in Leipzig, ich verstand die Sprache im Sachsenlande nicht, hatte zu tun, mit allem klarzukommen. In der Baufirma, in der ich dort arbeitete, gab es ganz andere Terminologien. Da wurde von Gewerken gesprochen und nicht wie in der Medizin, waren also ganz andere Anforderungen. Die erste Zeit war sehr schwierig. Und dann mussten wir uns ja auch erstmal einrichten und uns auch zusammenfitzen, weil wir ja noch nicht so sehr lange verheiratet waren. Aber wir haben beide, mein Mann und ich, versucht, uns hier in Grünau mit einzubringen, um praktisch das Leben in Grünau, in Leipzig, in der DDR schöner zu machen. Jeder hatte seine Position, die er mit beackerte. Dann hatten wir unsere Familie. Und ich muss ehrlich sagen, ich kann mich im Moment nicht erinnern, was wir so an kulturellen Erlebnissen in Grünau, konkret in Grünau, unternommen haben. Wir hatten ein Anrecht für das Gewandhaus. Wir sind in die Oper gegangen und in solche Sachen. Das war unser Leben. Aber in Grünau waren, würde ich jetzt mal sagen, die ersten Jahre kulturell etwas schlecht ausgebaut, vielleicht kann man sagen. Aber die ganze Angelegenheit hier in Leipzig für etwa 80.000 bis 90.000 Menschen neuen Wohnraum zu schaffen, war ja eine Mammutaufgabe. Und wenn man heute sieht, wie lange es braucht, um 100, 200, 300 Wohnungen herzustellen und das vergleicht mit der Zeit damals, wo praktisch alles neu gebaut werden musste. Nicht nur Wohnungen, sondern eben auch die Straßen, die Einkaufsmöglichkeiten, Schulen, Kindergärten und so weiter. Was ist was alles notwendig ist. Dann finde ich, war das eine Wahnsinnsaufgabe. Und ich bin froh und glücklich auch heute noch, dass ich in so einer Wohnung wohnen darf. Und ich bin mir bewusst, dass viele, die hier nicht wohnen, das überhaupt nicht verstehen können. Aber ich muss ehrlich sagen, das ist mir völlig egal. Ich fühle mich hier wohl. Ich brauche dieses Umfeld hier. Und wenn die anderen rummeckern, sollen sie es tun. Die haben bloß keine Ahnung.
0: Eine große Leidenschaft ist auch die Musik, das hast du schon kurz angedeutet. Du singst auch heute noch in 2 Chören. War es damals auch schon was für dich, was Wichtiges? Hast du damals auch schon gesungen oder Musik gemacht in der Zeit, in den 80er, 90er Jahren?
1: Ja, stimmt. 83 wurde der Grünauer Chor gegründet und ich war gleich mit dabei. Und ab 93 habe ich dann zusätzlich noch im Oratorienchor mitgesungen, den ich auch heute noch besuchen darf, was in meinem Alter nicht so normal ist. Und die Musik ist überhaupt ein großes Steckenpferd von mir, war es auch für unsere ganze Familie, also mein Mann und mich. Mein Mann ist leider 2001 verstorben und seitdem versuche ich, mein eigenes Leben zu machen.

0: Wie war das für dich damals? Ich habe jetzt von Erich Löst so einen Roman gelesen, der das Leben in so einem anderen Neubauviertel, nämlich dem Oktoberviertel, dem Viertel rund um die Straße des 18. Oktobers, so am Bayerischen Bahnhof schildert in den 80er Jahren. Und Erich Löst, der ist da ziemlich angeeckt, auch mit diesem Roman, aber auch sonst. Warst du eine überzeugte DDR-Bürgerin oder ja, warst dir doch auch manchmal ein bisschen unwohl in der DDR, weil sie doch auch ein bisschen eng war oder warst du zufrieden mit dem Leben in der DDR?
1: Also ich war der Meinung, dass die Form des Sozialismus eine sehr gute Form ist, die es unbedingt gefördert braucht. Aber wie das dann so gemacht wurde, wie das entschieden wurde, das war nicht so meine Überzeugung und deshalb habe ich versucht, mit in der Gesellschaft mitzuarbeiten. Ich habe eine Bürgergruppe geleitet, um praktisch hier in Grünau die Unstimmigkeiten zu lösen und das Leben schöner zu machen. Und heutzutage bin ich noch derselben Meinung. Aber ich bin der Meinung, dass der Mensch für die Form des Sozialismus nicht geschaffen ist. Der Mensch hat andere, ja, ich weiß nicht, wie ich das nennen soll, andere Gehirnwindungen oder ich weiß nicht, wie ich es sagen soll. Die Art des Sozialismus finde ich persönlich sehr, sehr gut, auch heute noch. Dass wir jetzt Kapitalismus haben, ist halt so. Damit müssen wir alle klarkommen. Und jeder versucht, und auch ich versuche, meinen Beitrag dazu zu leisten. Nur ich bin jetzt so alt und ich sitze seit 11 Jahren im Rollstuhl, dass ich mich jetzt zurückgezogen habe, weil ich auch gemerkt habe, dass wenn ich irgendwas vorgeschlagen habe oder irgendwo mitgearbeitet habe, um irgendetwas positiver zu gestalten, ich bin nur gegen Mauern gerannt. Ich habe nur gehört, so geht das nicht. Das geht nicht. Nein, nein, wir müssen das so machen. Und am Ende wurde es dann gar nicht gemacht. Und irgendwann habe ich dann gesagt, ich nicht mehr.
0: Jetzt waren wir bei den 80er Jahren. 89 war ja auch ein sehr wichtiges Jahr für Leipzig. Wie hast du diese Zeit miterlebt, so den Oktober, November 89? Oder warst du so in der Tretmühle des Alltags eingebunden, dass du gar keine Zeit hattest? Oder ja, hast du das sehr intensiv mitverfolgt?
1: Also ich habe 89 im Bett verbracht, weil es mir zu der Zeit sehr, sehr schlecht ging. Ich war 1,5 Jahre lang krankgeschrieben um die Zeit rum und habe die ganzen Veränderungen über den Fernseher miterlebt und war innerlich so zerrissen, dass ich nicht mit aktiv sein konnte, mir den Westen mal angucken, mal wissen, was dort überhaupt los ist. Mein Sohn hatte zu der Zeit, besuchte gerade die 6. Klasse an der Körperbehindertenschule in Leipzig und wurde in den Normalschulbereich überführt, weil wir der Meinung waren, dass es besser ist, wenn er den normalen Alltag eines Kindes mit erlebt. Die Schule war wichtig für ihn und notwendig, aber wir wollten es halt probieren. Und ich bin heute noch der Meinung, dass es gut war, dass wir das so gemacht haben. Und die erste Zeit nach 89, also vorher noch, bin ich mit meinem Sohn über den Ring gewandert, weil ich der Meinung war, auch ein 12-jähriges Kind muss sowas ganz konkret miterlebt haben.
0: Ja, Grünau in den 90er Jahren war dann auch, ja, es hatte einige Schwierigkeiten auch Grünau. Also es wurde auch oft sehr mit Vorurteilen wahrgenommen halt. Es gab natürlich in Grünau auch junge Leute, die sich so rechten Ideologien zugewandt haben, wie überall auch in der ehemaligen DDR. Und Grünau hatte teilweise auch so einen schlechten Ruf, dass hier nur Neonazis geben würde. Wie war das für dich? Wie hast du das wahrgenommen, die Zeit, die 90er Jahre in Grünau? War das so schlimm oder ja, wurde es auch ein bisschen von außen vielleicht so betrachtet?
1: Also ich persönlich habe keine Neonazis oder Rechte oder sowas gesehen, miterlebt, aber ich lebte ja auch mein Leben. Mein Sohn hat das miterlebt. Und er hat auch die Angst erlebt, als er im Jugendclub hier am Kirchberghaus war mit seinen Kumpels und dann die Rechten kamen und die Truppe dort aufmischen wollten. Er konnte sich trotz seiner Körperbehinderung noch durchs offene Fenster rauskugeln, so dass er dann draußen lag vor dem Fenster. Gehen konnte er nicht. Und die Angst, die er damals hatte, hat er mir nur erzählt. Ich habe sie also nur gehört. Ich habe sie nicht selbst empfunden. Aber ich bin der Meinung, die Rechte haben auch in anderen Bezirken von Leipzig ihr Unwesen getrieben. Warum sagt man Rechte in Grünau? Warum? Man müsste das vielleicht mal prozentual errechnen, ob das überhaupt eine Basis hat oder ob man als Normal-Leipziger eben etwas gegen Grünau haben will und sich dann so sein Thema sucht. Ich habe keine Ahnung. Man müsste mal die Frau Professor Krabisch fragen, ob sie in ihrer Langzeitstudie, die sie seit 1976 hier in Grünau durchführt, in der es um die Zufriedenheit der oder auch Unzufriedenheit der Menschen in Grünau geht, ob man diesen Aspekt dort mit aufnehmen könnte. Muss ich direkt mal machen.
0: Du warst sehr gesellschaftlich engagiert die ganze Zeit, hast auch den Club der Nachdenklichen mitbegründet mit deinem Mann zusammen, glaube ich. Worum ging es euch damals? Das war dann ja so in den 2000er Jahren, in den frühen vielleicht. Was war euch da wichtig, sowas zu machen, diese Aktivitäten?
1: Der Ursprung für den Club der Nachdenklichen war, mein Mann hatte sich, nachdem er Altersrentner wurde, sehr mit philosophischen Gedanken gut vertraut gemacht, hat viel gelesen, hat sich sehr, sehr großes Wissen angeeignet. Aber wir haben versucht, in der Familie das auch na, weiterzubringen oder aber das reichte ihm nicht mehr. Er wollte mit Menschen sprechen, die ähnliche Gedanken haben. Und deshalb hatten wir damals mit der Frau Dr. Börner, die um die Zeit von der Volkshochschule für Grünau zuständig war, gesprochen. Und die hat uns mit einem Jesuitenpater zusammengebracht. Und das war jetzt eine ganz eigentümliche Mischung. Ein Jesuitenpater und ein Materialist, die miteinander sehr gut ausgekommen sind. Und die beiden haben dann eingeladen, am 16. September 1998 zum ersten Gespräch des Clubs der Nachdenklichen. Den Club gibt es heute noch. Pater Knüfer gibt es leider nicht mehr. Mein Mann leider auch nicht mehr. Aber der Club existiert auch heute noch und bereichert das gesellschaftliche Leben in Grünau.

0: Was hatte dein Mann eigentlich gearbeitet, wenn ich das fragen darf? Also hatte der schon was in die Richtung gemacht, wie dann im Club der Nachdenklichen, also was Geisteswissenschaftliches oder was anderes?
1: Mein Mann hatte nach dem Krieg einen schweren Unfall und musste sich völlig neu orientieren und kriegte irgendwann mal das Angebot oder die Aufforderung oder den Tipp: Mach doch einen Neulehrer, dir traue ich das zu. Und daraufhin hat er sich kurz nach dem Krieg als Neulehrer ausbilden lassen und war dann praktisch Lehrer an einer normalen Schule für Mathematik, Physik. Also eigentlich hat er vieles gegeben. Und es hatte sich herausgestellt, dass er ein sehr guter Pädagoge war, was ja aus meiner Sicht die Grundlage ist für einen guten Lehrer. Und als dann seine Fächer nicht mehr an der Schule, an der er dort war, gebraucht wurden, hatte er sich beworben an der Pharmazieschule in Leipzig und war dann zum Schluss dort in der Informatik tätig und hat dort Pharmaziestudenten ausgebildet, also das mittlere medizinische Personal.
0: Jetzt waren wir bei den 2000er Jahren, der Club der Nachdenklichen. Aber du hast auch viel in Chören gesungen, viel Musik gemacht. Vielleicht können wir da noch mal drauf eingehen. Wie hat sich das entwickelt und ja, was habt ihr da so gemacht hier mit? Wann? Ja, kannst du das ein bisschen beschreiben, was ihr musikalisch so getrieben habt?
1: Also das Chorsingen ist für mich etwas unbeschreiblich Schönes. Überhaupt die Musik. Ich versuche auch heute noch mit 81 Jahren und im Rollstuhl sitzend die Konzerte mit zu gestalten und meine Stimme mit einzubringen, was oft sehr, sehr schwierig ist. Und für mich persönlich sehr auch eine körperliche Beanspruchung bedeutet. Denn die Kirchen sind nicht behindertengerecht. Und es gibt viele Situationen, die ich jetzt nicht im Einzelnen hier darlegen will. Aber mein letztes schönstes Chorerlebnis hatte ich am 26. Juni diesen Jahres. Wir haben in der neuen katholischen Propsteikirche gegenüber vom neuen Rathaus ein Konzert gegeben mit unter anderem von Fauré das Requiem. Es war ein Tag, wie er wahrscheinlich nie wieder vorkommt. Draußen waren 41 Grad Hitze. Ich habe überlegt den ganzen Tag, kannst du das körperlich schaffen? Denn so ein Konzert ist körperlich auch anstrengend. Aber ich habe mich entschieden, du musst das machen. Und so bin ich zur Straßenbahn gefahren. Aber an der Straßenbahn stellte ich fest, dass keine Straßenbahn fährt, weil Leipzigs Nahverkehr zusammengebrochen ist durch die große Hitze. Es hat überall aus den Schienen diese Fugenmasse, ja, ich weiß nicht, woraus sie besteht, herausgequetscht und es fuhr keine Straßenbahn mehr. So, wie komme ich jetzt in die Stadt? Zum Glück hatte mein Rollstuhl genug Power, damit er das zeitlich und von der Entfernung her auch schaffen konnte. Ich bin über die Straße so hingefahren. Ich hatte zwar eine gute Dreiviertelstunde Weg, aber das war mir egal. Und den anderen ging es genauso. Die wussten auch nicht zum Teil. Die mit dem Fahrrad oder mit dem Auto gekommen sind, die hatten die Probleme nicht. Aber alles, was Straßenbahn fahren musste, hat Hilfe geschrien. Das WhatsApp, unser WhatsApp-Gruppenprogramm hier, das piepte laufend. Ich weiß nicht, wie ich hinkommen soll. Ich komme später. Oder weiß ich wie was. Aber alle haben versucht hinzukommen. und wir haben ein sagenhaftes Konzert hingelegt. Das war mein schönstes letztes Konzert. Also letztes nicht absolut, sondern weil es von heute an das letzte gewesen ist zeitlich.
0: Das war ein halber Marathon dann bis zum Konzert bestimmt. Ja, du hast auch zwei Bücher veröffentlicht, das hatten wir auch schon kurz angesprochen. 2020 war das erste, das hieß das Abschied und Neubeginn, mein neues aktives Leben im Rollstuhl, das war 2020 und das neueste ist dann 2025 rausgekommen. Das heißt, zwischen Schmerz und Freude. Und ja, wie ist denn zu diesen Büchern gekommen und was war dir wichtig, da niederzuschreiben?
1: Also ich sitze seit 11 Jahren im Rollstuhl und diese Tatsache ist, hat mein ganzes Leben verändert. Ich musste erst alles wieder neu lernen. Ich musste erst mal lernen, wie ich mit dem Rollstuhl zurechtkomme, ob ich ihm vertrauen kann, wo ich ihm vertrauen kann, wo er mir hilft, wo er nicht hilft, wo ich Hilfe brauche. Und vor allen Dingen, ich musste alles neu planen. Wenn ich jetzt irgendwo hin will, muss ich zuerst erstmal checken, wie komme ich dorthin? Denn ich kann ja nur mit öffentlichen Verkehrsmitteln mich fortbewegen. Komme ich dort in die Straßenbahn rein? Wenn ich irgendwo hinfahren will, komme ich dort auch wieder raus? Ist die Haltestelle behindertengerecht? Ist das Haus, in das ich dann will, oder die Kirche, oder was es dann gerade auch ist, wo ich hin möchte, ist das dort behindertengerecht? Das gilt es vorher alles zu überlegen. Mit dem Rollstuhl habe ich bisher, wie gesagt, 11 Jahre, sehr unterschiedliche Erlebnisse gehabt. Aber ich stehe auf dem Standpunkt, dass der Rollstuhl für mich die Rettung war und ist. Weil ich kann wieder raus. Ich sitze nicht zu Hause fest. In der ersten Zeit, als ich nicht mehr laufen konnte, habe ich nur zu Hause verbracht. Habe nur vom Balkon mal geguckt, wie unten die Leute rumlaufen und sich untereinander unterhalten oder die Kinder spielen. Und das hat mich fertig gemacht, dass ich nicht weg konnte. Dann habe ich einen Rollstuhl bestellt. Die erste Zeit war äußerst schwierig. Das Sanitätshaus, mit dem ich damals zu tun hatte, war, also, ich will mir jetzt die Bezeichnung verkneifen. Es war schlimm. Es gab so viele Erlebnisse, die ich gemacht habe mit diesem Rollstuhl, schöne und nicht so schöne. Und irgendwann habe ich mir gesagt, du müsstest es eigentlich mal aufschreiben, was du so mit dem Rollstuhl erlebt hast. Weil ich habe Menschen in meiner Umgebung, die ebenfalls schlecht laufen können und sich praktisch täglich quälen, entweder in die Kaufhalle oder wo sie gerade hin müssen. Oder aber sich zu Hause in den Sessel setzen und jammern, weil sie nicht mehr so können, wie sie das gerne hätten. Und ich war damals in einer Schreibgruppe und dort bekam ich praktisch die ersten Hinweise, wie man das am besten alles macht. Und dann habe ich mir gedacht, du musst einfach mal das, was du erlebt hast, aufschreiben. Vielleicht, und ja, nicht nur vielleicht, interessiert das jemanden, was es heißt, im Rollstuhl zu sitzen und dass man nicht unbedingt die Menschen bemitleiden muss, die im Rollstuhl sitzen. Denn ich persönlich möchte nicht bemitleidet werden. Denn ich bin glücklich, diesen Rollstuhl zu haben. Denn was ich mit dem alles veranstalte, wenn ich das alles wirklich erzählen würde, das würde mir niemand glauben. Aber das ist mein privates Glück und Teile davon wollte ich gerne in meinen beiden Büchern den Menschen mit zum Lesen geben. Das Buch, das erste Buch, Abschied und Neubeginn, mein neues aktives Leben im Rollstuhl, gibt es nur bei mir, weil ich hatte Schwierigkeiten mit der Veröffentlichung und musste alle Schritte selber unternehmen, vom Layout bis zu der Druckerei suchen und so weiter und so fort. Ich habe keinen Verlag. Ich habe es im Selbstverlag herausgebracht. Das hat Vorteile und das hat Nachteile. Und wer Interesse hat an diesem meinem Buch, kann mir eine E-Mail schreiben. christelwl@o2online.de, geschrieben o2online.de.

0: Jetzt haben wir auch einen schönen Rundüberblick gehabt. Vielleicht zum Abschluss möchte ich dich auch nochmal fragen, hast du Lieblingsorte in Grünau oder ist das zu schwierig? Grünau hat ja doch auch viel Grün und viele schöne Orte. Und Grünau, da gibt es immer so die Vorurteile, dass nur Beton und so und ja, das Grün, das wird meistens ganz unterschlagen. Was sind deine Lieblingsorte in Grünau?
1: Es gibt viele Lieblingsorte, die ich hier habe. Und wenn ich mal nicht vor lauter Dummheit weiß, was ich anfangen soll, dann setze ich mich in den Rollstuhl und fahre einfach los. Fahre hierhin und dorthin. Und also mein allerliebster Ort ist die Lindenallee, die eigentlich jetzt Parkallee heißt, weil durch die vielen Eingemeindungen, die Leipzig erlebt hat, gab es damals schon eine Straße Lindenallee. Und deshalb musste unsere Lindenallee umbenannt werden in Parkallee. Aber für mich ist es immer noch die Lindenallee. Es gibt den Schönauer Park, es gibt den Robert-Koch-Park, es gibt den Hundschen Garten, es gibt den Kulkwitzer See. Ach, nicht zu vergessen meinen Garten, den ich damals hatte, diese Gartenanlage, die es hier gibt. Mein Balkon ist auch ein sehr schöner Ort, da brauche ich nicht lange, um dorthin zu gelangen.
0: Ja, da haben wir eine ganz gute Auswahl an schönen Orten in Grünau. Dann bedanke ich mich sehr bei Christel Lehmann, Autorin, wie gesagt, von zwei Büchern, die man auch immer noch bei ihr bekommen kann, nämlich Zwischen Schmerz und Freude und das andere Abschied und Neubeginn, mein neues aktives Leben im Rollstuhl. Beides kann man über die Autorin selbst bekommen. Und haben wir noch was vergessen? Willst du noch zum Abschluss was sagen?
1: Ich lese jetzt mal kurz eine Geschichte, die vielleicht deutlich macht, warum ich in Grünau wohne. Mein Grünau. Grünau, du verachteter, geliebter, im Jahr 2016 schon 40 Jahre alt werdender Stadtteil Leipzigs. Ich wohne seit 45 Jahren in einem deiner Häuser. Ich entschied mich im Vollbesitz meiner geistigen Kräfte für meine Wohnung. Schaue ich aus dem Fenster, sehe ich über viele Baumwipfel hinweg, bis meine Augen am Horizont den Übergang zwischen Himmel und Bäumen nicht mehr unterscheiden können. Im Frühjahr freue ich mich über eine täglich grüner werdende Silhouette, hier ein Tupfergelb, dort noch dunkelgrün von den Tannen. Bin glücklich über die vielen blühenden wilden Mirabellenbäume, die entlang der S-Bahn stehen, und bemerke den betörenden Duft der Lindenblüten. Im Sommer schaue ich von meinem Fenster aus auf eine grüne Decke von Laub, die alles zudecken will. Ich kann in ihrem Schutz spazieren, werde vor neugierigen Blicken abgeschirmt, auch vor zu viel Sonne und vor beginnendem Regen. Der Herbst bringt die größte Farbenvielfalt hervor. Täglich ändert sich dein Anblick, manchmal sogar noch in kleineren Zeitintervallen. Wenn sich die Sonnenstrahlen am Abend ihren Weg seitlich durch die Bäume suchen, treten die einzelnen Farben plastischer vor. Rot, braun, grün und alle Nuancen dazwischen leuchten. Die Blätter fallen, erst einzelne, dann immer mehr, bis im Winter eine durchsichtige, fast schwarz scheinende Front der blätterlosen Bäume übrig bleibt. Ich kann jetzt den Verlauf der Straße besser erkennen. Die Lichter der Autos blitzen mal hier und mal dort auf. Die originellen Baumgestalten werden sichtbar. Und die Vogelnester, die über das Jahr das Zuhause verschiedener Bewohner sind. Man kann Einzelheiten erkennen, die im Sommer vom Laub verdeckt waren. Nicht nur Menschen fühlen sich wohl bei dir. Es gibt viele Vogelarten, die in den Bäumen wohnen. Ich selber kann sie nicht alle unterscheiden. Bestimmte aber fallen optisch und vor allem akustisch aus dem Rahmen. In manchen großen Büschen, mit denen du mich erfreust, gibt es ein mächtiges Spektakel. Dort zelebrieren die Spatzen ihr musikalisches Können. Die Sänger mit den unterschiedlichsten Melodien sind die Amseln. die meist von den obersten Plätzen lautstark ihre vielen Varianten darbieten. Den Grünspecht kann ich oft nur hören, er gibt sich mir nur selten zu erkennen. In den Büschen sind kleine Vögel zu Hause, die beim Fliegen ihren gelblichen Bauch zeigen. Vielleicht Goldammern? Für mich am beeindruckendsten ist es, wenn die Nachtigallmännchen ihren Frauen das vorbereitete Nest vorführen wollen und dabei überwiegend nachts so schön singen, um sie anzulocken. Wenn sie sie von den eigenen Vorzügen und dem Bau des Nests überzeugt haben, gibt es Wichtigeres zu tun, als zu singen. Nicht umsonst gibt es sehr, sehr viele schöne Lieder, die sich mit dem Gesang der Nachtigallen befassen. Manchmal sehe ich auf deinen Wiesen Füchse. Im Park fühlen sich Rehe wohl. In letzter Zeit leider auch vermehrt Waschbären, die eigentlich niedlich aussehen, sich aber zu sehr vermehren und Schäden anrichten. In deinen Lachen höre ich Fasane, die wahrscheinlich von der ehemaligen Zucht in deinem Park übrig geblieben sind. Auf den Seen vermehren sich Schwäne, Enten und Blässhüder. Ein Reiher sitzt stolz am Rand des Gewässers. Es flitzen mir Hasen über den Weg, die sich irgendwo in deinen Wiesen Sassen bauen, ohne groß aufzufallen. Früher bin ich selbst gern mit meinem Hund über die Wiesen geschlendert, genoss die verschiedenen Jahreszeiten. Nur mit dem Schnee hatten und hat mein Rollstuhl so seine Probleme. Der Park verändert sich. Es gibt weniger Vögel, die Bäume leiden unter der großen Trockenheit und werden krank. Die Waschbären werden mehr, Rehe und Füchse sah ich lange nicht. Durch die freie Sichtmöglichkeit ist es mir eine Freude, wenn von meinem Balkon aus durch die Regentropfen das Licht in alle Spektralfarben zerlegt wird, sprich ein Regenbogen am Horizont erscheint. Nicht das allein ist wichtig bei dir. Will ich einkaufen, liegen Einkaufsmöglichkeiten in direkter Nähe. S-Bahn, Bus und Straßenbahn bieten mir eine Mitfahrgelegenheit und Kulturangebote gibt es zuhauf. Das alles gehört zu meinem Grünau. Ich kann nicht verstehen, warum es hier noch freie Wohnungen gibt.

0: Ja, jetzt unterhalte ich mich mit Sechi Zwinaretz vom Sächsischen Flüchtlingsrat e.V. Es soll um die geplanten Kürzungen in der unabhängigen Asylverfahrensberatung gehen. Stell vielleicht zu Beginn erstmal den Sächsischen Flüchtlingsrat kurz vor.
1: Ja, sehr gerne. Als erstes vielen Dank für die Einladung. Der Sächsische Flüchtlingsrat oder SFR setzt sich seit über 30 Jahren für die Rechte von geflüchteten Menschen in Sachsen. Wir beraten Menschen vor, während und nach dem Asylverfahrensprozess zu ihren Rechten, zu ihren Bleiberechtsperspektiven, zu Leistungskürzungen oder zu Arbeitsmarktintegration. Gleichzeitig kommentieren wir menschenrechtliche Entwicklungen in Sachsen und bringen unsere Expertise in die öffentliche Debatte. Ja, und ich glaube, kurz zusammenfassend, unser Ziel ist, dass die Menschen in Sachsen unabhängig von ihrem Hintergrund eigentlich Zugang zu ihren Rechten haben.
0: Was ist denn das, diese unabhängige Asylverfahrensberatung? Was gibt es da in Sachsen für Angebote und wofür sind die jetzt wichtig? Ja, für wen sind die?
1: Ja, also die unabhängige Asylverfahrensberatung erklärt Menschen zunächst einmal das Asylverfahren. Also, welche Rechte und Pflichten habe ich? Was passiert in der Anhörung? Welche Unterlagen sind wichtig? Und wie funktioniert zum Beispiel die sogenannten Dublin-Verfahren? Und sie ersetzen keine Anwältinnen

0: Unterstützung.
1: Wie werden die Angebote denn bislang gefördert und was soll sich jetzt daran ändern? Also das ist ja, das werden ja im Bundesprogramm geförderte behördenunabhängige Asylverfahrensberatungen angeboten und die waren 2023 von der damaligen Ampelkoalition eingeführt worden. Und es gibt ja jetzt Pläne des Bundesinnenministeriums, diese Förderung 2027 auslaufen zu lassen. Ist das quasi das, was jetzt möglicherweise bevorsteht?
0: Das ist richtig. Seit 2023 finanziert der Bund die unabhängige Asylverfahrensberatung. Die Beratung wird von unabhängigen Trägern eigentlich durchgeführt, nicht von dem BAMF selbst. Und das ist sehr wichtig, weil BAMF ist diese eigentlich Behörde, dieser Arm, der entscheidet eigentlich über die Zukunft von den Menschen, die diese Anträge stellen. Und jetzt sehen wir, dass nach der jetzigen Plan eigentlich von unserer Bundesregierung, dass die Mittel für diese Beratungen eigentlich wird reduziert. Um rund 80%. Und das bedeutet, dass eigentlich große Teile von diesem Beratungsnetzwerk werden eigentlich, ja, verschwinden. Und gerade eigentlich in Sachsen gibt es gar keine Landesförderungen, die können diese eigentlich Lücken im Budget eigentlich bedecken. Und wir setzen das extrem kritisch.
1: Jetzt gibt es ja noch, das BAMF selbst hat, glaube ich, auch jetzt quasi das Angebot gemacht, selber auch Beratungen zu machen. Aber das ist ja dann keine unabhängige Beratung, oder?
0: Ganz stimmt, ja, genau.
1: Und ja, das Sächsische Flüchtlingsrat hat jetzt zusammen mit weiteren Institutionen aus der unabhängigen Asylverfahrensberatung auch eine Stellungnahme veröffentlicht. Was sind denn eure Forderungen jetzt?
0: Unsere Forderungen sind ganz klar. Als erstes muss die Finanzierung von Asylverfahrensberatung dauerhaft gesichert werden. Zweitens muss die unabhängige Beratung weiterhin neben der eigentlichen Angebot von BAMF weitergeführt werden. Und das eigentlich ist auch vorgesehen von neuer GS-Anpassungsgesetz. Und drittens, wir brauchen eine Planungssicherheit für die Träger, weil gute Beratung lässt sich nicht vor Jahr und Jahr aufbauen und wieder abbauen.
1: Und Sachsen hat am 1. Juli 2026 am Standort des bisherigen Landesausreisezentrums in Dresden ein Sekundärmigrationszentrum in Betrieb genommen. Wie soll denn dort eine unabhängige Asylverfahrensberatung möglich sein, wenn die Finanzierung auch so unsicher ist? Also ist das dann in so einem Zentrum überhaupt möglich, die Leute unabhängig zu beraten?
0: Das wäre möglich, aber das ist nicht geplant. Gerade an diesem Ort wäre, wie dem neuen Sekundärmigrationszentrum, wäre unabhängige Beratung besonders wichtig. Wenn die Menschen unter restriktiven Bedingungen untergebracht werden und der Zugang zur Unterstützung Angebot erschwert wird, steigt der Bedarf an unabhängiger Information und Rechtsberatung. Deswegen sehen wir diese Kombination von der Kürzung von Asylverfahrensberatung und der Existierung von diesem Zentrum echt kritisch.
1: Du warst bislang ja auch als Wissenschaftler tätig und bist auch weiter als Wissenschaftler tätig, zum Beispiel eben in der Forschungsgruppe Mobilitäten und Migration am Leibniz-Institut für Länderkunde und hast dort etwa die Rolle von Migration in ländlichen Regionen in Europa auch untersucht, in ganz verschiedenen Ländern eben. Was denkst du über die Richtung, die mit dem Asylrechtsverschärfung im Rahmen dieser sogenannten GEAS-Reform jetzt eingeschlagen wurde? Also wo geht das hin oder ja?
0: Also muss ich kurz eigentlich die GEAS-Reform erklären? Also ich mache das super kurz. Die GEAS-Reform eigentlich bedeutet, dass die Europa jetzt kriegt die neue gemeinsame Regelung von Asylverfahren. Es wird viel stärkere Kontrolle an den Grenzen. Es wird eine gemeinsame Basis von allen Verfahren in Europa eigentlich existieren. Und eigentlich, ja, die Standort von Migranten eigentlich wird immer übergedacht, ja, nach dieser Regelung. Und als Wissenschaftler muss ich sagen, dass ich verstehe, warum Europa diese gemeinsame Regelung eigentlich braucht, weil bis jetzt dieser Prozess war ganz nicht koordiniert. Entscheidet aber, dass diese schnelle Verfahren oder schnelle Prozesse, die GEAS eigentlich will, kommen nicht auf den Preis von eigentlich die Leute, die suchen eigentlich Asyl hier in Europa. Weil die Effizienz eigentlich bedeutet nicht, dass wir keine Rechte eigentlich anbieten für diese Menschen. Und ich denke, dass deshalb das GEAS eigentlich wird eingeführt. Wir brauchen diese unabhängige Beratung. Und wir denken, dass wenn die Leute eigentlich gut vorbereitet sind zu diesem Prozess und verstehen, was genau kommt, dann wird eigentlich der Erfolg von diesem Verfahren eigentlich viel höher als sonst.
1: Denkst du, dass man in Städten, die vielleicht so ein bisschen offener sind, Leipzig zum Beispiel hat ja jetzt seit langer Zeit eben so eine eher linke Regierung gehabt, da wird ja zum Teil die Ankommensberatung auch von städtischen Institutionen übernommen. Denkst du, das ist dann noch eine Option, dass eben städtische Träger diese Beratung übernehmen können?
0: Das wäre möglich, aber wir sehen auch große Unterschiede zum Beispiel auch zwischen Großstädten hier in Sachsen. Zum Beispiel in Leipzig, der Anteil von erfolgreichen Verfahren sind

0: viel höher als in Dresden und das ist auch nicht vergleichbar mit ländlichen Regionen hier in Sachsen. Deswegen die Antwort ist vielleicht, aber ich sehe auch, das ist nicht so einfach zu vorstellen.
1: Wie kann es weitergehen mit der unabhängigen Asylverfahrensberatung? Versucht ihr als Sächsischer Flüchtlingsrat jetzt euch auch darauf vorzubereiten, dass ihr die Angebote dann trotzdem weiterführen könnt mit anderen Mitteln? Man könnte ja dann vielleicht von anderen Quellen versuchen, Geld zu bekommen oder ähnliches.
0: Also wir bereiten uns für verschiedene Szenarien vor. Gleichzeitig möchten wir deutlich machen, wir halten die geplanten Kürzungen für falsch und setzen uns gemeinsam mit vielen anderen Trägern dafür ein, dass die Bundesregierung ihre Entscheidung nochmals überdacht. Parallel dazu haben wir eine Spendekampagne gestartet. Unser Ziel ist es, genügend Mittel zu sammeln, um weiter die unabhängige Asylverfahrensberatung an unseren Standorten in Leipzig und Dresden aus nächstes Jahr weiterführen zu können, wenn die Bundesförderung tatsächlich wegfallen sollte. Natürlich, Spenden können nicht diese staatliche Verantwortung dauerhaft ersetzen. Der Zugang zu einer unabhängigen Beratung ist aus unserer Sicht eine rechtsstaatliche Aufgabe und sollte verlässlich finanziert werden. Aber wir möchten nicht tatenlos zusehen, wie ein erfolgreiches Beratungsangebot verschwindet. Deswegen kämpfen wir politisch für einen Erhalt von dieses Programms. Und gleichzeitig versuchen wir mit der Unterstützung der Zivilgesellschaft sicherzustellen, dass die Schutzsuchende auch in Zukunft Zugang zu unabhängigen Beratung haben.
1: Wie ist der aktuelle Stand eigentlich? Also es gibt ja noch so die Hoffnung, dass die SPD sich doch mehr dagegen wehrt, gegen diese Kürzungen. Habt ihr da noch Hoffnung? Und was sind da die nächsten Schritte? Wird das noch irgendwo wann endgültig dann entschieden?
0: Die Hoffnung existiert immer, aber wir müssen uns vorbereiten auch für die schlechtere Zukunftsszenarien.
1: Und auf der Seite des Sächsischen Flüchtlingsrats, sächsischer-flüchtlingsrat.de, da sieht man ja auch, kann man auch sehen, wie man den Flüchtlingsrat unterstützen kann.
0: Genau. Bitte gehen Sie auf unsere Webseite sfr.ev.de und da geht viel Informationen zu unserer Spendekampagne und auch zu regelmäßigen eigentlich Spendenangeboten, die wir anbieten.
1: Ja, und das sind auch nochmal die Pressemitteilungen, zum Beispiel die eben zur Asylverfahrensberatung nochmal nachzulesen. Dann.
0: Ganz genau.
1: Bedanke mich sehr fürs Gespräch bei Serhii Zwinaretz vom Sächsischen Flüchtlingsrat hier in Leipzig.
0: Vielen Dank.

0: Ja, jetzt unterhalte ich mich mit Nazima zur Mahnwache am Flughafen Leipzig-Halle am Dienstag, dem 28. Juli. Und ja, erneut ist da eine Sammelabschiebung nach Afghanistan geplant. Und ihr seid ein Bündnis aus antirassistischen Gruppen und ihr ruft da in der Mahnwache auf. Kannst du das Bündnis kurz vorstellen?
1: Ja, gerne. Hallo, ich bin Nazima. Wir sind ein Bündnis aus verschiedenen Leipziger lokalen Gruppen wie Initiative Support Afghanistan, Welcome United, Seeburka Afghanistan, Widersetzende Leipzig und Interventionist Linke Leipzig, Schlafen lassen, Dorsig Network und Rosa Leipzig. Wir haben uns zusammengekommen, um gegen die Abschiebung nach Afghanistan von Flughafenhalle Leipzig zu demonstrieren. Diese ist und wir nicht die Einzige bleiben. Wie von Dokument angekündigt wurde, wir fordern einen Abschiebungsstopp nach Afghanistan und und ein Ende dieser menschenverachtenden und rassistischen Praxis.
0: Wer wird denn da abgeschoben und wie sind Informationen einzuschätzen, dass sich diese Abschiebungen nach Afghanistan bald vielleicht nicht mehr nur auf Straftäter und Gefährder in Anführungszeichen beschränken werden? Das ist ja geplant, halt das auszuweiten, wie man hört.
1: Ja, also Innenminister Dokrin hat bereits vor ein paar Wochen angekündigt, mehrmals im Monat nach Afghanistan abschieben zu wollen. Und nun wurden bereits eine Einschränkung auf Straftäter und Gefährder aufgehoben. Es sollen auch nicht die Straftäter aufgeschoben werden. Und ja, damit normalisiert Deutschland grundsätzlich eine Abschiebung nach Afghanistan. Und wir sagen, dass das eine Schande ist. Und in Afghanistan werden Frauen und Journalisten, Menschenrechtsverteidigerinnen, ethischen und religiösen Minderheiten systematisch verfolgt. Und es warten unmenschliche Haft und Folter oder Straftäter. Und deswegen demonstrieren wir gegen die Abschiebung und wandeln uns gegen die Abschiebung nach Afghanistan.
0: Ja, und auch viele Menschen, die aus Afghanistan hierher geflüchtet sind, kritisiert ja die Zusammenarbeit mit den Taliban. Was ist problematisch an dieser Zusammenarbeit mit den Taliban?
1: Erst kürzlich wurde ja vor der Tagesschau über einen Deal zwischen der Bundesregierung und die Taliban berichtet. Und diese beinhalten 6 Mitglieder der Taliban als diplomatische Vertreterin nach Deutschland zu holen und im Gegensatz bis zu 3 Abschiebungen im Monat nach Afghanistan zu ermöglichen. Und davor hatten die Taliban vereinzelt Abschiebung verhindert, natürlich. Und die Bundesregierung ermöglicht die rassistische Abschiebung nach Afghanistan als um jeden Preis und geht davor sogar Deals mit der radikalen islamistischen Taliban ein. Und damit macht sich die Bundesregierung vor diese Gruppen abhängig und normalisiert eine Zusammenarbeit mit dessen, was wir zutiefst kritisieren. Und und die Taliban auch verletzen grundlegende Menschenrechte und unterdrücken viele Menschen. Frauen und Menschen dürfen kaum öffentlichen Leben teilnehmen. Sie werden auch von Zugang zu Bildungsarbeit oder vielen Bereichen in Gesellschaft ausgeschlossen. Und auch politische Gegnerinnen, Journalisten, Menschenrechtsaktivisten sowie ethische und religiöse Minderheiten werden verfolgt und bedroht. Und ein Regime, das Menschenrechte so stark einschränkt und mit Angst und Gewalt reagiert, sollte nicht als normaler politischer Partner behandelt werden. Durch solche Zusammenarbeit erhalten die Taliban mehr Anerkennung und werden politisch gestärkt. Und eine Zusammenarbeit mit den Taliban bringt deshalb erheblich politische Risiko. Sie vermitteln einen Eindruck, dass ein Regime das grundlegende Recht Menschen missachtet. Und dann noch ein akzeptabler und verlässlicher Verhandlungspartner kann sein. Dadurch erhalten die Taliban internationale Anerkennung und politische Legitimität, obwohl sie weiterhin gegen fundamentale Menschenrechte verstoßen und das schwächt zugleich die Position derjenigen Menschen in Afghanistan, die sich trotz großer persönlicher Gefahr vor Demokratie und Gleichberechtigung und Menschenrechten einsetzen. Gerade im Zusammenhang mit dem Abschiebung ist diese Zusammenarbeit besonders problematisch und die Bundesregierung macht vor sich die Durchsetzung der Abschiebungspolitik von einem Regime abhängig. Und das selbst vor die Verfolgung und Unterdrückung großer Teile der afghanischen Bevölkerung verantwortlich ist und statt auf Kooperation mit der Taliban zu setzen, sollten der Schutz der Menschenrechte und die Sicherheit der Betroffenen im Mittelpunkt zu stehen.
0: Die große Mehrheit der Menschen, die aus Afghanistan hierher nach Deutschland geflohen sind, sind ja keine Straftäter und Gefährder. Wie blicken die auf die Abschiebungen jetzt?
1: Viele Menschen aus Afghanistan, die hier leben, sehen die Abschiebung mit großer Sorge und Angst. Die meisten sind nicht nach Deutschland gekommen, weil sie eine Gefahr darstellen, sondern weil sie selbst von Krieg, Verfolgung, politischer Unterdrückung oder Herrschaft der Taliban also fliehen mussten. Viele haben hier ein neues Leben aufgebaut, arbeiten, durchlernen, besuchen von Schulen und Universitäten und sind Teil dieser Gesellschaft. Viele haben außerdem Angst, was sie bei einer Rückkehr erwartet. Und Afghanistan ist unter der Herrschaft der Taliban kein sicherer Ort. Für viele Menschen, besonders gefährdet sind unter anderem also Frauen und Mädchen, politische Gegner und Menschenaktivisten, Angehörigen von Minderheiten sowie Menschen, die mit westlichen Organisationen oder früher Regierung gearbeitet haben. Die Abschiebung in ein Land, dem diese Gefahr besteht, bedeutet für viele Betroffenen eine massive Unsicherheit.
0: Wo kann man sich näher informieren? Habt ihr eine Internetpräsenz?
1: Als neuer gegründetes Bündnis, nicht, aber auf einer Website oder sozialen Medienkanälen der einzelnen Gruppen kann man sich informieren. Also Initiative Support Afghanistan arbeitet auch Übergriffen dazu Afghanistan und hat auch in der Vergangenheit schon mehrere Demos und Kundgebungen organisiert. Und darüber hinaus gibt es auch verschiedene Menschenrechtsorganisationen und afghanische Initiativen, die über die Situation in Afghanistan informieren und sich für eine Rechte für Geflüchtete einsetzen.
0: Ja, dann vielen Dank, Nazima, für das Gespräch.
1: Vielen Dank, dass du dir die Zeit für dieses Interview genommen hast.

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0: jetzt unterhältst du mich mit Rebecca. Sie ist gerade in Sarajevo und war gerade vor kurzem, nicht am Wochenende und davor auch, beim Silver Frame Festival. Das findet schon seit geraumer Weile statt. Ein Filmfestival in Srebrenica und auch in dem angrenzenden Ort. Vielleicht beschreibst du erstmal Srebrenica heute. Das kennt man ja durch das Massaker, das sich ja jetzt auch gejährt hat, 1995. Und wie sieht der Ort heute aus? Was ist das heute für ein Ort, Srebrenica, und dieser andere Ort, Bratunac heißt das, glaube ich, oder?
1: Genau, also das ist Srebrenica heute, gibt es immer noch. Das ist ein relativ kleiner Ort. Also man kann sich das so vorstellen, dieses Bratunac ist quasi so die größere Stadt in der Gegend mit 20.000, 30.000 Einwohnern oder so. Und von dort geht dann eine Straße runter in die Berge. Und entlang der Berge, entlang dieser Straße sind dann Potocari als ein Ort und Srebrenica am Ende der Straße quasi als ein Ort. Das heißt, Srebrenica ist wirklich, die Leute von dort sagen immer, nein, es war schon irgendwie eine relativ große Stadt, aber halt eine relativ große Stadt für Bosnien. Das heißt, hier sind trotzdem noch ein paar tausend Leute gelebt haben. Genau, und besteht heute eigentlich aus zwei Straßen. Die Stadt selber ist ja schon auch, es gibt noch Leute, die dort leben, aber man merkt schon auch einfach, wie halt an vielen Orten, dass es relativ verlassen ist. Also da ist der Krieg natürlich ein großer Faktor, der zu Flucht und Immigration geführt hat. Aber das andere ist auch, dass Bosnien-Herzegowina generell massiv von Immigration betroffen ist. Und das merkt man da auch ganz stark. Also es gibt ganz viele leerstehende Läden, leerstehende Restaurants, leerstehende Häuser. Genau. Und das Filmfestival selber findet quasi, ja, also nicht in Srebrenica selber statt, sondern entlang dieser Straße, an der verschiedene Häuser gebaut sind, in so einem Camp, das von einer Organisation betreut wird. Also das ist irgendwie so ein Gelände mit ein paar Häusern, wo Freiwillige sich unter anderem um Überlebende und ihre Familien kümmern. Also die Familien wohnen dann woanders, aber dort wird dann zum Beispiel Essen vorbereitet und Spenden gesammelt und Jugendbegegnungen organisiert. Das heißt, es gibt so einen Sportplatz für Fußball, einen für Volleyball oder so. Und genau, einfach so ein größeres, typisches Jugendherbergengelände. Und da hat dann das Filmfestival stattgefunden.
0: Was kannst du uns über die Filme sagen, die da gezeigt werden? Das denkt man sich jetzt natürlich, ein internationales Filmfestival, aber spielt auch der bosnische oder der postjugoslawische Film jetzt eine Rolle in der diesjährigen Ausgabe?
1: Total. Es ist ein relativ kleines und überschaubares Filmfestival, das es jetzt seit 3 Jahren gibt. Und sie versuchen das auch mit der Community dort vor Ort zu verknüpfen, um das für die attraktiver zu machen. Das heißt, es gab dann so eine Mischung aus so Hollywood-Film, also wir haben zum Beispiel diesen 2015 Mad Max Fury Road Film gesehen, eine Dokumentarfilm über Zlatan Ibrahimovic, also diesen Fußballer mit bosnischem Hintergrund. Genau, und aber auch viele Filme aus der Region. Es gab einen großen Fokus auf studentische Filme. Es gab 2 Gruppen von Studierenden, sowohl aus Bosnien und Slowenien als auch aus Ungarn und Malta, die vor Ort Kurzfilme gemacht haben, die dann auch präsentiert wurden. Das heißt, die Leute waren ungefähr eine Woche da und hatten wirklich nicht viel Zeit, ich glaube 5, 6 Tage, um jeweils so 7- bis 15-minütige Kurzfilme zu erstellen, die dann auch gezeigt wurden. Genau, also bunte Mischung. Ich würde schon sagen, der Schwerpunkt war eher auf regionalen Filmen, aber auch aus anderen Teilen Europas wurden Sachen gezeigt.
0: Hast du denn Filme gesehen und hat dich einer besonders beeindruckt oder ist was hängen geblieben bei dir?
1: Ich habe natürlich ganz, ganz viele Filme gesehen und ganz, ganz viele Kurzfilme. Und ich finde das dann immer so schwierig, mich daran zu erinnern, wenn man so 15, 20, 30 Kurzfilme hintereinander wegschaut innerhalb von 2, 3 Tagen. Es gab einen niederländischen Film, der irgendwie ganz interessant war. Ich habe leider den Namen nicht parat, wo es, also auch so ein Kurzfilm, ne, 5 bis 10 Minuten, wo 2 mittelalte Frauen als Freiwillige in einem Kunstmuseum aushelfen. Und in diesem Kunstmuseum gibt es dann irgend so eine seltsame Installation, wo ein Penis aus der Wand hängt und irgendwie eine Waffe dasteht. Und dann soll man auf diesen Penis schießen mit dieser Waffe. Und dann gibt es da verschiedene Verwicklungen und Konflikte, die aus der Partizipation in dieser Performance Art entstehen. Ich glaube, der Film hat auch eine Auszeichnung bekommen. Also es gab dann vor Ort auch mehrere Jurys, die dann verschiedene von diesen Kurzfilmen ausgezeichnet haben. Da müsste ich aber nochmal den Namen nachschauen. Genau, ich bin im Auto nach Tuzla gefahren. Also ich wurde von jemandem abgeholt und bin dann mit zwei Leuten aus Slowenien gefahren, die selber auch Filmemacher sind, also Studis da an Ljubljana an der Filmuniversität. Und die haben einen Film gemacht, der hieß Vacation Days. Vacation Day, ein Tag, ein Ferientag. Und da geht es um so eine Frau, die in irgend so einem Großraumbüro arbeitet und sie bekommt endlich diesen Ferientag. Das scheint so ein Ding an der Firma zu sein. Und es entwickelt sich dann zu so einer ganz dystopischen Geschichte, wo es um Loyalität für die Firma geht. Es hat so leichte so Black Mirror-Qualitäten, also so ein bisschen so ein Kurzhorrorfilm über Filmkultur und HR-Kultur. Genau, das sind jetzt gerade die zwei Filme, die mir sehr präsent sind.
0: Jetzt warst du ja schon letzte Woche da in Srebrenica und das Gedenken findet ja auch gerade statt. Vom 11. bis zum 19. Juli 1995 haben diese Massaker wohl so ungefähr stattgefunden. Welche Rolle spielt denn das Gedenken heute in Srebrenica?
1: Also das Filmfestival ist tatsächlich direkt um die Ecke von dem großen Gelände, auf dem diese UN-Basis war, von der aus die Leute dann gesammelt wurden und irgendwie diesen serbischen Truppen übergeben wurden. Und direkt daneben ist auch der große Friedhof. Ja, welche Rolle spielt das heute? Es ist schwierig zu sagen. Also es ist total präsent im Ort. Auch durch dieses große Gelände, dadurch, dass der Ort natürlich weltberühmt dafür ist, was dort passiert ist. Und die jungen Leute größtenteils wechseln. Also es gibt schon immer noch Teenager in der Stadt, es waren noch welche da, aber viele von den Leuten, die dort noch leben, sind halt wirklich ältere Leute, die den Krieg selber noch miterlebt haben. Man sieht auch überall noch die Einschusslöcher. Und ich habe schon den Eindruck, dass dieses Gedenken und die Rolle, die dieses Massaker spielt und gespielt hat, irgendwie einerseits halt sowas wie dieses Filmfestival dahin treibt oder was viele Leute, mit denen ich mich unterhalten habe, gesagt haben, dass es vor 10, 15 Jahren dort auch ein größeres Musikfestival regelmäßig gab, was stattgefunden hat, aber dann irgendwie so von der Politik klein gemacht wurde, dass es irgendwann aufgeben musste. Genau, das heißt, es gibt schon auch diesen Drive da, irgendwie Kulturveranstaltungen zu machen und diesen Ort wieder mit einem anderen Ort von Leben zu füllen. Und andererseits ist dieser Krieg sehr präsent. Und drittens ist es aber wohl so, dass zwischen den verschiedenen Bevölkerungsgruppen nicht darüber gesprochen wird. Also, dass die muslimische Bevölkerung, die heute noch dort lebt, und die serbische Bevölkerung, die auch noch dort lebt, nicht über den Krieg reden. Also ich habe viele Leute getroffen, die gesagt haben, ja, nein, natürlich, ich habe auch serbische Freunde und wir verstehen uns gut und das ist alles gar kein Problem, aber wir reden einfach nicht über diese Zeit.
0: Vielleicht noch mal ein bisschen was über den Alltag so in Bosnien-Herzegowina. Gibt es auch Dinge, die du besonders schätzt an Bosnien-Herzegowina? Ich bin auch durch kleinere Orte gekommen, als ich mal da war, vor allerdings schon längerer Zeit. Mir ist immer aufgefallen, dass doch auch an kleineren Orten so ein bisschen Leben da sind, oft so kleine Cafés und irgendwas. Also, ja, was würdest du sagen, was zeichnet dieses Bosnien der Gegenwart dann doch aus? Vielleicht auch als Ort, wo man mal hinfahren kann. Da fahren ja vielleicht doch nicht viele Menschen hin, die da Urlaub machen oder so. Wie
1: Das
0: findest du?
1: stimmt, genau. Also in Sarajevo, wo ich jetzt gerade bin, da gibt es durchaus auch internationalen Tourismus. Aber davor, genau, war ich in Tuzla für 2 Tage. Da war ich eine von sehr, sehr wenigen Ausländerinnen. Was ich total schätze, ist so diese Kaffeekultur. Also es gibt überhaupt keine, also alle, in einer normalen Stadt hat man eigentlich alle 5 bis 15 Minuten zu Fuß. Tendenziell eher 5 bis 10 Minuten, lauter Cafés, wo man sich problemlos hinsetzen kann, was trinken kann. Da gibt es aber meistens kein Essen. Das war so eine Sache, die mich am Anfang sehr verwirrt hat, so aus Deutschland kommt, wo man ja, ne, so Kaffee und Kuchen irgendwie als Verbindung hat oder so Bäckereien. Genau, und das ist hier dann wirklich, das sind so reine Kaffeelokale. Die haben dann aber oft auch ewig auf bis tief in die Nacht. Genau, und es gibt viele tolle Bäckereien. Es gibt wirklich eine große irgendwie so Ausgehkultur und Abendkultur. Also Tuzla zum Beispiel, bisschen größere Stadt, da war es dann wirklich so, dass da abends unter der Woche ab 8, 9 waren die Straßen brechend voll mit Leuten, die sich unterhalten haben, unterwegs waren, Eis gegessen haben, Kaffee getrunken haben, was gegessen haben, Bier getrunken haben. Und es ist schon einfach sehr schön dann zu merken, dass es sehr, sehr lebendig auch ist, wenn man dann irgendwie in den Städten ist. Und die Natur ist halt mega toll. Also wenn man ein Auto hat oder auch irgendwie anderweitig, ich habe auch von Leuten gehört, die mittlerweile so Fahrradtouren durch Bosnien machen. Es ist mega geil, hier unterwegs zu sein, weil es einfach wirklich wunderschön ist. Und auch noch, zumindest wenn man aus Deutschland kommt, relativ günstig. Also es ist schon so, dass für die Leute vor Ort hier sagen, die Preise haben schon auch angezogen, wie es halt überall ist, vor allem seit dem Irankrieg. Aber genau, also wenn man eher ein deutsches Gehalt im Hintergrund hat, auch wenn es ein eher schlechtes ist, dann kann man hier ganz gut haushalten.
0: Und Bosnien-Herzegowina hat auch immer wieder ganz schöne Literatur und Romane hervorgebracht. Den Spuren kann man ja auch folgen. Ja, okay. Du warst beim Silverframe Filmfestival in Srebrenica. Das hat jetzt stattgefunden am vergangenen Wochenende. Ich bedanke mich sehr fürs Gespräch bei Rebecca und wünsche dir noch ein paar schöne Tage. Willst du noch was zum Schluss uns mitgeben? Hast du noch was? Haben wir noch was vergessen im Gespräch?
1: Ja, ich glaube, ich würde tatsächlich noch was sagen zu diesen Studi-Filmen. Genau, es gab nämlich diese verschiedenen studentischen Gruppen, die ihre Filme gemacht haben. Und da gab es unter anderem drei Filme, die sich jeweils mit älteren Personen beschäftigt haben, die in Srebrenica leben, also die immer noch dort sind und deren individuellen Geschichten. Eine muslimische Frau, eine orthodoxe Frau, also serbisch, und ein Mann, bei dem ich mir nicht sicher bin, was er für einen ethischen Hintergrund hat. Das ist da nicht so, aber wahrscheinlich auch muslimischer Hintergrund. Und genau, ich finde es einfach mega toll, dass es da junge Leute gibt, denen die Chance gegeben wird, diese Filme zu machen. Einerseits, also die da Erfahrung sammeln können, und andererseits, dass da diese Geschichten auch nochmal völlig anders und neu erzählt werden können von den Menschen, die in diesen Orten leben, und dass diese Tragödie, die geschehen ist, da schon auch eine Rolle spielt, aber dass es nicht so ein exploitatives Ding ist, von man versucht das jetzt auszunutzen und da irgendwie besonders auf die Tränendrüse zu drücken, sondern irgendwie mit Respekt an eine nicht einfache Vergangenheit und aber gleichzeitig an alles irgendwie, was hier an der Kultur auch schön und wertvoll ist, dran zu gehen.
0: Ja, das Silverframe Filmfestival lief vom 12. Juli bis zum 19. Juli in Srebrenica und Bratunac. Ich bedanke mich sehr bei Rebecca. Vielen Dank.
1: Danke dir.

0: Ja, und nun unterhalte ich mich mit Maria Humitsch von dem Projekt Weiterschreiben Leipzig. Das ist das Programm für ExilautorInnen aus Kriegs- und Krisengebieten. Und das ist am Mittwoch eine sehr idyllische Lesung im Garten des Deutschen Literaturinstituts mit Atefe Assadi und Daniela Tröscher. Weiterschreiben ist ja doch insgesamt auch eine größere Vernetzung. Vielleicht kannst du das ein bisschen vorstellen, wie das entstanden ist.
1: Ja, das mache ich total gerne. Also erstmal vielen Dank für die Einladung und dass du diesen Raum geöffnet hast, um ein bisschen was über das Programm Weiterschreiben zu erzählen. Das Zentrum von Weiterschreiben befindet sich gewissermaßen in Berlin, wie vieles andere auch. Weiterschreiben, das Programm selbst, ist 2017 hervorgegangen aus Wir machen das, aus dem Verein Wir machen das, der sich ursprünglich gegründet hat oder gegründet wurde von einem Netzwerk aus über 100 Frauen aus Kunst, Kultur, Journalismus und Zivilgesellschaft, die gewissermaßen sich zum Ziel gemacht hatten, eine pluralistische Gesellschaft, ja wirklich Utopie werden zu lassen, einfach diesen Gedanken zu stärken und auf Diversität zu setzen, beziehungsweise zu zeigen, wie wichtig es ist und welcher Gewinn für uns alle im Grunde. Und Weiterschreiben ist dann dadurch entstanden, dass ja immer wieder AutorInnen aus Kriegs- und Krisengebieten gefragt wurden damals, was können wir für euch tun, was wünscht ihr euch von uns, wie können wir euch unterstützen? Und die Antwort lautete immer, wir wollen weiterschreiben, das ist für uns existenziell, das bedeutet für uns eben auch weiter gelesen und gehört zu werden, das ist einfach unsere Identität und daraus ist dann dieses Programm entstanden im Grunde.
0: Ja, im Programm steckt auch als Grundprinzip so ein bisschen dieses Tandem drin. Also Schreibende im Exil verbinden sich mit hier vielleicht schon fester verankerten AutorInnen. Kannst du Beispiele für dieses Prinzip nennen und entstehen daraus dann auch so dauerhafte Verbindungen zwischen zwei Menschen oder ja noch mehr Menschen vielleicht auch?
1: Ja, genau. Das Tandem-Programm ist sozusagen der Kern von Weiterschreiben. Jedes Jahr wählen wir 8 AutorInnen aus Kriegs- und Krisengebieten aus, die wir dann zusammenbringen mit renommierten deutschsprachigen AutorInnen, die gewissermaßen ja nicht nur ihr Netzwerk teilen, sondern eben auch Räume öffnen, Bühnen teilen und durch ihre eigene Sichtbarkeit und ihr Renommee Publikum ziehen und dann dieses Scheinwerferlicht gewissermaßen teilen mit den eben oft ja noch unbekannten Exil-AutorInnen. Gleichzeitig ist das Tandem-Programm aber auch keine Einbahnstraße, sondern es ist eben auch so, dass alle deutschsprachigen renommierten AutorInnen, die wir anfragen, immer wahnsinnig gern Ja sagen und wir eigentlich auch noch nie eine Absage bekommen haben, es sei denn, die Leute sagen aus terminlichen Gründen, dieses Jahr passt es mir nicht so gut, ich würde aber nächstes Jahr gerne mitmachen. Denn es ist doch so, wir alle lernen eben immer wieder hinzu. Es gibt so viele Kultur- und Sprachräume und vor allem Literaturen, die wir alle nicht kennen, die uns nicht zugänglich sind, sei es, weil sie eben nicht übersetzt sind oder weil nur sehr wenig aus ihnen übersetzt ist. Und gerade die arabischsprachige Literatur und auch die persischsprachige Literatur gehören dann natürlich dazu. Und dann ist es ja auch immer eine menschliche Begegnung, wo man sehr viel lernt und es verschiedene Berührungspunkte gibt, Anregungen, die man teilt und so weiter. Aber der Kern dieses Tandem-Programms ist tatsächlich, Netzwerke und Bühnen zu teilen und auch Kontakte. Und das funktioniert tatsächlich auch sehr gut.
0: Ja, wenn man auf so einem Tandem sitzt, ich muss mir da immer dieses Fahrrad vorstellen, wo die AutorInnen da drauf sitzen. Zu Beginn war der Tandem-Austausch ja im Gesamtprojekt eher auf so AutorInnen, glaube ich, aus dem arabischen und persischen Sprachraum fokussiert. Hat sich das dann später ausgeweitet? Also die Kriege haben ja leider dann auch zugenommen. Und
1: genau, also leider muss man sagen, man würde sich wünschen, dass es weniger Sprach- und Kulturräume würden, denn das würde eben bedeuten, dass es weniger Kriege und Krisen gäbe und weniger Gründe für Menschen ins Exil zu gehen. Aber tatsächlich gibt es Weiterschreiben im kommenden Jahr, dann 10 Jahre. Und das Netzwerk besteht insgesamt aus über 180 AutorInnen, ÜbersetzerInnen, KünstlerInnen, IllustratorInnen, MusikerInnen aus 19 Ländern. Es ist ja so, dass der arabischsprachige Raum und auch der persischsprachige Raum zum einen ja wahnsinnig viele Länder umfassen und abdecken mit ganz unterschiedlichen politischen, zivilgesellschaftlichen Situationen. Dann haben wir aber auch Autoren beispielsweise aus Belarus, aus der Ukraine, aktuell im Tandem beispielsweise, um ein Beispiel zu nennen, du hattest ja auch gefragt, ein Tandem mit einer Leipziger Autorin, nämlich mit Anja Kampmann, auch wenn sie eigentlich aus Hamburg kommt. Sie ist ein Tandem eingegangen mit Tanja Acimovic, einer belarussischen Autorin. Ein anderes Tandem beispielsweise ist Sandra Gudik, die mit Meral Şimşek, einer türkisch-kurdischen Schriftstellerin und Dichterin, ein Tandem bildet. Also es gibt, der Raum hat sich tatsächlich geweitet.
0: Ja, wenn man sich auch so ein bisschen mit der Geschichte von deutschen Schriftstellerinnen beschäftigt, die in der NS-Zeit dann im Exil gelandet sind, wie zum Beispiel Anna Segers oder Walter Hasenclever, der es auch vor kurzem hatte, der seinen Todestag, oder eben andere, die ja auch im Exil so ein bisschen verzweifelt sind, da wird einem der Sinn eures Programms auch schnell doch sehr einleuchten, wie wichtig und war und ist sowas wie Solidarität für die Literatur. Was denkst du?
1: Also erstmal finde ich es eine tolle Frage, irgendwie auch schön, dass du darauf hinweist. Und ich glaube, beim Stichwort Solidarität ist es ja so, dass ich glaube, dass wir alle uns, also nicht nur AutorInnen und die Literatur, sondern wir alle uns gerade jetzt immer wieder fragen sollten, in was für einer Welt wollen wir eigentlich leben? Und Solidarität bildet im Grunde allen Bereichen einen wichtigen Baustein. In der Literatur ist es natürlich so, das Schreiben selbst ist für die AutorInnen existenziell. Und es kommt einfach aus ihnen heraus. Das heißt, sie schreiben ja auch, und das zeigt sich ja immer wieder, unter widrigsten Bedingungen. Das Schreiben selbst braucht in dem Sinne vielleicht keine Solidarität, also keinen Akt, aber um gehört und gelesen zu werden, braucht es diese Solidarität. Denn es braucht Sichtbarkeit, es braucht Räume, um über Literatur zu sprechen, um Texte zu publizieren, um überhaupt sozusagen an Wissen über das Verlagswesen in Deutschland, den Literaturbetrieb heranzukommen beispielsweise. Und da sind eben diese, ja, ist ein solidarischer Akt immer wieder sehr wichtig, und das kann aber manchmal auch ganz Profanes heißen oder auch nicht Profanes, dass man beispielsweise Menschen bei der Wohnungssuche hilft, weil sie dann eben zur Ruhe kommen können, einen ruhigen Schreibraum haben und so weiter. Also ja, Solidarität ist auf jeden Fall ja für uns alle zentral, glaube ich.
0: Entstehen aus der Tandembeziehung auch besondere literarische Formen, habe ich mich noch gefragt, weil also ein Briefroman würde sich ja anbieten oder Brief generell vielleicht?
1: Ja, auch eine tolle Frage. Es ist tatsächlich so, dass sich bei Weiterschreiben die AutorInnen, also in diesem Tandem selbst, es gibt wenig Vorgaben, auch die AutorInnen, die auf unserem Portal weiterschreiben, das ja so auch ein großer zentraler Baustein des Programms selbst ist, die da veröffentlichen. Also es gibt keine Vorgaben, zu welchen Themen sie sich sozusagen, also welche Stoffe sie verarbeiten, oder es gibt auch keine Genrevorgaben. Also das sind Gedichte, manchmal sind es Theaterstücke, es sind Prosa-Texte. Aber sehr oft tatsächlich gibt es einen dialogischen Austausch, also entweder in literarischen Briefen, wie jetzt beispielsweise eben bei Atefa Asadi und Daniela Tröscher, zu denen wir vielleicht noch kommen. Dann ist gerade im Mai auch bei Ullstein erschienen eine Anthologie, die 10 Jahre Briefwechsel, literarische Briefwechsel publiziert. Die heißt »Wenn ich deine Worte lese, finde ich den Weg zurück nach Hause, Briefe von Autorinnen«, die eben Texte aus 10 Jahren versammelt. Und dann gibt es auch ganz konkret eine verschiedene Briefwechselreihen bei Weiterschreiben. Das eine ist ein Briefwechsel deutschsprachiger AutorInnen mit afghanischen AutorInnen, die noch in Afghanistan leben und dort tatsächlich unter lebensgefährlichen Bedingungen, also ihr Leben riskieren, indem sie schreiben, weiterschreiben. Es gibt auch einen Briefwechsel seit diesem Jahr zwischen syrischen und ukrainischen Autorinnen, die in ihren Ländern weiter geblieben sind und von dort aus schreiben. Also tatsächlich ist das Genre Briefwechsel, literarische Briefwechsel sehr zentral, aber es gibt eben auch andere Formen, die sich gegenseitig befruchten. Wir probieren auch in diesen Tandems beispielsweise LyrikerInnen zusammenzubringen. Manchmal greifen sie gegenseitig auch Motive auf und so weiter, aber es ist komplett frei und es entstehen alle möglichen Formen.
0: Wichtig sind dann eigentlich auch die Verlage. Wie gut funktioniert das, die AutorInnen dann auch so den Verlagen näher zu bringen? Geht das gut, oder?
1: Also es ist tatsächlich so, dass in diesen 10 Jahren haben wir 32 AutorInnen sozusagen bei Verlagen unterbringen können. Das heißt, 32 Einzelpublikationen hat es gegeben. Auch ganz spannend aktuell beim Internationalen Literaturpreis vom Haus der Kulturen der Welt. Da gibt es ja eine Shortlist immer mit 6 Titeln. Von diesen 6 Titeln sind 3 Autorinnen sozusagen aus dem Weiterschreiben-Netzwerk, ebenso die Übersetzerin, die ja gleichermaßen nominiert und dann eben ausgezeichnet werden. Und das zeigt doch, dass wie wichtig diese Texte sind, wie qualitativ hochwertig sie sind, was für eine Bereicherung auch der hiesigen Literaturlandschaft. Und zugleich zielt deine Frage aber eben auch auf etwas, das auch Realität ist. Es ist generell sehr schwierig, unbekannte AutorInnen bei Verlagen unterzubringen. Das gilt auch für deutschsprachige Autorinnen. Aber für AutorInnen aus Kriegs- und Krisengebieten beziehungsweise aus bestimmten sogenannten kleinen Sprachen, das heißt, das ist eigentlich nur das Auftragsvolumen klein, also es erscheinen wenige Titel aus diesen Ländern, ist es deutlich schwieriger. Da sagen Verlage schon mal, eine iranische Autorin haben wir gerade schon im Programm, da kann es jetzt keine zweite sein, völlig unabhängig davon, wie die Qualität des literarische Qualität des Textes ist. Und manchmal ist es eben auch so, dass politisches Geschehen ja auch Auswirkungen hat auf die Publikation und man durchaus sagen kann, dass eben in den letzten Jahren beispielsweise die arabischsprachige Literatur es sehr schwer hat, in Deutschland publiziert zu werden und immer weniger Verlage in den letzten Jahren bereit waren, arabischsprachige AutorInnen in ihr Programm aufzunehmen.
0: Du bist ja selbst auch Übersetzerin, übersetzt, glaube ich, aus dem Englischen und aus dem Portugiesischen.
1: Genau, ja.
0: Und ja, spielt das Übersetzen auch eine Rolle in der Tandembeziehung? Die ÜbersetzerInnen werden ja irgendwie da auch gebraucht, glaube ich.
1: Ja, total. Also im Grunde ist das Literaturübersetzen oder das Übersetzen für Weiterschreiben und das ganze Programm zentral. Also es ist ja so, dass wir sprechen immer so salopp von Weltliteratur und es ist schon so ein Begriff, dass man sich gar keine Gedanken mehr darüber macht. Aber tatsächlich heißt es ja, dass wir uns die Welt nur erschließen können, weil es eben Übersetzungen gibt. Und im Weiterschreibenprogramm ist es natürlich auch so, dass viele der AutorInnen keine gemeinsame Sprache hätten und es sehr schwer wäre, dass sie überhaupt miteinander kommunizieren. Also ist schon für die interne Kommunikation Übersetzung wahnsinnig wichtig. Und damit die ExilautorInnen in Deutschland gehört und gelesen werden können, sind natürlich Übersetzungen zentral, weil die wenigsten in Deutschland sprechen Persisch, sprechen Dari, sprechen Arabisch, sprechen Belarussisch und so weiter. Und es ist auch wahnsinnig wichtig, dass diese Texte nicht nur irgendwie übersetzt werden oder durch Maschinen gejagt werden, sondern dass das eben wirklich auch gute ÜbersetzerInnen sind, die ihr Handwerk und ihre Kunst verstehen und liebevoll daran gehen, auch sich der Verantwortung bewusst sind, wenn wir beispielsweise daran denken, dass afghanische Autorinnen gar keine Publikationsmöglichkeiten mehr haben, ihr Leben riskieren. Das ist dann schon eine Verantwortung und ein Gewicht, auch so einen Text zu übersetzen. Also die Übersetzung ist für das Programm auf jeden Fall ganz zentral und auf der Plattform Weiterschreiben werden alle Texte, die publiziert werden, immer auch im Original und in der Übersetzung, also schriftlich sozusagen sind sie zu lesen, aber sie werden auch eingesprochen und man kann sie sich auch anhören.
0: Aber wird denn das Übersetzen auch so gut bezahlt, dass da immer ÜbersetzerInnen auf den Bäumen nachwachsen sozusagen? Oder ist das auch schwierig dann in diesen kleineren Sprachen?
1: Also auf Bäumen habe ich noch keine Übersetzerin wachsen sehen, aber ich weiß, worauf deine Frage zielt. Also das Literaturübersetzen selbst, jetzt nicht bei Weiterschreiben, aber generell von Verlagen ist ein prekärer Beruf, also ist tendenziell schlecht bezahlt. Die Honorare, die stagnieren nicht nur, sondern sie sinken seit Jahrzehnten inflationsbereinigt. Es ist eine sehr weiblich geprägte Branche und wenn man keine erfolgreich sich verkaufenden Titel hat und einen guten Vertrag abgeschlossen hat und dann an dem Verkauf beteiligt wird, wenn man nicht noch sich auf verschiedenen Tätigkeitsfeldern sozusagen tummelt und andere besser bezahlte Tätigkeiten ausübt, ist es wahnsinnig schwer, sozusagen ein gutes Auskommen zu erzielen. Nichtsdestotrotz ist es eben ein sehr zufriedenstellender Beruf, weil es sehr sinnstiftend ist und weil man selbst seinen Horizont erweitert und immer wieder dazulernt und solche tollen Begegnungen hat. Und deswegen gibt es nach wie vor sehr viele Menschen, die den Beruf ausüben.
0: Jetzt vielleicht zu unserer idyllischen Gartenlesung mit dem Tandem Atefe Assadi und Daniela Tröscher. Ja, die lesen ja im Garten des Literaturinstituts und zuletzt haben die beiden Schreiben Ist Nacht in der Edition Sukultur, glaube ich, zusammen veröffentlicht. Wie würdest du dieses Tandem denn beschreiben aus Atefe Assadi und Daniela Tröscher?
1: Also ich würde sagen, und wir alle sagen das immer wieder im Team bei Weiterschreiben, dass die beiden sozusagen unser Dreamteam sind, was einfach heißt, wir bringen ja Menschen zusammen und natürlich haben wir ja nicht bis ins Letzte in der Hand, wie sozusagen dieses Tandem, wie die Zusammenarbeit, das Miteinander gestaltet wird. Und natürlich klickt es mal mehr und mal weniger. Es gibt auch die seltenen Fälle, wo wir Tandems wieder auflösen und neu zusammenwürfeln gewissermaßen. Atefe Assadi und Daniela Tröscher haben sich gewissermaßen nicht gesucht, aber gefunden, sozusagen durch dieses Tandem. Sie haben einen wahnsinnig schönen, intensiven Austausch, sind beide kluge, sehr belesene AutorInnen. Ich glaube, die beiden würden auch selbst sagen, dass sie wahnsinnig viel voneinander gelernt haben, haben sich ganz tolle Texte geschrieben, weit über das hinaus, was sie gewissermaßen in Anführungsstrichen gemusst hätten, einfach weil sie so eine, weil das Schreiben für sie selbst und dieser Austausch so eine große Bereicherung war. Und dadurch ist dann eben auch dieser Band entstanden. Schreiben ist Nacht, mit ganz tollen Texten, die ich sehr empfehlen kann.
0: Ja, dann bedanke ich mich sehr bei Maria Humitsch vom Projekt Weiterschreiben.

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3: Schönen guten Abend, meine Zuhörerinnen. Es ist 23 Uhr, wie der Tontechniker Ose schon betont hat, der am Hebel heute sitzt und wie immer mir hier zur Seite steht und hilft. Ja, die Sendung Kaputtes Feuerzeug. So, heute, ich wollte euch überraschen mit so einer Gruppe, die ich seinerzeit live erlebt habe in den warte mal, das war sehr, sehr lange her, und zwar in den Berliner King Kong Club. Der war Brunnenstraße, Ecke, ich glaube, Ecke, hab vergessen, nicht weit auf alle Fälle, genau, sehr hübsch und so, und die Gruppe heißt CAT, also das ist die Abkürzung natürlich. K-A-A-T. In Wirklichkeit heißt diese Gruppe Cool Aid Acid Taste. Die spielen so eine Art, möchte gern Jazz, Funk, bisschen psychedelik. Und zwar muss man, ich war dort live, ne? Da habe ich seinerzeit sehr, sehr lange her auch so ein bisschen mitgemacht und so. So als scheiß DJ, ne?

0: Ja, wisst schon. Und im Großen und Ganzen war diese Gruppe überraschend der Führende, also kein verkackter Gitarrist oder sowas oder kein Bass-Solo oder sowas, sondern also der Typ hat Xylophon gespielt und zwar mit vier Schläger, also vier Schläger mit so Metallxylophon mit noch Luftbelüftung. Sehr göhmisch. Aber dafür interessant und sehr. Und jetzt habe ich letztens zwei CDs von denen ausgekramt. Das ist über 20 Jahre her, Mann. Also ich meine, ich bitte euch. So, die Sendung Kaputtes Feuerzeug heute natürlich mit dieser Gruppe. Und drumherum, links und rechts, werde ich das natürlich auch noch ein bisschen in Farbe setzen. So, bitte.
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Ja. So, genau, das ist die erste Platte von dieser Gruppe, Cool Acid Taste. Nee, warte mal, wie hieß die Wirklichkeit? Cool Aid Acid Taste. Also ich meine, mein Englisch, wie gesagt, wie wir alle wissen, nicht der beste, aber im Großen und Ganzen, ja, live waren die, wo ich die erlebt habe, wirklich energischer. Natürlich, das ist die erste Platte, ich so, obwohl da die zweite Platte ist eher so härter, no? Und wahrscheinlich haben die live von der zweiten Platte mehr gespielt. Aber ich werde euch hier nicht voll quatschen, sondern ich versuche auch alle beide Platten, die von dieser Gruppe vorzustellen. Und natürlich drumherum, wie gesagt, ja, ich bin so ein Typ, der mag so verschiedene Gesangssprachliche, ne? Also, und die Gruppe Tritonic, ich glaube, das ist sogar Nachname von dem. Das ist so, die Sprache ist, gibt's ja mehrere, Kreolisch. Also das ist keine einzelne Sprache, sondern das ist so die Afrikaner, die so irgendwie wurden, no, irgendwie verwiesen nach Japan oder sonst was. Dann haben die ihre eigene Struktur noch und die wohin die da gelangt sind. In diesem Fall ist wahrscheinlich französischsprachige. Ja, kann sein. Irgendwelche Inseln, weit entfernte Insel. So, genau. Also die Gruppe Tritonic von der Platte Project oder Projekt One oder so. Auf Kreolisch, no? Nee? Nein? Doch? Nein. Warum? Keiner weiß.

Ja, ob das wirklich einen Sinn ergibt oder nicht, aber auf alle Fälle mir gefällt so ein Lied und es gibt so Radiomusik so, ne? Es muss ja nicht immer dieses Michael Jackson sein oder wie die heißen, ABBA oder diese, oh, gib mir nur ein, oh, gib mir ein, oh, ich bitte euch, Mann, das geht gar nicht, das geht wirklich gar nicht. So, das war jetzt mit Gesang und jetzt außer Gesang will ich hier die Gruppe präsentieren, Rotrano Quali di Cali, also das so ungefähr heißt die Platte. Ich meine, mein Italienisch ist nicht von gestern oder seit gestern oder um gestern herum. Calibro 35 heißt diese Gruppe, war sehr, sehr in. Und in Wirklichkeit haben die wirklich so Art für Musicals oder für Film oder sonst was, möchte gern. Und das habe ich alles zusammen seine, weil das war so in seiner Zeit auch so über 20 Jahre her. Also ich stehe, wie alle schon wissen, vielleicht auf die Nullerjahren. Da war alles leichter, alles funktionierte besser und hat auch geschmeckt, ne? Und heute, naja, müssen die Jungschen selber sehen, wo die landen. Also das ist so eine Art Funky Italo Disco. Und ja, genau, wo jetzt hier mit viel Gesang war, sage ich mal, jetzt spiele ich so eine Instrumentalnummer, so rhythmisch. Ich stehe so auf Rhythmus, so ein bisschen, ne? No?

So, es gibt so Stimmen, die sagen ja, aus Italien, aber Italo-Disco nicht. Und auch vor mehreren Jahren hier um die Ecke aufgetreten. Ich war leider nicht dabei. Obwohl ich diese CD lange besitze, hätte ich gewusst, wäre ich auf dem Konzert gegangen. Ja, das ist aber mir irgendwie durch die Lappen gesickert. Also jetzt spiele ich so eine Art danach, also das ist so modern, sage ich mal so, angeblich 70er Jahre, aber auf modern. Jetzt spiele ich aber eine echte Retro. Also in diesem Sinne, wer das ist, das ist so ein Sampler gewesen von Movements Records oder sowas. Und das ist wirklich alt. Natürlich alle unsere Zuhörer, Zuhörerinnen und so weiter kennen das. Bloß ich kenne das nicht. Wer so die Spezialistinnen unter uns ist und so weiter. Ja, sie wissen natürlich besser. No? Was habe ich hier zu berichten?

0: So, hardworking girl, no? Natürlich, keiner hat seinerzeit gewusst, was damit zu machen wäre. Und ich glaube, hier war auch ein Xylophon dabei. Ja, jetzt kehren wir zurück zu dieser Kool Aid Acid Taste, aber die zweite Platte, die zweite Platte. Ja, wie die alle heißen seinerzeit, das habe ich natürlich nicht, no, aber das kann ja heutzutage jeder irgendwie für sich googeln oder auch nicht. So, genau, und bei dir ist, genau, ich spiele lieber. Also ich hoffe, dass ich versuche, so es reinzureimen, damit es reimt, wo ich kein musikalisches Gehör habe, aber wie die eine oder die andere von die meine Tochter und mein Sohn hier von Weinbergs weg von oben nach unten sagen, ja, aber du hast den Taste, na, was das auch immer heißt.
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Also gibt es hier ein altes, so ein Flyer, ja, und wo wir so für unsere Pi-Radio, die früher mal, sag ich mal, so im Schokoladen als Soli-Party gemacht haben und mit so alles steht, das ist aber auch sehr, sehr lange her. Wir sind leider nicht mehr 88,4, da senden andere. Ja, was haben die zu tun mit uns? Keiner weiß. Aber wir sind jetzt auf DAB Plus und was das ist, auch keiner weiß. Genau, jetzt bin ich stolz, euch zu präsentieren, den Sonar-Kollektiv. Vielleicht hat einer oder zweite oder siebter, 15. davon was gehört. Das waren die Jazzanova früher mal, ein Berliner Kollektiv gewesen. Dann sind sie so ein Sonar-Kollektiv übergelaufen und haben die so eine Mädchen als Frontfrau, Vokalistin genommen. Das war seinerzeit sehr in. Diese Platte heißt Mikatone Is You Is oder so ähnlich. Ob das jetzt einen Sinn ergibt oder keinen Sinn, oder haben die das aus dem Japanischen, weil die haben ja mit Japan viel zu tun gehabt. Wahrscheinlich ist auf Japanisch oder so ähnlich akustisch zu betonen Is You Is. Keiner weiß. Also das ist, hier haben die das in. Also ich meine, ich bitte euch, hier ist abgeht die Post. Nein, falsch. Moment, hier auch richtig.

Tja, das war wieder, wie gesagt, dieser Kaliber 35. Ich verstehe diese Dame nicht, warum 35. Irgendwas war da. Wahrscheinlich, das ist Straße und Nummer der Straße. So ungefähr, ungefähr, Mensch. Kann ja nicht immer perfekt sein. Das war natürlich die Nummer 333.030. Genau, jetzt kehren wir zurück zu diesem Cool ADAC-Test. Ach so, genau. Und davor hatten wir dieses Sonar-Kollektiv gehört. Berliner Production, sag ich mal so, mit bisschen Japan und ob da die Vokalistin britischsprachige war, lässt sich natürlich nicht mehr verfolgen, weil das ist auch so ein bisschen älter. Genau, und jetzt wiederum von dieser Cool Adesso, sag ich mal so, von der ersten Platte wieder und jetzt, na.

Ja, genau, so rum. Genau, das war dieser Retro, wo ich nicht weiß, wer die sind oder was die sind, aber was weiß ich schon. So, das nächste weiß ich, weil hier steht, no, weil geschrieben, und ich bin ja nicht Analphabet, ich kann ja noch ein bisschen Chili Gonzales. Also das ist sehr berühmt eigentlich. Ich dachte natürlich, das ist so Spitzname wie Chili Mili und wie heißt er, dieser Speedy Gonzales, aber nein, das ist Chili Gonzales. Und das ist sehr, eher so Musik für Film. Der Film heißt Ivoria Tovor. Scheint wie auf Polnisch. Ivoria, das ist wahrscheinlich Litauisch und Tovor heißt Ware. Steht hier mit O, aber muss mit U sein. Tovor. Ivoria Tovor. Okay, das ist natürlich, dieser Film hat kein Schwein hier gesehen und ich spiele so den einfach auf gut Glück. Ja, das ist Litauisch, Mann. Pagamintale Tovoja. Für alle unsere litauischen Freunde. Nur aus der Stadt Kaunas. Kovno. Konas auf Litauisch. Natürlich, ich bin mit denen verknüpft. Lebenslänglich. Die verfolgen mich. Links und rechts. Sie kommen von allen Seiten. Es ist wahrscheinlich so. Wenn man nicht weiß, warum das so ist, das ist schon, sage ich mal, ich kann es bestätigen. Also ich meine, tut mir leid, aber hier muss ich sagen, was das Litauische mit uns anbetrifft, weiß keiner. Hier wissen die Leute nicht mal, was Litauen ist, geschweige denn, wo es liegt. Aber stell dir vor, die haben auch Euro, ja, die haben auch Geld und die können sicher auch was behaupten. Und die aus Stadt Kaunas, also Konas, die haben sehr gute Basketballmannschaft und überhaupt, no, da gedeihen die Pepenkus, das ist so eine Äpfelsorte, ne? Die altdeutsche Äpfel können ja noch nichts dagegen. Und da gibt es viel Essen, verschiedene, sehr gute sogar, und viel Wurst und kein Vegan und sehr viel Speck und Brot, Sauerteig und Litauisch. Pagaminta Lietuvoje heißt Made in Litauen, also hergestellt in Litauen. Ja, die na verwirrende Name mit Lettland natürlich in deutscher Sprache, aber was willst du machen? Genau, und das ist so, wenn die mich lebenslänglich verfolgen und ich dachte, wie komme ich dazu? Das ist schon die Vorbereitung für den Jenseits. Also nächstes Mal werde ich bestimmt ein Litauer. Oder ich war, aber nein, Mann, ich bin ja an der Grenze hier, verstehst du? Pagaminta Letovoja. So, und jetzt Chili Gonzales mit dieser Pagaminta Leto. Wie ist er zu dieser Litauen gekommen? Keiner weiß.

Ja, der Zug endet hier, no, aber wir fahren weiter. Das ist Piradio 8, DAB Plus, RBB, ehrenamtlich, gesund, stabil. Die Sendung Kaputtes Feuerzeug und Osis am Hebel. Und heute wird nicht eingeschlafen hier, die Palette. So bitte.

Solo via Retro, sag ich mal, von allen Seiten, wer das ist, wozu, was und so ein bisschen in, ja, Cirschlinas, Spausdinstuvas, Pagamintas, Letovojas, Labas, Danas. Das ist die Begrüßung in litauischer Sprache für unsere litauischen Freundinnen, Zuhörerinnen. Wir grüßen natürlich Karina und ihren Mann. Warte mal, woher kommen die? Aus Klaipeda, also beinahe aus Klaipeda, aus Birgjas. Genau. Genau, und jetzt ein bisschen in heavy situation.

Tja, das waren wieder die Italos. Und wir kommen zurück zu Gonzales, Chile. Genau. Also ich auch bin nicht genug, ich bin mit Litauen verknüpft und die sind mit mir verknüpft, obwohl die gar nicht wissen, was, warum. Aber Kuba sage ich mal so, Gonzales sage ich mal so, Chile. Und natürlich Kuba-Rhythmus, das ist immer in, obwohl hier keiner mehr weiß, was Kuba-Rhythmus ist. Alle stehen drauf, aber dass es aus Kuba kommt und so, weil alle denken Las Vegas, Las Vegas, nein, nichts mehr mit Las Vegas. Und natürlich sehr schwierige Situation derzeit in Kuba, politisch leider sehr schwierig und noch schwieriger, dass die Leute dort buchstäblich verhungern. Also unterstützt Kuba, unterstützt physisch, psychisch, wer kann, bisschen was spenden in den richtigen Quellen, damit die Leute dort irgendwie zu essen kommen. Das Notwendigste, Mensch, da gibt es kein Kerosin. Ohne Kerosin kann man vom Land die Güter nicht zu der Stadt bringen und andersrum von der Stadt etwas auch aufs Land. Und ja, mit Esel und Karren und Pferde geht auch in Kuba sehr schwer. Ja, unterstützen wir Kuba.

Ja, die echte Aufnahmen live habe ich leider nicht. Ich besitze sowas nicht. Das ist alles natürlich, wie unsere Tontechniker Oz sagt, Reissue 2015, aber in Wirklichkeit aufgenommen live in so ein klitzekleiner Club, noch 1968. Ja, das ist natürlich alles Retro. Und ja, wir kehren wieder zu Cool Aid Acid Tests.

Genau, dieser Bass-Solo ist auch zu Ende. Also früher mal so, sag ich mal so, noch vor die Nullerjahren. Oh Gott. Davor ist mir so ein Fehler untergelaufen, aber deswegen wissen die Leute, dass wir hier ehrenamtlich und stabil gesund sind. Danke an alle unsere Zuhörerinnen, die uns empfangen bei DAB+. Natürlich, jeder empfängt und jetzt auf DAB+. Jeder hat so ein Gerät, no? Und so läuft sowas hier. Und natürlich Pi-Radio Programm Computer, nicht kompliziert. Wir sind Livestream auch dabei, DAB. Und ja, genau, wie so meine Kollegin damals gesagt hat, ihr seid ja live in, wir sind in live, sag ich mal so. Genau, und jetzt, was wollte ich noch betonen, ganz kurze Sache, Reklame gibt's nicht. Also die Kneipe Subversiv macht, ich mache da den Garten und es ist natürlich sehr schwierige Wetter für meinen Apfelbaum, der klitzekleine, gut. Und ja genau, alle am Weinbergswerk, für meinen Sohn, meine Tochter wünsche ich viel Erfolg, viel Glück, aber vor allem starke Gesundheit. So.

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Tja, das ist, tja, das ist der Sonar-Kollektiv gewesen. Ja, ich finde, das ist so gut gelungen. Von so einer Platte kann man schon so ein paar, also für den heutigen Abend, so drei Titel habe ich mit Absicht so ein bisschen die energischsten ausgesucht. Anscheinend, ich kenne diese Vokalistin nicht und die gehörte bestimmt nicht dazu. Die haben die wahrscheinlich genommen für eine Aufnahme. Und im Großen und Ganzen hat gut geklappt. Wir haben nicht so viel Zeit vor uns zu dieser Sendung. Will ich noch etwas sagen? Nein, ich spiele noch etwas.

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0: 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Glück auf. Ja, herzlich willkommen bei Glück auf Mars Express, abgekürzt Game, mit Anne,
1: hallo.
0: Franzi,
1: hallo.
0: Friedrich,
2: Tag.
0: Und Jakob. Genau, heute ist unser Thema Kohärenz.
1: Kohärenz.
0: Und genau, mal gucken, was uns die nächsten 2 Stunden hier so widerfährt an thematischen Sachen. Wir versuchen jetzt erstmal diese Welle hier richtig gut zu kriegen, um gut reinzukommen. Und genau, will jemand anfangen, über dieses Thema zu sprechen?
3: Ja, pass auf, und zwar, ich habe in der Vorbereitung auf dieses Thema mehrmals vergessen, was eigentlich das Thema ist. Und deswegen habe ich jetzt versucht, das mal ein bisschen abzugrenzen und habe euch deswegen eine kleine Wortwolke mitgebracht.
2: Oh, Wolke. Ja.
3: Die lese ich jetzt mal vor. Okay. Kohärent. Kongruent, kontingent, Kohäsion, konvergent. Kontinent, Konsens, Nonsens, Konsument. Konsistent, korrespondent, kompetent, konsequent, resilient, resistent, exzellent, Kompliment, Konkurrent. Resonant, Resident, Referent, Präsident, Regiment, Monument, Testament, Happy End.
2: Boah, geil. Dem ist eigentlich nichts hinzuzufügen. Du hast jetzt schon die ganzen nächsten Sendungen vorgeplant.
3: Genau.
4: Von der Wortwolke war es auch ganz gedichtartig. Kongruent.
3: Es ist vor allem, damit wir mal abgeklärt haben, worüber wir heute alles nicht reden. Wir reden heute nur über die Kohärenz.
4: Und nicht über die anderen 20 Wörter, die mit End aufhören.
3: Genau. Es ist auch mal wieder, wie toll die deutsche Sprache ist.
2: Für ein Happy End ist dann nicht auch Kohärenz notwendig?
3: Auf jeden Fall ein bisschen. Weil Kohärenz ist ja sowas wie Zusammenhängen.
4: Kohäre. Kleben.
3: Kleben, genau.
4: Aber das erinnert mich an das schöne Projekt vom Jakob damals. Du musst überkleben.
0: Ach so, ah.
2: Um aber eine kohärente Sendung hinzukriegen, braucht man auch Musik, oder?
0: Da hat man doch gerade.
2: Das war doch keine Musik, das war Heino.
0: Ja. Ich hab den noch ein bisschen mies verbaut irgendwie heute Vormittag.
4: Ich fand's schön.
0: Aber naja, gut. Ich habe mir heute so Kategorien gemacht. Rock, Punk, Rap, Ambient, Dance, Wave, Experimental, weißt Jazz und Folk.
4: Für jeden was dabei.
2: Bei Piradio 88.4.
0: Ja, und okay. Was?
2: Eurem Lieblings-Pop-Sender.
0: Okay. Naja, Pop steht leider nicht hier mit drin in der Liste. Deswegen...
4: Popstick.
0: Vielleicht fangen wir an, weil das jetzt so viel Hassel war. Breakcore.
3: Breakcore, das ist am wenigsten korrekt.
0: Du hast nichts geschickt, deswegen gibt es heute auch kein Breakcore.
2: Mhm.
0: Also, deswegen, womit fangen wir denn hier an?
3: Was ist denn das am wenigsten kohärente Genre, was du da drin hast? Dann kann man sich so hochsteigern.
0: Nee, ich mach mal thematisch, weil im Hintergrund so Wassergeräusche kommen, mache ich erstmal Tracks hier mit Flying Fish hier an.

0: Ja, kurze Nummer. Flying Fish, Rex Sheeran.
1: Jakob, genial. Wie hast du das gemacht?
0: Was?
1: Die perfekte Überleitung zur Welle.
0: Natürlich, ja. Ja, Atmosounds vorbereitet heute.
1: Oh, und trotzdem bin ich dir gerade ins Wort gefallen. Wolltest du noch was anderes sagen?
0: Ich wollte noch Game sagen.
1: Ja, hier. Wir sind ja hier.
2: Auf Pi-Radio sind wir.
3: Radio Woltersdorf.
2: Radio Woltersdorf.
1: Ja, Woltersdorf.
2: Ihr müsst mich jetzt erstmal wieder ein bisschen einführen.
3: Radio Woltersdorf an der Schleuse, da sind auch manchmal Wellen.
2: Mhm.
3: Wenn man da im Studio sitzt, dann kommen manchmal die Straßenbahnen vorbei.
1: Ja, das ist
3: und
1: ja so.
3: Sendet Wellen.
1: Ja.
3: Wellen sind einfach überall. Alles ist Welle.
0: Mhm.
1: Ja, das alles sind die Schallwellen, hat man da gleich. Na, dann hat man die Wellen auf dem Wasser. Hat man noch die Lichtwellen, die sich darauf spiegeln.
0: Hat das was mit dem Thema zu tun?
1: Das hat alles was mit dem Thema zu tun, weil bei der Kohärenz geht es sozusagen um die Überlagerung von Wellen. Oder, ne? Also hat man entweder so eine zeitliche oder eine räumliche Überlagerung. Man hat so zum Beispiel Lichtwellen und die eine eilt der anderen zeitlich ein bisschen voraus. Und dann könnte eben nur sich miteinander positiv überlagern oder sich eben gegenseitig auslöschen, wenn die sozusagen kohärent sind. Das heißt, wenn sozusagen die Wellenzüge, wenn die so ankommen, dann so eine konstante Änderung der Phasendifferenz haben, dann kann es losgehen. Das ist die zeitliche Kohärenz. Und bei der räumlichen Kohärenz, da schicke ich halt zum Beispiel zwei verschiedene Wellenzüge, also zum Beispiel Lichtwellen oder so, schicke ich die zwei verschiedene Wege lang und dann führe ich die wieder miteinander zusammen und dann sollen die diese Interferenz machen. Dazu müssen sie kohärent sein sozusagen.
0: Und das steht bei dem Wikipedia da so?
1: Das steht zum Beispiel bei Wikipedia oder das steht im hier Tafelwerk.
3: Vorlesungsmitschriften.
1: Vorlesungsmitschriften ist also, ich glaube, 10. Klasse. Das ist eigentlich nee, schon
3: nee.
1: Haben.
2: 10. Klasse, ich habe das noch nie gehört.
1: Ihr habt noch nie was von Kohärenz gehört. Aber Interferenz.
3: Man kann Kohärenz eigentlich ohne Interferenz kaum erklären, oder?
1: Ja, und in der Schule hatten wir aber schon das Interferometer dran.
3: Du brauchst das Wort Interferenz auch noch.
1: Ja. Ja, Überlagerung habe ich jetzt einfach gesagt. Ja.
0: Ich habe das erste Mal bei einem Projekt, wo es um Wahrheit ging, irgendwie kennengelernt.
1: Mhm.
0: Also wann ist eine wahr oder wann ist etwas wahr, wenn es halt irgendwie kohärent ist?
2: Also wenn es mit vorherig ausgemachten Wahrheiten einhergeht, ne?
0: Mhm. Genau.
2: Und das ist also was anderes, als wenn man zum Beispiel sagt, Wahrheit ist etwas, was ein Konsens ist, also worüber wir uns einfach geeinigt haben.
0: Mhm.
2: Das wäre sozusagen eine andere Vorstellung.
0: Mhm.
2: Aber um nochmal zu diesen Wellen zu kommen.
3: Warte mal, jetzt haut ihr aber ganz schön krass aus der Physik ab.
2: Genau, eben. Also kann ich mir die Kohärenz so vorstellen, dass Wellen sozusagen sich gleichmäßig überlagern? Also das ist jetzt...
1: Ja, die, sozusagen
3: ja, die brauchen ungefähr die gleiche Wellenlänge. Ne?
1: Genau.
3: Die brauchen eigentlich ziemlich genau die gleiche Wellenlänge. Das ist schon mal klar. Das ist eine kleine schnelle Welle und eine große Welle, die machen keine Interferenz. Und dadurch sind die auch nicht kohärent. Also,
1: ne? Genau. Und der zweite Effekt ist noch, dass halt, also der hat damit zu tun, dass halt, wenn, also die Wellen sind ja nicht unendlich langlebig, sondern die, also zum Beispiel eine Wasserwelle, die verliert dann über die Zeit, über Reibung und so weiter auch ihre Amplitude. Und dann ist dadurch sozusagen die Kohärenzlänge dann verkürzt, weil die dann nicht über die ganze Strecke hinweg überall interferieren könnte, weil die dann halt irgendwann schon zu schwach ist. Und das Gleiche passiert auch bei Lichtwellen, weil Licht kommt ja in kleinen Wellenpaketen, die Photonen. Die sind ja Teilchen und Welle zugleich und die sind sozusagen kleine Pakete, die geschickt werden und die haben sozusagen auch nur eine feste Länge. Und die lassen dann so nach und dann können sie nicht mehr interferieren.
2: Wird dann das Paket schwächer oder wird das Paket kleiner? Oder beides?
1: Es wird kleiner, ja. Und dadurch wird die Lichtintensität schwächer. Obwohl das wahrscheinlich ganz schön kompliziert ist.
3: Nein.
1: Bei einem einzelnen Photon.
3: Ein einzelnes Photon bleibt.
1: Das hat das immer H mal V.
3: Das bleibt immer das gleiche Wellenpaket.
1: Ja, das ist das gleiche Wellenpaket, aber seine Intensität ist sozusagen während es auf dich zufliegt, dann wird es sozusagen die Intensität stärken.
3: Wenn, dann verliert
1: stärken.
3: Man Photonen.
1: Nein, du bist aber jetzt auch der Kupuskel.
3: Das Photon ist entweder da oder nicht.
1: Ja.
3: Also,
1: trotzdem ist es ja eine Welle, ne? Also so ein Lichtteilchen ist trotzdem eine Welle. Das ist natürlich ein Teilchen und
3: eine Welle. Nein, es ist eine Überlagerung von Wellen. Aber ja, das führt jetzt zu weit.
1: Ja,
3: also man kann das Licht als eine Welle beschreiben. Insofern hast du recht, ja.
2: Was ist denn das Schönere daran, wenn es eine Kohärenz gibt bei Wellen?
1: Ja, man will halt Interferenz, weil Interferenz sieht wunderschön aus. Zum Beispiel, denk doch mal an Seifenblasen. Wie geil das einfach aussieht.
2: So.
1: Wenn das so schillert. Ne? Und es liegt nämlich daran, dass da sozusagen, da ist ja diese Oberfläche oder diese, hier, ne? Also die dünne Schicht, die sozusagen.
3: Interferenz an dünnen Schichten, genau.
1: Interferenz an dünnen Schichten, das kann man auch mit einem Klebeband machen oder so. Man hat einfach eine ganz dünne Schicht. Zum Beispiel die Blase selbst ist ja hohl und sozusagen diese, ich kann jetzt kein Wort dafür finden, aber sozusagen an der Innenseite und der Außenseite dieser Blasenoberfläche, da wird jeweils eine Reflexion des eintreffenden Lichtstrahls durchgeführt, von dem Lichtstrahl selber. Und wenn die dann wieder rauskommen, dann überlagern sie sich. Und dann haben die sozusagen, wenn die Seifenblase nicht zu dick ist und das Licht kohärent ist, dann sieht man da dieses Schillern.
2: Das heißt,
3: wenn der eine Wellenlänge genau reinpasst, was weiß ich, ne, grünes Licht, 500 Nanometer, und dann passt es genau so, dass es einmal zurück und hin reflektiert wird und dann überlagert sich das mit dem Licht, was einfach durchgeht.
2: Hm. Krass, das heißt also, wenn die Länge nicht passen würde, dann wären Seifenblasen einfach so grau oder...
1: Na, das passt sozusagen hier, Friedrich meinte gerade, sozusagen die Dicke, die ist aber in der Seifenblase nicht überall ganz konstant. Deswegen schillert das so, weil das immer mal ein bisschen dünner und ein bisschen dicker ist. Mhm. Und wenn das sozusagen eine Dicke wäre, dann wäre es eine Farbe. Mhm. Und wenn diese halt zu dick ist, dann gibt's diesen Effekt nicht. Und, genau. Weil es dann.
3: Aber jetzt ist die Frage, ist es da positive Interferenz oder löscht das Licht sich aus? Das müsst ihr jetzt mal nachgucken. Also könnte es sozusagen sein, dass bei einer bestimmten Dicke halt dann das Rote rausgelöscht wird.
1: Das muss man sich
3: oder
1: mal
3: das
1: aufmalen.
3: Blaue.
1: Ne? Das kann man sich ja so aufmalen. Man kann ja so das Licht so als Sinuswelle darstellen und dann kann man genau sehen, wo, also man malt sozusagen die lange Sinuswelle, wie die auf diese Oberfläche zukommt und dann die lange Sinuswelle weiter, wie die auf die zweite Oberfläche aufkommt. Dann wird es reflektiert. Dann hat man das Reflexionsgesetz und weiß genau, wie diese sozusagen sich das dann fortsetzen muss. Und dann hat man diese beiden Wellenberge und Täler und sieht dann, wann die sich auslöschen und wann die sich verstärken. Ja, das ist ziemlich sweet.
3: Ich denke, das schreit jetzt nach einer neuen Musik.
0: Auf jeden Fall. 3, 2, 1 und

0: Das war Duff und alles ist gut. Und hier sind diese Gesangskanarien im Hintergrund. Vielleicht können wir die übertünchen mit einem lustigen Video aus dem World Wide Web. Vogel der Woche, ein kohärenter Vogel der Woche.
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2: Kohärenz. Was ist das? Das bedeutet, wie ist euer Text aufgebaut? Hier geht's los. Ja? Kohärenz schreibt man so. Ich weiß, das ist nicht super professionell, aber es soll euch ja helfen. So, und ich nenne euch jetzt 6 Kohärenzmittel, die ihr bitte, bitte auswendig lernt und die ihr bei jedem Text, den ihr schreibt für die B2-Prüfung, auch benutzt. Kohärenzmittel, man sagt dann Kohärenzmittel Nummer 1, ist ein Wenn-Dann-Satz. Nummer 1, wenn, dann. Wenn, dann kommt das Subjekt, dann kommt bla bla bla bla bla Information und dann kommt das Verb. Komma, dann, jetzt Verbposition 2, dann Subjekt und dann bla bla bla bla bla bla. Ein Beispiel, wenn mein Papa heute mit mir Eis essen geht, dann bin ich.
0: Na, ich hoffe, die Vögel übertünchen das jetzt hier ein bisschen.
2: Okay. Wenn Subjekt mein Papa heute mit mir Eis essen geht,
3: bla bla bla. Inhalt war eigentlich das Beste.
4: Bla bla bla bla bla. Inhalt.
0: Ja, ich habe ehrlich gesagt dieses Video gefunden, aber irgendwie fand ich es ganz spannend, weil hier jemand hier im Haus gerade so Sprachen lernen muss. Und irgendwie diese Frau spricht die ganze Zeit davon, dass man das wissen muss für B2. Und ich habe es trotzdem nicht verstanden.
3: Das ist auf jeden Fall Kohärenz in dem Satz, ich muss das wissen, für B2. Mhm. Ich glaube, das würde dann in Kohärenzmittel 4 kommen, spätestens. Die Logik ist auf jeden Fall bestechend.
5: Ja, ich habe das Ziel B2 und deswegen muss ich das leider wissen.
1: Nein, das Konzept in der Linguistik ist ein anderes halt. Kohärenz in der Sprache heißt, wenn ich den Satz mit wenn beginne und dann muss das Subjekt an dieser Stelle sein und das Verb an dieser Stelle, bla bla.
3: Und wenn das ich sage, ich muss das machen, weil, dann kommt nämlich der Rest vom Verb hinten ran. Das ist auch Kohärenz. Das wenn genau. Da so ein weil nach dem Komma steht, dann ich muss das schaffen, weil ich B2 schaffen will.
1: Schaffen will. Weil ich will B2 schaffen.
3: Ja.
1: Ja, weil wenn ich B2 schaffen will, dann wenn du das sagst, dann bist du eigentlich C1.
5: Das wäre ja dann gar nicht korrekt.
1: Ja, das wäre dann also B2, nicht B2 konsistent. Ist, weil ich will B2 schaffen. Na gut.
3: Aber das ist ja, dann schon wieder eine Meta-Kohärenz.
1: Was sind diese Vögel da? Erzähl mal was zu den Vögeln.
0: Ich habe keine Ahnung.
3: Dass man so eine Selbstkohärenz hat. Das ist, glaube ich, die Kohärenz, die man die ganze Zeit im Leben anstrebt. Will, dass alles so einen Sinn macht.
0: Genau, das ist ja, eigentlich klar. Der... Natürlich irgendwie
1: Sinn
0: mein...
1: machen ist B2 wieder.
0: Na, wahrscheinlich versuche ich hier B2 gerade hinzukriegen musikalisch. Das ist irgendwie, fängt irgendwie mit Wasser an. Vielleicht enden wir dann irgendwie mit Wasser. Jetzt dachte ich, wir treten mal aus dieser Nassheit aus und gehen in die Lüfte. Aber ich kann auch einfach hier das hier anmachen.
1: Space.
0: Nee, wir müssen erstmal zum Space hinfahren. Im ICE von der Halle nach Berlin.
3: Jurisch.
0: Wir können ja jetzt so tun, als würden wir im Zug sitzen und über Kohärenz sprechen. live bei Pi Radio.
3: Mit 0,9 C.
5: Im Stilleabteil. Wir sehen uns
1: noch in dieser Welt, wenn nicht, vielleicht in Bitterfeld.
3: Mhm. Oh, hoffentlich nicht, ey, wenn man einen Zug von Halle nach Berlin einsteigt und dann. Mir könnte sowas stehen, ja passieren. Das ist auch
5: und dann in Bitterfeld rauskommt. Mhm.
0: Naja, Zeit für Musik, oder?
1: Ja, ist Zeit da halt. Musik.

0: genau. Zar ist das aus Barcelona, Terrassa, dort wo immer das große Jazzfestival ist. Und die treten da auf zusammen mit Trans Mega Coppola. Mega cool, so eine riesige Brassband. Und haben gespielt La Copanizza da Runia Yamim.
1: Na, schick. Also es hat auf jeden Fall
2: haben
1: schon
2: wir vor
1: gepasst.
2: Zwei Wochen live gesehen im Konzert. Und es war übelst fettes Ding. Also falls ihr mal die Chance habt, ab und zu sind die auch mal in Deutschland, hört euch das an.
1: Ich habe schon gehört, dass die da so verrückte Handbewegungen und so auch gemacht haben dazu, ne?
2: Fiechte Handbewegung, aber das hat nie gereicht. Es war insgesamt eine Choreografie.
1: Nicht schlecht.
2: Und die waren unterwegs mit so katalanischen, katalanischen traditionellen Instrumenten auch noch. So.
1: Ja, also.
2: Das bringt mich jetzt aber zu der Frage, gibt's Kohärenz auch in der Musik? Also, wenn man jetzt auf Wikipedia so guckt, ne, jede Wissenschaft hat eigentlich den Kohärenzbegriff für sich, nochmal neu definiert. Was weiß ich, in der Psychologie bedeutet Kohärenz, dass ein Gedankengang eines Klienten einer Klientin zusammenhängt, nachvollziehbar und in sich schlüssig und logisch ist. Logisch. Ich rede fast wie ein Kölner oder was. Logisch muss das sein, ja. Also wenn ich jetzt hier, ich sage mal dieses Bier, ne? Wir nehmen jetzt mal das Telefon dazu und ich frage dich, Franziska,
1: ja.
2: Warum Jakob deine Zigarette, wo ist die eigentlich aus? Ja, also ne, das ist jetzt zum Beispiel nicht
1: logisch.
2: Hast du jetzt
1: mich gefragt und dann Jakob, und das war dann wirklich nicht schlüssig.
2: Ja, das wäre inkohärent. Da würdest du mich jetzt...
1: inkohärentes Zeug, du wirst eingewiesen.
2: Du würdest mich jetzt schon fast zu Professor Jung nach Wien auf die Couch schicken. Ja, wenn ich sowas rede.
1: Pathologisch.
2: Pathologisch fast schon. Kohärenz in der Musik allerdings. Ja, was könnte das sein? Wir fragen unseren Spezialisten, Dr. Jakob Stoi.
3: Ja, vielleicht ist es einfach irgendwie...
2: Das fängt schon mal gut an.
3: Tonal oder sowas, aber ich spiele jetzt hier mal ein Gegenbeispiel.
2: Homophonie.
3: Von einem Musiker namens Graf Haufen. Und Graf Haufen macht irgendwie, oder hat in den 80ern witzige Musik gemacht, indem er irgendwie beispielsweise zu einem Baumstamm gegangen ist und da ganz lange drauf rumgeklopft hat. Einfach im Rhythmus. Ich vermute mal, es gibt verschiedene Varianten von Kohärenz, je nach Musikgeschmack. Ich kann es mir nur vorstellen, dass es halt wie so ein bestimmtes, tonales Gedächtnis ist.
2: Es gibt keine Definition.
3: Ja, aber ich glaube halt so, wenn jemand, wenn ich jetzt irgendjemanden, der jetzt hier vor ein paar Wochen beim Coachella war, jetzt irgendwie zu einem Noise-Konzert schicken würde, dann wäre es vielleicht, wäre es halt nicht so kohärent, diese Musik für ihn, wie die zwei Wochen davor. Könnte ich mir so vorstellen.
1: Also ich glaube, so zum Beispiel Zwölftonmusik oder so ist ja nicht so kohärent. Oder Free Jazz.
3: Tja, aber kohärent dann in dem, wie man das spielt und wie es halt vielleicht gedacht ist. Ist dann wieder auf eine andere Art und Weise kohärent.
1: Stimmt. Nur nicht kohärent mit unseren Vorstellungen von harmonischen Klängen.
3: Genau, auf jeden Fall.
0: Und Breakcore? Ist das dann...
3: Das ist mega kohärent.
0: Das sind immer so Kohärenzschnipsel.
3: Es hat einfach nur die besten kohärenten Stellen einfach zusammen in den Topf gehauen und auf voller Geschwindigkeit durchgequirlt.
0: Oh, wir müssen dann nachher unbedingt noch
2: Das Ziel dieser Sendung könnte sein, wir definieren das Wort Kohärenz in der Musik.
3: Nee.
1: Nur weil das bei Wikipedia definieren das in allen
2: und dann
1: möglichen...
2: dann schreiben wir einen Wikipedia-Artikel dazu.
3: Okay, na gut. Mhm. Okay. Mit also, Verweis als Fußnote auf die Sendung.
2: This article is a stop.
3: Okay, das finde ich gut.
0: Zum Direktor kriegst du einen Verweis. Nachsitzen, Jakob.
3: Na cool, aber wir können ja immer wieder jetzt während dieser Zeit hier bei Game Glück auf Mars Express über dieses Thema Kohärenz in der Musik sprechen. Aber Anne hat hier schon so ein bisschen was gucken lassen, worüber sie sprechen will. Hm. Und Franzi muss, glaube ich, vorher einen Knopf drücken, damit wir darauf eingestimmt werden, oder? Wo wir es andersrum machen.
0: Ich hoffe, das wird hier...
1: Es geht um Roman Siegner. Und das ist ein Video, was wir jetzt erklären werden. Das heißt Old Shatterhand, das ist von 2007. Und da geht es am Ende auch darum, dass Kohärenz ja immer was damit zu tun hat, mit Relationalität. Also was ist eigentlich mein Ziel gerade? Dieses Video, was ihr jetzt nicht sehen könnt, da steht ein Mann im Raum und hat einen Revolver in der Hand und will auf eine Dose schießen. Und bevor er das macht, schnallt er sich so einen Ledergurt um die Hüfte. Und dieser Ledergurt ist befestigt an so einer Vorrichtung, die vor ihm steht. Und die fängt dann an zu schütteln. Das heißt, er hat diesen Revolver in der Hand und schüttelt sich die ganze Zeit so durch, sodass dieser Revolver so eine Bewegung kriegt. Und natürlich, wo er dann auf diese Dose schießt, trifft er total dagegen. Und ich habe einen Forscher kennengelernt, dieses Jahr, der heißt Ludwig Drosch, der forscht in Berlin zu Sinn und Unsinn und der schreibt seine Doktorarbeit gerade über Praktiken des Unsinns und der hat einen Vortrag über dieses Video gehalten, wo er dann erklärt, was ist eigentlich Sinn und brauchen wir nicht vielleicht auch Unsinn in unserer Welt, und er hat für seine Doktorarbeit ganz viele dieser lustigen Videos und Dinge rausgesucht. Und er sagt eigentlich praktisch, der Sinn ist einfach nur sozusagen die Kohärenz zwischen dem, was du machst und dem, was du willst. Beziehungsweise Unsinn ist nicht das Fehlen von Sinn, sondern einfach, es gibt verschiedene Sinnebenen und wenn die nicht zusammenpassen, dann hat man praktisch einfach so eine Irritation. Und dann stellt er noch die Frage dazu, ist denn Unsinn jetzt was Schlechtes oder was Gutes? Weil an so einem Video, wenn der da so daneben trifft, da kann man ja richtig anfangen, sich drüber aufzuregen. Warum nimmt er sich denn vor, auf diese Dose zu schießen und lässt sich dann so durchschütteln? Und es ist aber auch ein bisschen was Befreiendes. Also wenn man von dem Sinn und diesem Gewohnheitsding mal weggeht, also wenn du halt schießen willst, dann willst du auch treffen, dann hat es eigentlich auch was Schönes.
3: Ja, aber vielleicht für manche ist es vielleicht so eine Form von Training, um auch noch mit dem ordentlichen Alkoholentzug gerade schießen zu können oder sowas.
1: Ja, zum
3: Wenn man
1: Beispiel.
3: So ein richtig guter Redneck ist, muss in allen Situationen gut schießen können.
0: Oder der möchte messen, welche Verteilung hinten an der Wand entsteht. Und hat vorher sich sozusagen mit der statistischen Verteilung auseinandergesetzt und versucht, das auszurechnen. Und dann will er jetzt wissen, ob das wirklich so passiert.
1: Ja, was wissen wir denn eigentlich, ne? Das Ding ist dann wieder, wenn der einfach in seiner eigenen Welt lebt und für sich so einen Sinn ausgemacht hat, dann wird er am Ende wieder in die Psychiatrie eingewiesen. Insofern brauchen wir auch wieder einen gemeinsamen Sinn, um irgendwie klarzukommen in der Welt.
0: Interessant. Also das passiert dann sozusagen Physiker und Physikerinnen besonders oft, dass dann nicht geglaubt wird.
3: Aber trotzdem, diese Balance zwischen Sinn und Unsinn macht doch jeder für sich selbst aus, oder?
1: Ja, ich glaube schon. Und also man kann ja auch sozusagen den ständigen Sinn als was Bedrückendes wahrnehmen, ne? Mhm. Also der schreibt zum Beispiel, sieht man den Common Sense als Hort der Brutalität des Normalen und nicht Hinterfragten, dann ist es eine willkommene Störung. Also es ist ja auch vielleicht mal ganz gut, so ein bisschen Nonsens zu machen, einfach um mal aus diesen Denkmustern rauszukommen.
0: Zumal wir ja auch die ganzen finalen Konsequenzen unserer Taten immer nicht sehen können und wir können nicht das ganze komplexe Weltgebilde so vor denken, dass wir dann direkt darauf hinarbeiten können. Und das vielleicht dann auch eine Entspannung von diesem Stress, den das erzeugt, das zu versuchen.
4: That's right.
0: Entspannung.
3: Okay.
0: Hier bei Pi Radio.

0: Radio. Und Friedrich kann uns bestimmt die Frequenz mal durchsagen.
1: Als Homophonie werden mehrere zusammenklingende Stimmen innerhalb eines Musikstücks verstanden, die entweder rhythmisch gleich sind, Akkordsatz oder sich einer Hauptstimme unterordnen, Melodiesatz. Meistens wird dabei eine Melodie von Begleittönen unterstützt. Homophone Kompositionen finden sich sowohl in der Pop-, Rock- und Elektromusik als auch in der Klassik und vierstimmigen Chorsätzen. Polyphonie ist das Gegenteil. So. 88,4 in Berlin, 90,7 in Potsdam und wir bleiben bei Radio Woltersdorf.
0: Sehr gut zusammengefasst. Die Frequenz finde ich gut. Soll ich gleich noch was dazu spielen? Weil ich hätte jetzt noch so kohärenten Jazz anzubieten. Den hast du, Jazz hast du nie aufgeführt.
2: Ich wollte Ich mache nochmal kurz den Old Shatterhand an, weil ich noch mit der Anne kurz darüber quatschen wollte, dass er ja anscheinend bei diesen Praktiken des Unsinns immer der Wille dazwischen steht. Und das Wille und, also der Wille unterscheidet dann zwischen Sinn und Unsinn. Den Willen braucht man als Mittel, um zu unterscheiden, ob das Sinn oder Unsinn ist. Ganz schnell, weil wir wollen den nächsten Song hören.
3: Ja. Also ich glaube, es ist erstens so ein bisschen Frage der Interpretation. Mhm. Weil vielleicht will der Typ ja gar nicht treffen. Aber ich glaube, ja, es geht hier da vor allem drum, dass es einfach einen Gegensatz gibt zwischen, er will vielleicht schon treffen, aber er lässt sich als Tätigkeit, die zu diesem Ziel führen kann, gleichzeitig entspannt durchschütteln.
2: Kann es nicht entscheiden.
3: Und dadurch entsteht halt schon so eine Irritation. Du findest es entweder lustig oder schon relativ störend.
2: In dem Fall so eine Überlagerung von zwei Handlungszielen, eine Interferenz zwischen zwei Handlungszielen, weil
3: so, also, oder zwischen zwei Sinnebenen. Was will ich und was mache ich dann?
2: Ja, wenn, weil ich dann vielleicht auf einer anderen Ebene was ganz anderes will. Zum Beispiel auch, wenn so Leute irgendwie Drogen nehmen, obwohl die das ja nicht wollen, weil die dann schon abhängig sind. Oder irgendwie, die nehmen das, weil sie es wollen.
3: Das, dann könnte man ja auch sagen, das ist ja total sinnlos, dass du das machst. Ja, das ist
2: sinnlos. Aber auf einer anderen Ebene ist es halt eine tiefe Befriedigung an der Stelle.
3: Ja, vielleicht ist es dann doch immer gar nicht so eindeutig, ne? Je nachdem, von wo man guckt.
2: Und es ist vielleicht so eine riesige, das sind alles so Wellenberge, die sich halt überlagern oder nicht überlagern. Und je nachdem entsteht ein Kohärenzbild oder nicht.
3: Wir leben ja auch in der VUCA-Welt, also es ist auch nicht so einfach. Aber darüber reden wir später noch.
2: Ja, bestimmt. VUCA. Gut. Okay. Sorry hier, ne, an die Musikliebhaber.
3: Jungs.
2: Ich mache jetzt mal einen Old Shatterhand wieder aus.
3: Kriegt euch ein.
0: Habe ich schon ausgemacht.
2: Ich habe den noch krächzen hören.

0: Das war Jonathan Kreisberg mit Meiner Liebst. Und so kohärent wollte ich immer mal Gitarre spielen können. Hat leider nicht geklappt. Vielleicht später nochmal. Mal gucken, wo mich der Zug hier hinfährt. So, aber wo führt uns dieser Zug thematisch denn jetzt hin?
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2: Ja, macht Sinn, ne?
0: Absolut inkohärent.
1: Ja.
3: Kohärenz bezeichnet in der Metallkunde die Anbindung der Gitterstruktur der Ausscheidung an die Werkstrecks.

0: Jetzt haben wir jetzt. Okay, dann.
1: Haben wir vielleicht noch einen Multi-Instrumentalisten?
0: Multi-Instrumentalisten.
1: Das wäre doch mal was.
0: Multi-Instrumentalisten.
1: Jakob, stell dich doch mal so.
0: Ich finde, das hat er gerade ausgemacht hier, damit es nicht so viel Brumm tut.
1: Hm? Vielleicht was von deiner neuen Platte?
0: Habe ich nie reingeladen. Es kommt im November raus. Bis dahin ist erstmal Stille.
2: Oh, das ist so spannend.
1: Not on record?
2: Er bastelt gerade immer.
0: Ja.
2: Wir dürfen nicht verraten, wie er bastelt.
1: Oder auf Uncanny Valley.
0: Ja, Uncanny Schnelli kommt raus. Yes. Genau. So, ich guck mal hier meine Liste rein. Weiß gar nicht, ob man das hier alles schon so erzählen darf und so weiter, aber ist egal, deswegen ist es der einzige thematische Übergang.
1: Alles erzählen.
0: Okay, gut. Und deswegen kommt jetzt hier, weil es alles so übelst always in danger ist, always in danger.

0: Stück auf Mars Express.
1: Das Kohärenzgebot ist eine Bestimmung des Primärrechts der Europäischen Union, wonach alle Organe bei ihren Handlungen zur Erreichung der Ziele der Europäischen Union beitragen sollen. Besonders wichtig ist das Prinzip bei der Außenpolitik, da hier besonders viele Akteure tätig sind bzw. waren. Und deswegen hat Josep Borrell einen kleinen Doppelhut auf.
0: Doppelhut?
1: Das ist für euch jetzt nicht kohärent, aber in der europäischen Außenpolitik schon. Der hat nämlich zwei Funktionen, damit er...
2: Der hat einen Aluhut auf,
1: der Typ. Einen kleinen Doppel-Aluhut.
2: So.
3: Ey, das ist wie bei Hörbel
2: mit dem Hut. Ich lese euch jetzt ein kleines Gedicht vor, was ChatGPT mir gedichtet hat, als ich jetzt gefragt habe nach einem Gedicht, das sowohl kohärent als auch sinnlos ist.
0: Na dann.
2: In den schillernden Wellen des Traumtanzes versinken die silbernen Fische im Flammenmeer. Die Regenbogenblumen tanzen im Nebel, während die Stille des Lärms sie umhüllt. Im Chaos der Worte finden wir Harmonie, in der Bedeutungslosigkeit finden wir Tiefe. Die Poesie fließt wie ein unbekannter Fluss und lässt uns verloren in ihrer Schönheit zurück. Dies ist die Poesie des Sinnlosen, ein Tanz der Worte ohne festen Grund. Kohärent in ihrem Fluss, doch sinnlos in ihrer Essenz. Eine Ode an das Unbekannte, das uns erfüllt.
0: Danke, ChatGPT.
3: Ey, Friedrich, da hast du jetzt was aufgemacht, was hier, was mich immer interessiert, ne? Das haben wir neulich mal irgendwo so gehört, dass man ja so drüber nachdenken kann, wenn jetzt sozusagen die KI, die stürzt sich auf die ganzen Texte, die es im Internet gibt und formt daraus einen neuen Text und tut ihn ins Internet. Dadurch ist plötzlich sozusagen dann für die zweite KI nur noch sozusagen alle vorher existenten Texte plus dieser neue Text da. Und da der neue Text aber nicht als solche gekennzeichnet ist, ist sozusagen irgendeine Mischung aus KI-generierten Texten und sozusagen echten Texten, weil wir sind ja echte Menschen, im Umlauf. Und
2: ja, das muss nicht unbedingt schlecht sein. Das kommt drauf an, was man machen will. Ne? Man könnte jetzt sagen, wenn es irgendwie eine Wahrheit oder eine richtige Antwort auf irgendeine Frage gäbe, was weiß ich, eine physikalische oder eine mathematische Frage, wo es eine eindeutige Antwort gibt, in der Natur, ne, wir fragen jetzt den Stern, wie alt bist du? Und der Stern müsste darauf eigentlich eine Antwort haben.
3: 42.
2: Ja, 42 wahrscheinlich. Und dann muss man sich dieser richtigen Antwort annähern durch Messungen. Ne? Dann ist das, wenn ich jetzt die KI als Messgerät benutze für, was weiß ich, die richtige Antwort auf, was ist Kohärenz? Ne? Dann stelle ich diese Frage und wenn es mir dann eine Antwort gegeben hat, die ich ja dann auch noch als User beeinflussen kann und sagen kann, ja, das ist jetzt ungefähr so richtig oder nicht, dann lernt das Vieh ja dazu. Es lernt im Sinne von, es kann mit dem Feedback umgehen. Und da der innen drin so eine Art Zufallsgenerator drin ist, ne, also wenn ich zweimal dieselbe Frage stelle, dann kriege ich nicht zweimal dieselbe Antwort. Das ist ja auch das Coole daran, weil es sogenanntes Recurrence Learning reingecodet ist, also so ein Zufallsgenerator.
3: Außerdem wird der Stern ja älter. Und das Alter ändert sich, also muss jedes Mal eine andere Antwort rauskommen.
2: Naja, es sind Wimpernschläge vor dem Auge des Herrn. Ne? Jetzt wollen wir hier, stimmt, die Religionsdimension.
3: Warte mal,
2: Anne, zurück, ich bin zurück, enttäuscht von dir.
3: Friedrich, warte mal, ich wollte doch noch eine Frage stellen.
2: Wir müssen jetzt hier wegkommen.
3: Oh. Warum? Ich wollte noch
2: woran ja, anders kommen.
3: Ich will.
2: Ja, stell die Frage doch.
3: So, guck mal. Sagen wir mal, wir arbeiten alle immer mehr, sowieso schon seit einer ganzen Weile, nur am Computer. Und das ist alles, die Welt ist wie in so einer Art VUCA Zeitraffer.
4: Luca.
3: Und wir müssen immer schneller alles liefern. Ne? Also man hat gar nicht mehr die Zeit, jetzt hier 5 Stunden lang irgendeine Analyse oder ein Interview zu führen, das zu transkribieren, bla bla. Das wird alles schnell am Computer zusammengewürscht. Und das müssen natürlich auch zum Beispiel die Redaktionen, die armen, armen, armen Redaktionen, die werden
4: gepeitscht.
3: Ja, von den Neoliberalen gepeitscht.
2: Die Redaktion ist am Ende auch ChatGPT.
3: So, und die werden dann auch nur noch ChatGPT benutzen, weil die können ja gar nicht anders. Die müssen das ja immer schneller machen. So, und vorher schon,
2: das heißt,
3: bevor
2: es aber... Die machen das ja schon so.
3: Genau, und das machen die auch so. Aber, sagen wir mal, schon bevor jetzt so eine Text-KI im Umlauf war, schon davor haben die ja die ganze Zeit nur noch gegoogelt. Und die haben ja nur noch sozusagen immer weiter ist sozusagen dieser Prozentsatz angewachsen von Recherche im Internet gegenüber, ich gehe ja hin und guck's mir an. Und da sozusagen wächst ja schon das Problem an, was dann auch die KI hat, dass man sozusagen ein kohärentes Bild dadurch erschafft, dass alle nur noch aus denselben Quellen immer und immer wieder heraus kochen.
4: Stimmt, man kopiert einfach.
2: Nee, eigentlich wollte ich darauf kommen, dass es tatsächlich eine Gefahr gibt, ne, dass ich mich, wenn ich ein bisschen Bias habe und der dann nur noch verstärkt wird durch die Fütterung der KI mit ihrem eigenen Auswurf, ne, das könnte schief gehen, ja.
4: Wenn du die Suppe immer wieder warm machst, dann verschimmelt sie irgendwann auch.
3: Ja, zumal diese Beratung der KI, was richtig und was falsch ist, die findet ja auch nur von Leuten statt, die in dem System leben, in dem wir gerade leben, in dem leider noch nicht alles perfekt ist. Wir müssen noch ein bisschen arbeiten. Und diese ganzen Bias in unserer Gesellschaft, die setzen sich auch mit rein. Okay, du hast recht.
2: Ja,
3: schnell weg hier.
2: Ja. Aber, ja, weg hier. Wohin?
4: Also soll man lieber selber zum Mars fliegen und ihn selber ausmessen nochmal?
3: Naja, also man kann ja auch irgendwie die Messen von Bodenstationen, aber man kann immerhin mal zu dieser Bodenstation fahren, statt nur zu holen. Muss aber auch nicht jeder selber machen.
2: Was hast du jetzt gegen das Internet? Internet ist doch toll.
3: Ja, das Internet ist toll, das stimmt. Das Internet ist einfach toll.
4: Sonst wüsste ich nicht, wie groß der Mars ist.
3: Und weißt du's?
4: Ich guck kurz mit nach auf ChatGPT.
2: Jo. Auf dem Mars könnte ich jedenfalls schön weit springen.

0: weitergeredet hätten, wenn es nicht diese Musik.
1: Sechs. 6792,4 Kilometer Durchmesser.
0: Ja, und wie viel hat die Erde?
1: Ein E.
0: Also halb so grob, halb so dick wie die Erde.
2: Ah, Jakob kann dann immer entscheiden, was er alles rausschneidet, was er drin ist.
1: Ja, das ist aus 7000.
0: Jetzt wird es langsam kohärent, die Musik. Schön.
3: Erst motzen und dann. Gegen Tiere, glaube ich, kann man noch nichts sagen.
1: Auf Wikipedia wird der Mars tatsächlich als männlich angezeigt. Hier ist so ein Männlichkeitszeichen.
0: Ja, klar. Da kommt das ja her.
1: Vom Mars.
0: Vom Mars. Von den Planetensymbolen. Venus ist die andere.

0: ihr eigentlich jetzt noch irgendwas klären, was ihr hier an euren, mit irgendwelchen Zahlen oder?
1: Naja, also wir waren gerade dabei, dass der Mars, ne, das astrologische Symbol für den Mars, ist der Kreis mit diesem Pfeil nach rechts oben. Das Venus-Symbol ist der Kreis mit dem Kreuz unten drunter, also männlich-weiblich am Himmel schon mal. Ne? Das hat mich daran erinnert, es gibt einen in den Tiefen des Internets, um auf das Internet, auf dieses Internet nochmal zurückzukommen, gibt es, wenn man da ein bisschen sucht, das Astrologisch-Psychologische Institut. Das ist natürlich in der Schweiz, wo sonst. Ja, und das führt mich darauf, dass wir ja eh in die Schwurbelecke noch kommen wollten. Weil Schwurbler reden immer gerne von Kohärenz. So auch das Astrologisch-Psychologische Institut, das nämlich nach der Huber-Methode arbeitet. Und die Huber-Methode ist benannt nach Bruno Huber. Ja, der Begründer der Huber-Methode. Das Astropsychologische Institut wurde dann von Michael A. Huber Junior zusammen mit seiner Mutter Luise Huber im Jahre 99 übernommen. Und die, das ist krass, so eine ganze Familie, die sich so einer Schwurbelei ergibt. Und
2: insofern eigentlich ineinander wieder kohärent auch.
1: Pass auf. Und in Statut Nummer 1 der Huber-Methode steht Aspektbild, Ganzheitserfassung des Horoskops, Lagerung, Zielrichtung, Kohärenz und Farbigkeit des Aspektbildes vermitteln einen Gesamteindruck des Menschen. Mehr als 30 psychologisch definierte Aspektfiguren erlauben eine umfassende Aufschlüsselung der Bewusstseinsstruktur und daraus resultierender Lebensmotivation. So, und dann geht das weiter hier, die Altersprogressionsmethode, Lebensuhr im Horoskop, die Intensitätskurve, das dynamische Häusersystem, dynamische Quadranten, das Häuserhoroskop, das Mondknotenhoroskop, ja, Partnervergleiche, Familienmodell, sowas. Es ist einfach eine schöne, richtig schöne, lustige Welt, die da draußen ist. Und die eigentlich für mich auch immer so ein Beispiel ist von absoluter Nichtkohärenz. Dekohärenz, könnte man sagen.
2: Es ist Dekohärenz, naja. Aber es ist dann in sich eine ganz eigene Welt, ne?
1: Inkohärenz vielleicht. Dekohärenz, was anderes. Hast du recht.
0: Aber für jeden doch eine eigene Welt, Anne, oder?
2: Ja, also zum Beispiel der Farbdialog klingt eigentlich ganz schön, ne? Zu zweit malen Therapeut und Klient abwechselnd auf einem Blatt Papier. Er ist ein Medium der Begegnung und Kontaktaufnahme, eine nonverbale Kommunikation, welche unbewusste Abwehrmechanismen auflöst, latente Persönlichkeitspotenziale befreit und neue Verhaltensweisen einübt. Also man muss ja in diesem ganzen kohärenten Konstrukt, also diese ganze kohärente Welt, die in sich Sinn macht, ja erstmal raustreten, um die Inkohärenz zu bemerken, ne? Also man muss sich dann nochmal die Wissenschaft angucken, um zu bemerken, oh, da stimmt ja noch was nicht.
3: Aber auch die Regeln der Logik werden dort oft gebrochen, oder? Das sind einfach, also...
1: Ja, die werden schon allein dadurch gebrochen, dass ja die Astrologie schon irgendwie 1000 Jahre alt ist und jetzt immer, wenn ein neuer Planet entdeckt wurde, dann haben die ihr Modell dann verändert und ausgeweitet und so.
2: Das machst du doch auch, wenn du einen neuen Planeten entdeckst, oder?
1: Ja, ja, aber jetzt ist auf einmal ganz wichtig, ne? Der Neptun, der Uranus, die haben einen unglaublichen Einfluss auf dein Leben. Ne? Die kannst du mit bloßem Auge gar nicht sehen am Himmel. Naja.
2: So ähnlich ist die Salutogenese auch.
1: Die Salutogenese klingt auch gut.
2: Salutogenese ist das Gegenstück zur Pathogenese und stellt das Kohärenzgefühl, also Sense of Coherence, in den Mittelpunkt der Gesundheit. Das heißt, du sollst dich praktisch darauf, naja, es ist jetzt, also am Ende sollst du dich darauf konzentrieren, dass du ein Kohärenzgefühl hast und dann hilft dir das bei deiner Genesung. Und das ist, setzt sich zusammen aus Verstehbarkeit, Sinnhaftigkeit und Handhabbarkeit. Das heißt, wenn du das Gefühl hast, du kannst die Welt handeln und du hast einen Sinn im Leben und du verstehst es auch, dann ist es, ja, leider ist es irgendwie wissenschaftlich nicht so ganz, ist nicht so ganz,
1: hat, Antin, mach hat doch mal hier so ein paar
2: durchgesetzt.
3: Wollte mal hören, wie das dann klingt.
1: So lustige Videos an.
3: Wenn genau. Herzkohärenz hergestellt wird.
1: Ja.
4: Führern, Künstlern, Sportlern, Heiligen, Mystikern und Meistern. Sie wurden zu Eingeweihten durch Herausforderungen, die sie dazu brachten, sich nicht von der Außenwelt bewegen zu lassen, sondern zentriert in einem höheren Gewahrsein im Auge des Sturms zu verweilen. Der perfekte Tanz zwischen Herz und Gehirn erhöht unser Bewusstsein und bringt uns mehr in den gegenwärtigen Moment.
3: Ja, im Moment sein. Wann ist man denn nicht im Moment? Das ist schon mal so eine Frage.
5: Glück ist der Zustand von Kohärenz im Hirn. Das ist der Zustand, wo alles richtig gut zusammenpasst. Also wo die übereinstimmen, wo das Denken, Fühlen und Handeln eine Einheit bildet, wo plötzlich auch du wieder dich ganz verbunden mit deinen Freunden und allen anderen Menschen, womöglich gar mit allen Lebewesen oder der ganzen Welt und dem Kosmos fühlst. Das ist dann jedes Mal dann, wenn du so einen Zustand erlebst, wo plötzlich alles zusammenpasst, führt das im Hirn dazu, dass ein Zustand erreicht wird, wo ganz wenig Energie verbraucht wird. Wenn es durcheinander ist, weil es nicht passt, feuern die Nervenzellen alle durcheinander. Bei diesen Entladungen wird ein Haufen Energie verbraucht und da wird sozusagen ständig Energie verschwendet, wenn es nicht passt. Und deshalb strebt unser Hirn, ob wir das wollen oder nicht, von ganz allein diesen Zustand an, wo alles passt. Und das wäre dann der Zustand, den wir dann so leichthin als Glück bezeichnen. Muss man noch vielleicht
1: das ist richtiger sagen, Müll. Glück ist voll Glück ist anstrengend.
5: Größer, was man dann erleben kann.
3: Nee, das ist total perfide, dass es halt in so einer, in so einem wissenschaftlichen, perfekten Vortrag vorgetragen wird. Vorgetragen. Und dann ist es aber einfach nur krass.
6: Herzlich willkommen.
3: Die wollte ja auch noch hören, warte.
6: Herzlich willkommen zu unserer heutigen Live-Meditation. Ich freue mich so sehr, dass du da bist. Und mittlerweile hat es ja fast schon ein bisschen Tradition, dass wir uns hier immer wieder um 18.30 Uhr treffen und gemeinsam einfach mal mit unseren Händen, während sie verschränkt bleiben, eine 8 zeichnen in der Luft. Und dabei schön
3: satanisches
6: die Hände auch mitbewegen, die Handgelenke etwas
0: mehr. Können wir da jetzt alle mal machen?
6: Sehr gut. Ganz locker dabei atmen. Wir beginnen uns einzustimmen.
3: Ich finde es einfach gut, wenn mir auch jemand sagt, was ich genau machen muss, weil dann kann ich selber mal mein Gehirn abschalten.
6: Und so, dann spielt jetzt erstmal gar nicht so eine große Rolle,
0: mit welcher
6: Hand du startest.
0: Oder nicht so.
6: Du bringst eine Hand nach oben.
0: Könntest du frei denken.
6: Hand nimmst du deinen Daumen
0: und wollte ich doch dazu bringen, dass du endlich frei denken kannst.
2: Ja, das Ding ist ja, es ist ja, man kann ja nicht bestreiten, dass es sich gut anfühlt, wenn man das Gefühl hat, es passt alles.
3: Es passt einfach alles zusammen.
2: Es passt einfach alles zusammen.
3: Es ist einfach die tiefe, tiefe Entspannung hier im Hintergrund.
2: Nur glaube ich, wenn ich mich zu sehr mit diesem Thema beschäftigen würde, dann würde ich das die ganze Zeit das Gefühl haben, ich muss jetzt unbedingt die ganze Zeit, es muss immer alles passen. Und sonst mache ich richtig was falsch.
3: Das Beste ist auf jeden Fall erstmal, wenn du zu Hause bleibst und die ganze Zeit diese YouTube-Videos guckst. Weil wann immer du
1: weißt du, das passt für mich einfach nicht mehr so richtig.
2: Boah, du bringst meine Moleküle total durcheinander. Das ist total energieverschwendend.
0: Finde ich gut, habe ich was Passendes.
3: Ey, das ist, weil es Gott nicht mehr gibt. Ah, cool, Jakob hat was Passendes.
0: Okay, Klaus Nomi, wasting my time.

0: zurück auf Mars Express auf Pi Radio mit Anne, Friedrich, Franzi und Jakob zum Thema Kohärenz. Hier wurde gerade irgendwas im Chat geschrieben, wo es um, hier steht in Klammern, es gibt keinen Gott mehr.
1: Ja, das war mir gerade ja so ganz schnell rausgerutscht, das ist natürlich totaler Quatsch. Wir können es ja immer nicht wissen.
2: Der ist immer noch da.
1: Der ist immer noch da.
3: Den habe ich doch letzte Woche erst noch gesehen.
1: Du hast mit ihm gesprochen.
0: Wo hast du den gesehen?
1: Anna spricht mit Gott.
0: Na, danke.
1: Anna spricht mit Gott, ist so dieses Buch.
3: Hallo, hier ist alle gelesen? Anna. Ah, das war eine andere. Ist mit A hinten.
1: Ja, ist eine andere. Ja. Mir ist es rausgerutscht, weil es lokal immer wieder sozusagen gottlose Menschen gibt.
0: Ist ja was.
3: gegeben haben.
1: Und die setzen sich aber immer nicht durch, ne? Ich glaube, das haben wir auch schon mal erwähnt. Die sind ja dann die Gesellschaften, die nicht an Gott glauben, die halten sich meistens nicht länger als ein Jahrhundert. Und deswegen ist es Quatsch.
2: Weil die sich nicht so sehr vermehren einfach.
1: Mhm, genau.
2: Aber Leute, die an Gott glauben, die ich verhüten ja nicht.
1: Genau. Und zum Glück gibt es aber hier genug Leute, die sich noch vermehren und die dann das Klimaproblem lösen können. Und es gibt so viele davon, weil die glauben. Und das hat dann wieder was mit AI zu tun. Es gibt nämlich so geile, schöne Betroboter. Wollte ich euch gerne mal erzählen, weil ich mich frage, ob die kohärente Sachen erzählen können oder nicht. Aber jedenfalls gibt es schon so weltweit irgendwie natürlich dann verschiedene Betroboter. Aber in Deutschland.
2: Aber die Tibeter, die hatten doch schon immer Betroboter.
3: Die Tibet-Roboter.
2: Ja, das, diese Gebetsmühlen halt. Da geht man da vorbei, dann stupst man die an, dann beten die für dich.
1: Stimmt, die dreht sich dann von alleine den ganzen Tag noch. Na, die da im vorderen Asien, die sind immer ein bisschen. Sind schon immer 2000 Jahre früher mit allem gewesen. bei uns,
2: erzähl mal, was
1: bei
2: macht
1: uns
2: der moderne
1: hier in Deutschland, da gibt es irgendwie noch nicht so lange Betroboter. Aber es gibt zum Beispiel Bless You 2. Der sieht ungefähr aus wie diese Schienen, die man so ausklappen muss, wenn eine Person im Rollstuhl oder so in einen Zug einsteigen will. Dann ist es doch so geriffeltes Metall, damit da genug Grip zustande kommt, und so sieht er aus. Und der ist viereckig und hat so ein kleines Display mit so einem Kussmund. Und dann hat er als Bauch einfach so einen viereckigen Deutsche Bahn Monitor, wo man dann auswählen kann, was man gerne möchte. Und zwar kann man sich von dem in eine Segnung wünschen. Und da gibt man dann seinen Namen ein und Sprache, und dann kann man sich da was ausdrucken und mitnehmen und kann dann noch dem die Hand schütteln, oder der kann auch Zeichen machen, und dann
2: geht
1: man
2: cool. Wieder.
1: Ja, und dadurch kann er halt viel mehr Menschen segnen, als wenn man da jetzt hier Personal bezahlen müsste.
3: Moment, aber also wer segnet dich dann selber? Legt dir so die Hand auf die Stirn und segnet dich?
1: Ja, genau. Der
3: kann was Chemischeres gehört als das.
1: Also er kann so die Augenbrauen verändern. Also er kann dann zum Beispiel, wenn du dem mitteilst, dass du traurig bist, dann kann der auch sozusagen mitleidig die Augenbrauen hoch und
2: runter
1: ziehen.
2: Aber warte mal, dann ist
1: kann
2: ja
1: so die Hand über dich heben.
2: Kein richtiger Beat-Roboter, sondern der...
1: Nee, das ist ein Segensroboter, ja. Das ist ein
2: Segensroboter.
1: Der heißt ja auch Bless You Too. Der eigentliche Beat-Roboter ist ja Celeste. Und erst Celeste benutzt auch eigentlich KI. Also da wird es eigentlich erst wirklich interessant. Und das ist nämlich aber nur so ein kleiner... ihr seht hier das Bild. Ich weiß nicht, wie man das beschreiben soll. Es sieht aus wie aus so einem Kitschladen, wo man dann irgendwie so Plastikspielzeug kaufen kann, was leuchtet. Also man hat so einen kleinen Sockel, steht Celeste drauf, und dann sitzt da so ein kleiner Engel drauf, der leuchten kann und der die Hände so zusammenhält.
0: Ja, eigentlich wie so eine Alexa, nur mit Flügeln, oder?
1: Stimmt, ist eigentlich Alexa. Stimmt. Ja. Der hat auch so einen kleinen Heiligenschein. Und der wird in Altenheimen schon verwendet. Und der kann aus der Bibel zitieren. Und dann sagt man ihm irgendein Thema, irgendwie Angst oder Freiheit, so die klassischen Themen. Und dann druckt er einem auch was aus. Das kann man dann auch mitnehmen. Und man kann sich auch wiederum, wenn man seinen Namen eingibt, man muss ja immer seinen Namen eingeben, dann kann man auch so einen kleinen Wunsch mitbekommen. Hallo Thomas, sei stark und steh fest, sei furchtlos und unerschrocken, denn geh, wohin du auch gehst, dein Gott ist mit dir. Hat er zum Beispiel schon erzeugt. Und leider geht er auch manchmal kaputt, wenn man zum Beispiel Sünde eingibt, dann bricht er in sich zusammen und dann muss man Stecker rausziehen, wieder reinstecken. Aber generell sucht er sich schon selber so KI-mäßig da halt irgendwie einen schönen Text raus. Also es kommt nicht zweimal derselbe Text raus. Und da frage ich mich, ob das eine kohärente Erzählung ist, ob das ein kohärentes Glaubensverständnis ist.
3: Ob das mit dem christlichen Glauben einhergeht, sozusagen. Mhm. Also ich habe gestern vorgelesen bekommen aus einem Roman, daher ist jetzt diese Info, aber da ging es genau um dieses Thema, da ging es um so sozusagen Klone und dann wurde gefragt, ob die von Gott erschaffen wurden. Und die Antwort war, im Koran und in der Bibel und überall steht eigentlich drin, dass der Teufel ja nichts erschaffen kann. Das heißt, alles, was es so gibt, ist ja sowieso von Gott erschaffen. Deswegen hat das schon alles seine Richtigkeit. Die Quelle ist auf jeden Fall ein bisschen shady, aber ich würde sagen, hey, ich meine, Menschen sind ja auch, Menschen haben ja den Celeste erschaffen und deswegen ist das ja auch mittelbar auch Gott.
2: Naja, warte mal, Gott hat ja erstmal den Mann erschaffen, dann hat er aus dem Mann die Rippe rausgenommen, weißt du?
3: Das ist aber nur die ältere und ungenauere Entstehungsgeschichte, die dann selbst schon in der Bibel nochmal korrigiert wird.
1: Ah. Oh, schön, Anne. Ach, wieder was Schönes.
2: An welcher?
3: So mal sind wir wieder alle zurück beim christlichen Glauben. Danke.
2: Ja, es geht ja jetzt langsam auf 1 Uhr nachts zu, da kann man ruhig mal sowas bringen, weißt du?
1: Ja, musst
2: das
1: du sagen,
2: sind eh nur noch die verlorenen, das sind eh nur noch die schwarzen Schafe und verlorenen Seelen im Radio unterwegs. Mach mal einen Betroboter an und bete für Jero.
1: Oh, ich hab den ja nicht da. Also der
2: such doch mal raus.
1: Ich glaube, es gibt nur eine Instanz davon, also eine, sag mal Instanz, ne? Also in der Programmierung würde man Instanz sagen, es gibt nur einen 3D-gedruckten Betroboter Celeste und der tourt immer. Man kann sich den dann einladen in seine Gemeinde. Das heißt, ich habe den jetzt nicht der hier Papst. Und ich kann ihn jetzt fragen. Hm. Der ist wahrscheinlich gerade beim Papst.
4: Gut. Ja. Na, such den mal raus und gerne mal hören, wie der so klingt. Und währenddessen kommt mal kurz hier was zum Wiederwachwerden.
2: O himmlischer Vater,
4: nee,
2: wir wenden uns in Demut und inbrünstigem Gebet an dich im Namen all jener, die im Bedrängnis sind. Insbesondere für unseren geliebten Jero, der
4: sich
2: in schwierigen Zeiten befindet. Gib ihm Kraft, um mit den Herausforderungen

0: Also Bait-Roboter gibt es nicht als Hörbeispiel, oder wie?
1: Nee, die, also wahrscheinlich haben die das so unter Verschluss gehalten. Ja,
2: pass auf, ChatGPT fragst du einfach, ne? Mach mal ein Gebet für Jero, der sich im Bedrängnis befindet und fertig ist. Da kommen 10, 20, 30 Zeilen sofort und das ist glaubhaft. Was denkst denn du? Es sind nicht die Redaktionen von Freie Presse und was ist ich, Märkische Allgemeine, die sich mit ChatGPT zuerst bedient haben, sondern die Pastoren, Alter, die können ja jedes Jahr überhaupt immer das Gleiche erzählen, weißt du? Dann sagen die, so, hier, mach mir dann mal eine Predigt für Pfingsten, so. Und die Predigt für Pfingsten kommt raus. Mach mir mal, ja, die gefällt mir jetzt nicht so ganz, mach mal hier irgendwas mit Ukraine noch rein. Ja? Und dann fertig ist die Predigt, ChatGPT hat die Predigt geschrieben, ich setze mich auf meine Kanzel und laber irgendwelchen halbkohärenten.
0: Na, du hast ja jetzt noch 15 Minuten Zeit. Du kannst jetzt noch eine Abschlusspredigt.
2: Du hast mich ja unterbrochen.
0: Achso, du hast schon eine.
2: Gib ihm Kraft, um mit den Herausforderungen umzugehen, die sein Leben umgeben und bedrängen. Lass ihn spüren, dass er nicht alleine ist. Dass du stets an seiner Seite stehst. Öffne seine Augen für den Weg der Hoffnung. Und erfülle sein Herz mit Zuversicht und Trost. Schenke ihm Klarheit und Weisheit, um die richtigen Entscheidungen zu treffen. Stärke seinen Geist und seinen Körper, damit er jede Prüfung überwinden kann. Gib ihm Mut, um seine Ängste zu überwinden. Und schenke ihm Frieden inmitten des Sturms. Wir bitten dich, o Herr, um deine göttliche Gnade, um Jero in seinen schweren Stunden beizustehen. Lass ihn deine Liebe und Fürsorge erfahren. Lass ihn wissen, dass er geliebt wird. Zumindest von dieser Redaktion.
1: Jero, grüße ihn raus.
2: In deinem heiligen Namen beten wir. Amen.
3: Bloß. Klang nur gut, noch leicht blechern.
0: Na, ist doch gut. Ich habe die Musik jetzt nur gespielt, damit es ein bisschen pompöser vielleicht wird, irgendwie deine Ansprache. Deswegen könnt ihr noch weiter mit so Zeugs.
2: Ich habe auch meine Gebetsmühle jetzt mal angestupst.
0: Deine Gebetsmühle, dein Bier hast du aufgemacht, oder was?
2: Ja.
0: Sehr gut.
1: Gut. Ich habe noch ein Stoffwechsel ist ja eigentlich das beste Beten. Wo ist das Gedicht? Soll ich das vorlesen?
2: Ja, wenn man Stoff wechselt, betet man ja eigentlich auch, ne?
1: Ein Delikatessenladen. Bitte geben Sie mir eine Maiwiesenkonserve, etwas höher gelegen, aber nicht zu abschüssig. So, dass man darauf noch sitzen kann. Nun, dann vielleicht eine Schneehalde, tiefgekühlt, ohne Wintersportler. Eine Fichte schön beschneit kann dabei sein. Auch nicht, bliebe noch. Hasensilch haben Sie da hängen. 2, 3 würden genügen. Und natürlich ein Jäger. Wo hängen denn die Jäger? Das nur zum Mai. Yo, shame, cringe. Was hat die da vorgelesen? Jansen, Alter. Das Zeug ist ups alt. Wer will das hören? Wir wollten eigentlich nur Content von Post-Covid.
0: Guckst du mich an?
1: Jakob, du musst was bringen jetzt. Los, mach jetzt schnell. Von wem ist das Gedicht?
0: Hilfe. Okay, schneller Switch, damit kurz Stille ist hier. Und nur noch wenige Minuten und dann habt ihr eure Lösung.

0: lauft doch nicht weg, ihr sprechbehinderten Strichmännecken. Bis hierher und nicht weiter. Die haben sich flach gehungert, die kommen überall durch. Da kann man nur noch zugucken wie im Kino.
1: Der Appetit ist groß. Was gibt's als Wurmemulchit?
2: Pfundkuchen mit Apfelmurmelude, lieber Mun.
1: Wo ist Muri und unser Kind?
2: Der Magister hat es zum Unterricht bestellt.
1: Und das hättest du nicht zulassen sollen. Der Mun hat keine Spruchkultur. Er verbreitet bloß alberne Gedanken und unser Putentut wird sehr verstimmt.
3: Der Magister ist ein großer Spruchforscher. Er kennt mehr Vokule als wir Urmen. Jo.
1: Das dulde ich nicht. Ich werd den Putentuten suchen. Dann kommt der Kerl um den Gulgen.
4: Ich habe dich das A und das O gelehrt, mein Sohn. Dann merke dir, wer weder A noch O zu sagen vermag, der kann nicht staunen. Und wer nicht staunen kann, wird niemals im Leben erkennen.
1: Murion, verschwinde! Der Putentut hat das U und das U verboten und seinen Untertunen das dreivokulige Sprechen befohlen. Du untergräbst die Wucht und Kunst und den Gulden.
4: Ich zittere nicht. Ich habe das A und das O auf meinen Banner geschrieben und ich werde die ABC-Schützen um mich scharen und in den Kampf ziehen. Die Vokale sind für alle da, Juppedi und Juppeda.
0: Das Minneken denkt nicht mehr so flachbrüstig wie seine Zeitgenossen. Vielleicht kann ich ihm aus der Patsche helfen. Halt! Du musst die Kurve kratzen. Die Henkersknechte locken dich in eine Falle.
5: Das Menuhulmuch durch die Strophtod des Mogulverbrechens zu untergrund.
4: Ich grabe nicht unter, sondern aus, Potentat, damit die Sprache nicht dem Kauderwelsch bornierender Schlagertexte gleicht. Mit drei Vokalen lässt sich nicht erfassen, was
6: wir haben jetzt noch ein paar Minuten.
4: Unsere flachen Köpfe.
6: Und was hören wir hier im Hintergrund sprechen?
7: Hallo, das müsst ihr unbedingt auch alle angucken, ganz viel, weil das ist sehr erhellend über die verschiedenen Konzepte der Physik, der Logik, der Mathematik und so weiter. Und außerdem macht sehr großen Spaß. Und wir haben hier gehört, die Episode 1 der Fantastischen Abenteuer. Da geht es um die zweite Dimension. Und das Ganze haben wir abgespielt, weil wir würfeln ja immer jetzt um die Zeit. Und heute haben wir mal mit einem zweidimensionalen Würfel gewürfelt. Und da kommt natürlich dann das raus, was wir jetzt auch nächstes Mal dann besprechen wollen. Und zwar wird es nämlich nächstes Mal um Potenzial gehen. Friedrich, willst du dazu noch was sagen? Oder nicht? Oder doch? Potenzial? Naja, wir hatten Potenzial rausgefunden, weil dieser krasse Schwurbler vorhin gesagt hat, dass wenn man seine Herzkohärenz maximiert, dass man dann sein Potenzial ausschöpfen kann. Und da haben wir gedacht, wir wollen mal lieber klären, was Potenzial überhaupt ist, bevor wir hier die Neoliberalen und die Schwurbler das für uns entscheiden lassen.
8: Auch das klingt schon wieder total anstrengend.
9: Ja, ich hoffe, du bist dabei, Anne.
8: Ich bin auf jeden Fall dabei.
9: Wir müssen dein Potenzial ausschöpfen.
8: Ich muss endlich mal mein Potenzial hier entfalten. Vielleicht hilft das eurem Potenzial ja auch.

0: Otto, Otto, Otto. Otto von Schirach. Schon lange nichts mehr von dem gehört, ehrlich gesagt. Das letzte Mal vor der mit so einem Speedboat in Miami in so einem Video von links nach rechts.
1: Ja, so ähnlich ist das Video auch. Ich habe den jetzt erst entdeckt.
0: Ja, geiler Typ auf jeden Fall.
1: Ja.
0: Ist auf jeden Fall ein geiler Miami-Bass-Einfluss. Super. Naja, jetzt haben wir echt nur noch so ein paar Minuten, also eigentlich nur noch eine gefühlt und dann kommt noch Musik, damit diese Übergänge hier alle glatt gehen.
1: Aber ihr müsst dann nicht ausschalten, ihr bleibt einfach dran, da kommt das Nachtprogramm der Freien Radios, geht einfach weiter und bam, bam, bam, bam, bam, weißt du, also es kommt einfach noch so richtig geile Mucke die ganze Zeit. Bleibt dran, Pi-Radio 88.4 Berlin, Nord-7 Potsdam und wir hören uns einfach in 8 Wochen wieder. Ne? So verbleiben wir so,
0: auf jeden Fall. Noch einen letzten Wunsch hier musikalisch. Franzi, ich habe nur ein Lied aus deiner Liste hier gespielt.
2: Ich habe gestaunt, wie viele gute Musiken du hier eingeblendet hast.
0: Es gab halt keine Hints, was ich hier spielen soll. Deswegen sage ich euch jedes Mal, aber bringt ja nichts.
2: Naja, warte. Jetzt hast du mich hier, das war Cold Calling. Hier. Oh Mann, warte.
1: Golden Mirror.
2: Golden Mirror. Ich bin jetzt echt nicht vorbereitet, ich bin jetzt total
0: geschockt. Ja gut, spiele ich halt was Eigenes.
2: Warte.
3: Potenzial verschenken.
2: Oh Mann, Sagan's Coherence bitte. Ich glaube, das ist gut.
0: Okay, ich habe es mir als Dance markiert. Na dann.
2: Oh Mann.
0: Okay.
2: Das war schon das Schlechteste. Spiel lieber das andere.
1: Dungeon
2: Chaos von Shade.
0: Good night.
2: Tschüss.

0: So, 2 Uhr, gefühlt, Nachtprogramm, hier und anderswo in den freien Radios, je nachdem, jetzt subkulturelle Geschichten und Musik aus und über den Spree-Athen, Milieu, Berlin kommt gleich, Themen sind berlinerisch, Brandenburger Platt, Rotwein, Flake, Erdnussflips und mehr, dazu jetzt. Berliner Musik von 1967 bis 2018. Fragt mich nicht warum.
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Jo, willkommen zu Milieu Berlin, die monatliche Radioshow aus und über Berliner Subkultur. Normalerweise sind wir ja zu dritt hier. Entschuldigung, hab einen kleinen Frosch im Hals heute, muss aber trinken. Aber die blonde Eminenz muss gerade das bruttosoziale Produkt erhöhen. Frankie laboriert noch an seiner gebrochenen Rippe, deswegen bin ich, Alex, heute für die nächsten 2 Stunden allein für euch da. Worum es in diesen 2 Stunden gibt nach dem ersten Lied. Das erste Lied gerade wirklich rausgekommen am 27. Oktober. Da handelt es sich um eine Fire Tower Production, eine Berliner Reggae- und Dub-Schmiede. In dem Fall von Longfinger und der Sub-Pressure-Band Danger Danger in der Dub-Version. Wie gesagt, am 27. Oktober rausgekommen, leider erstmal bloß auf Bandcamp, das heißt digital, aber ist ja wenigstens etwas. Bringt ein bisschen Sommer in diesen trüben Novembertag rein.